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Beste Freunde, hier ist das Freie Radio Kassel mit dem Nachtprogramm. Es ist jetzt 6 Uhr und wir machen noch 2 Stunden weiter mit dem ersten Teil unserer langen Birds-Nächte. 2 Nächte beschäftigen wir uns mit den Birds und das ist kein Taubenzüchterverein, sondern es geht um die amerikanische Band The Birds, die in den 60er Jahren einige großartige Platten gemacht hat und die sozusagen zum amerikanischen Kulturerbe gehören inzwischen. Und wir sind gerade im Jahr 1967 bei ihrer insgesamt 5. LP. Wir haben also in 6 Stunden gerade mal 5 LPs geschafft. Aber das ist auch dringend notwendig, denn die haben wirklich so viele tolle Sachen gemacht. Da kann man eigentlich auch nichts weglassen. Da muss man eigentlich alles spielen und noch einiges mehr. Einige Stücke, die dann auch noch so quasi am Rand erschienen sind. Und wir werden dann im Laufe der folgenden Nacht auch noch eine ganze Reihe von Live-Aufnahmen hören, von Coverversionen und noch vieles mehr zum Thema Birds. Das war eben vom Album The Notorious Bird Brothers, das wir hier momentan gerade am Laufen haben. Das war das Stück Natural Harmony, sozusagen das, der Gegenpart zu dem Stück, das wir vorhin gehört haben, Artificial Energy. Da ging es ja um so ein bisschen um Drogengenuss, um Speed, also um Drogen, die ein bisschen aufputschen. Und Natural Harmony, das ist eher das Gegenteil. Da geht es um Drogen, die eher so ein klein wenig entspannen. Und das Stück ist geschrieben von Chris Hillman. Er hat das selbst verfasst und auch wohl das Arrangement gemacht zu diesem Song. Das Ganze ist natürlich ein bisschen sphärisch und trippig, wie das damals üblich war. Und hier haben wir einen ganz besonderen Einfluss auch, der jetzt auch zukünftig wichtig wird für die weitere Karriere. Nicht nur der Birds, sondern generell der Populärmusik. Wir hören jetzt zum ersten Mal bei den Birds einen Synthesizer. Genau, einen Moog-Synthesizer haben wir eben gehört. Und was ein Synthesizer ist, das wissen wir heute alle. Die haben ja in den letzten Jahrzehnten die Popmusik ganz entscheidend beeinflusst, diese Instrumente bis heute. Aber damals war das was völlig Neues. Und der berühmte amerikanische Ingenieur Robert Moog hatte den Synthesizer ja einige Jahre vorher konstruiert und entwickelt und erfunden. Und es war zum ersten Mal möglich, wirklich auch mit diesem Gerät elektronische Musik zu fabrizieren, so dass man daraus wirklich auch was machen konnte. Es gab natürlich vorher auch schon elektronische Musik. Man denkt an Leute wie Stockhausen oder John Cage und andere, die schon in den 50er Jahren mit elektronischen Gerätschaften experimentiert haben. Aber das war da meistens im Studio und die haben da einfach irgendwelche Geräte, die Geräusche erzeugt haben, aneinander geschlossen und haben daraus dann irgendwelche Klänge erzeugt. Es war dann ja meistens auch zufällig, wie die Klänge entstanden sind. Aber bei dem Synthesizer, den konnte man wirklich als eine Art Musikinstrument verwenden. Das heißt, man konnte sich genau aussuchen, welche Klänge man haben wollte, konnte das einstellen, konnte richtige Melodien spielen. Es war also schon was Ungewöhnliches und was Neues. Und natürlich hatte Robert Moog das Interesse, dass er sein Gerät, seinen Synthesizer auch verkaufen wollte. Und er hat dann natürlich überlegt, wer sind die potenziellen Kandidaten, die so ein Ding gebrauchen können. Und er ist auf die damaligen Popmusiker gestoßen, die damals ja sehr innovativ waren und alles Mögliche ausprobiert haben. Und er hat sich überlegt, wie kann man denn die Leute ansprechen? Und er hat gesagt, man geht einfach dahin, wo die sind, nämlich bei großen Popfestivals. Und deswegen haben seine Mitarbeiter im Jahr 67, im Sommer 67 beim Monterey Pop Festival, das wir vorhin ja schon ausführlich bearbeitet haben, einen Synthesizer präsentiert. Das heißt, die haben da so eine kleine Hütte aufgebaut und da ist ein Synthesizer gewesen und die Musiker, die dort waren, die konnten sich das Ding angucken, konnten es ausprobieren. Das war insofern logisch, als dass er gesagt hat, die Musiker, die haben nicht nur Interesse daran und können das verwenden, sondern die Popmusiker haben auch das entsprechende Kleingeld, um ein solches damals sehr teures Instrument erwerben zu können. Tja, und tatsächlich, es hat funktioniert. Einer der Leute, die dort waren und die von diesem Synthesizer hochgradig begeistert waren, das war Roger McGuinn, genau, von den Birds. Der hat sich in Monterey das Ding angeguckt und hat auch kurz danach gleich ein Exemplar bestellt. Hat es liefern lassen ins Studio und hat dann damit rumexperimentiert. Das war allerdings so, dass die Synthesizer damals noch nicht so einfach zu bedienen waren wie heute. Also die sind ja heute quasi wie ein Keyboard. Aber damals waren die Synthesizer riesige Kästen mit endlos vielen Kabeln und Steckern und Buchsen und Rädern und Schaltern und so weiter. Und es war sehr schwierig, die zu bedienen und daraus die gewünschten Klänge rauszuholen. Deswegen haben die Mitarbeiter von Robert Moog
dann das meistens übernommen. Das heißt, die sind dann auch quasi engagiert worden und haben den Bands, die dann die Synthesizer gekauft hatten, später auch die Beatles zum Beispiel, die hatten auch einen, hat ihnen dann geholfen, diese Aufnahmen zu machen. So auch bei den Birds. Unter anderem war der berühmte Bernie Krause dabei. Der ist ja heute bekannt als einer der großen Innovatoren in Sachen Klangforschung, der unzählige Aufnahmen von Tierlauten, Tiergeräuschen und so weiter gemacht hat und da auch viele Forschungen betrieben hat. Also eine wirklich legendäre Figur. Der war damals mit dabei und der hat im Studio dann gemeinsam mit Roger McGuinn diese Aufnahmen produziert und den Synthesizer so eingerichtet, dass er zu verwenden gewesen ist. Und was dabei rausgekommen ist, haben wir eben gehört bei Natural Harmony. Ich will auch noch ein weiteres Stück spielen. Roger McGuinn hat natürlich dann selber auch versucht, aus dem Synthesizer einige Klänge rauszuholen und hat rumexperimentiert und rumgespielt. Was dabei rauskam, das hat er auch aufgenommen. Das Stück ist dann später, also viel später auch veröffentlicht worden unter dem Titel Moon Raga. Also Raga, so die Verbindung zur indischen Musik auch. Aber das ist im Prinzip nur ein reines Experiment. Aber wie gesagt, damals war das schon was ziemlich Ungewöhnliches und Neues. Also hier Roger McGuinn bei seinem Versuch, aus dem Synthesizer irgendwelche Klänge rauszuholen. Die Aufnahme stammt aus dem November 1967.

Nun denn, ja, das klingt schon sehr experimentell, was er da gemacht hat mit dem Synthesizer, so ein bisschen dieses indische Trommeln drunter gelegt und das dann eben Moon Raga genannt. Ja, wie gesagt, also Roger McGuinn bei seinem Versuch, dem Synthesizer irgendwelche Klänge zu entlocken. Aber es ist ihm dann auch gelungen, wie gesagt, mit Hilfe der Experten auch was Sinnvolles damit zu machen. Wir werden gleich noch ein weiteres Stück hören, wo der Synthesizer eine prominente Rolle spielt. So, hier in den frühen Morgenstunden in unserer langen Birds-Nacht, in der ersten von zwei Birds-Nächten, sind wir im Jahr 1967 bei der Produktion der berühmten LP The Notorious Bird Brothers, die generell als die beste Birds-LP betrachtet wird und das auch nicht zu Unrecht. Und wir kommen jetzt natürlich dann endlich auch zum Thema David Crosby. Wir haben ja eben schon darauf hingewiesen, dass es in dieser Zeit erste Auseinandersetzung gab zwischen David Crosby einerseits und auf der anderen Seite dann Roger McGuinn und Chris Hillman auf der anderen Seite. Und Michael Clark, der Schlagzeuger, der saß irgendwie so ein bisschen dazwischen, obwohl er selber auch dann nicht mehr allzu lange saß, denn man hat ihn dann auch aus der Band raus komplimentiert, weil man mit seiner Leistung nicht mehr ganz zufrieden war. Und bei einigen Stücken auf dem Album, beispielsweise bei denen, die wir gerade eben gehört haben, also bei Natural Harmony zum Beispiel, um auch bei dem, was wir jetzt gleich hören werden, da ist er schon gar nicht mehr mit dabei gewesen am Schlagzeug. Da hat man schon auf einen Studioschlagzeuger, in dem Fall auf Hal Blaine, zurückgegriffen, der also dann am Schlagzeug saß. Und Michael Clark ist dann auch so im Herbst 1967 aus der Band mehr oder weniger entfernt worden, kurz vor Ende der Aufnahmesessions. Und er hat dann die Band verlassen und hat sich dann anderweitig orientiert, weil man, wie gesagt, mit ihm nicht mehr ganz zufrieden war. Und es gab da auch Auseinandersetzungen. Aber die wichtigsten und heftigsten Auseinandersetzungen gab es mit David Crosby, der, wie gesagt, vor allem daran interessiert war, dass seine eigenen Songs aufs Album kommen und dass man da keine Coverversionen aufnimmt. Und er war sehr sauer, dass man da beispielsweise Stücke von Goffin und King aufgenommen hat. Habe ich ja vorhin schon erzählt. Und er hat auch selbst immer noch einige tolle Songs beigesteuert. Beispielsweise diesen hier, Tribal Gathering. Das ist ein Stück, da geht es die Zusammenkunft der Stämme sozusagen. Und mit den Stämmen sind hier die Hippie-Horden gemeint sozusagen, die damals ja im Jahr 67 gerade auch in San Francisco sich zusammengefunden haben. Es gab ein großes Hippie-Treffen Anfang des Jahres 67, bei dem David Crosby auch dabei war. Und er hat sich auch sehr, sehr schnell mit der Hippie-Szene sozusagen identifiziert. Er hat sich als Teil dieser Szene verstanden, im Gegensatz zu seinen Bandkollegen, die da immer so ein bisschen Distanz gehalten haben. Aber er war von vornherein gleich ein richtiger Hippie und hat sich da auch sehr wohl gefühlt. Und dieser Song Tribal Gathering, der beschreibt eins von diesen Hippie-Meetings und auf eine sehr, ja, sehr idealisierte Weise, würde ich mal sagen. Und das ist einer der letzten Songs, die David Crosby mit den Birds zusammen produziert hat und dann auch auf dem Album veröffentlicht hat. Ja, da geht's schon los jetzt in den frühen Morgenstunden. Das war natürlich nicht Tribal Gathering, das war Dolphin Smile, das haben wir vorhin schon mal gehört. Übrigens bei Dolphin Smile, gute Gelegenheit, das vielleicht noch zu sagen, das Geräusch, das wir eben gehört haben, das so ein bisschen klingt wie Delfin-Geräusche, Delfin-Schreie, das waren keine echten Delfine, sondern das war Roger McGuinn, der mit seiner Gitarre diese Geräusche erzeugt hat und mit einem Effektgerät, also keine echten Delfine, sondern eine Gitarre. Jetzt aber Tribal Gathering, die Birds mit David Crosby.

auf dem Album war, denn er war ja, wie gesagt, aus der Band rausgeflogen dann, ja, wie das kam, das dazu kommen wir gleich noch. Und als die Platte dann rausgekommen ist, Anfang 1968, dachte er eigentlich, dass seine Songs, die von ihm geschriebenen und hauptsächlich beigesteuerten Songs, dass die gar nicht mehr drauf sind auf dem Album. Aber trotzdem, es gibt noch, ich glaube, 3 Stücke von ihm geschrieben, die auf dem Album drauf sind, und das hat ihn doch auch ja nicht begeistert, weil er sagte eigentlich, ich will mit der Band eigentlich nichts mehr zu tun haben. Und dass sie jetzt noch seine Songs verwenden, hat ihm gar nicht gepasst. Und insbesondere hat ihm nicht gepasst, dass die restlichen Birds dann in seiner Abwesenheit, nach seinem Abgang, einige von den Songs noch weiter bearbeitet haben und dann noch einiges hinzugefügt haben. Das hat ihn überhaupt nicht erfreut. Aber ich vermute mal, das Geld, das er dann eingenommen hat durch die Tantiemen, das hat er trotzdem dann einkassiert. Ich möchte hier jetzt mal eine Coverversion spielen. Wir wollen ja jetzt, da wir jetzt etwas mehr Zeit haben, nämlich 2 Nächte, wollen wir auch noch ein paar Coverversionen unterbringen aus diesem wunderbaren Sampler Time Between, A Tribute to the Birds. Das ist ein Sampler, ein Coverversion-Sampler mit Birds-Songs aus dem Jahr 1989, glaube ich. Also schon ein bisschen älter, damals in der Phase, als gerade auch die Musik der Birds wieder ziemlich in war, gerade auch bei jungen Bands. Und da gibt es eine Version von Tribal Gathering, und zwar von einer Gruppe namens The Primevals oder so ähnlich, The Primevals. Und die hören wir uns mal an. Also die Birds gecovert 20 Jahre später.

Doch, ganz schön, die Version von Tribal Gathering von den Primevals aus dem Jahr 1989 ist das gewesen, vom Album Time Between, A Tribute to the Birds. Von diesem Sampler wird man nachher noch mehr hören. So, jetzt in unserer langen Birdsnacht hier am frühen Morgen, in den frühen Morgenstunden, kommen wir nun endlich zum Knall sozusagen zwischen David Crosby einerseits und den restlichen Birds auf der anderen Seite. Ich habe eben schon ausführlich erzählt, dass es da schon die ersten Auseinandersetzungen über etliche Monate gegeben hat. David Crosby hat sich einfach in eine ganz andere Richtung entwickelt. Er war wirklich jetzt einer von den Leuten, die der klassischen Hippie-Szene aus San Francisco auch anhingen. Der hat enge Kontakte geknüpft, auch zu den Bands aus San Francisco. Und die Birds, also vor allem Roger McGuinn und Chris Hillman, die wollten jetzt keine Politband sein, sondern die wollten einfach nur eine ganz normale Popband sein und wollten tolle Musik machen. Und David Crosby ist aber schon weit darüber hinausgegangen. Er ist dann auch musikalisch in andere Richtungen gegangen, hat sich ja dann auch sehr für Jazz interessiert, auch schon früher. Und hat dann auch Musik gemacht, Songs geschrieben, die vielleicht nicht unbedingt ins klassische Repertoire einer Popband reinpassen. Und bekanntlich hat er dann einige Monate später zusammen mit Stephen Stills, den er ja schon spätestens seit dem Monterey Festival kannte, und mit Graham Nash, hat er dann bekanntlich Crosby, Stills und Nash gegründet. Und später kam noch Neil Young dazu. Und er ist zu einem weltweiten Megastar geworden. Und hat natürlich mit seinen Songs da wirklich dann auch die Welt im höchsten Maße beeindruckt. Aber wie gesagt, in dieser Zeit war er noch Mitglied der Birds und hat da auch schon versucht, Songs unterzubringen, die den anderen nicht unbedingt so gefallen haben. Und der Song, der dann letzten Endes wirklich das Tischtuch zerschnitten hat und der letzte Sargnagel in der Freundschaft zwischen den Birds-Mitgliedern war, das ist der hier. Das Stück heißt Tried, also ne, zu dritt, die Dreisamkeit sozusagen. Und es geht auch genau um das, nämlich um Liebe zu dritt. Ja, wie gesagt, David Crosby als überzeugter Hippie, der natürlich dann auch diese ganze Hippie-Ideologie mit freier Liebe und so weiter verinnerlicht hat und auch wirklich gelebt hat, das muss man auch sagen. Da gibt es auch viele Geschichten drüber. Jedenfalls, er wollte das auch in Form eines Songs propagieren. Und er hat einen Song geschrieben mit der wunderbaren Textzeile Why can't we go on as three? Also warum können wir nicht zu dritt weitermachen? Zu dritt, das hieß natürlich in seinem Fall ganz konkret ein Mann, also er und zwei Frauen. Also so viel Macho war er dann doch noch, um das klarzustellen. Jedenfalls ist dieser Song damals aufgenommen worden von den Birds und die anderen haben gesagt, nee, das gibt es nicht, das wird man nicht veröffentlichen, das kommt nicht auf die Platte drauf. Das ist einerseits musikalisch nicht das, was wir als Birds machen wollen und zum anderen haben sie sich auch mit dem Text überhaupt nicht einverstanden erklärt. Sie fanden, das geht einfach viel zu weit, jetzt hier das Thema Liebe zu dritt zu promoten und das war ihnen doch noch ein bisschen zu viel freie Liebe. Und deswegen haben sie sich massiv gegen diesen Song ausgesprochen. Er ist dann erst viele Jahre, Jahrzehnte später auf einem Sampler veröffentlicht worden. Und David Crosby war natürlich extrem sauer und hat sozusagen die Freundschaft mit den beiden anderen aufgekündigt, nachdem man diesen Song abgelehnt hat. Nun denn, wir machen uns selbst ein Bild. Hier ist er, die Birds mit Tried.

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Ja, das hat er gefragt, der gute David Crosby in diesem Song Tried. Und die Birds wollten ihn nicht veröffentlichen. Ja, die Kollegen McGuinn und Hillman waren stinksauer angesichts dieses Songs. Und David Crosby war stinksauer angesichts der Tatsache, dass seine Kollegen das nicht veröffentlichen wollten und stattdessen andere Coverversionen aufs Album packen wollten. Ja, wie gesagt, also das war dann sozusagen der Punkt, wo es dann klar war, es wird nichts mehr mit der Zusammenarbeit zwischen McGuinn und Hillman auf der einen Seite und Crosby auf der anderen Seite. Und die Sache ist dann auseinandergegangen. Den Song Tried, den hat David Crosby allerdings sozusagen da anderweitig verwendet. Zum einen hat er ihn dann später im Jahr 1970, glaube ich, oder 71, bei den großen Tourneen von Crosby, Stills, Nash & Young gespielt, bei den Konzerten. Und es ist auch auf dem Live-Album drauf, in einer von ihm selbst gesungenen Version. Aber schon vorher, nämlich schon kurz nach dieser Aufnahme, die wir eben gehört haben, hat er den Song weitergegeben an seine alten Freunde von Jefferson Airplane, von dieser großen San Francisco-Band. Die hatten ja nun überhaupt keine Schwierigkeiten mit solchen Geschichten wie Liebe zu dritt. Das war ja Teil, die waren ja großer, wichtiger Bestandteil der Hippie-Szene. Und da war das ja sozusagen in der DNA mit drin. Und die haben das Stück tatsächlich aufgenommen und dann im Jahr 68 auf ihr nächstes Album Crown of Creation draufgetan. Das Besondere hierbei ist, hier singt Grace Slick, also die Sängerin von Jefferson Airplane. Und damit wird die Geschichte natürlich umgedreht, denn sie singt ja auch dann von sich aus ihrer Perspektive den Song. Und wenn sie das singt, dann geht es also andersrum. Dann geht es also eine Frau und zwei Männer, die dann sozusagen die Ménage à trois vollziehen. Hier die Version von Jefferson Airplane von Tried.

Naja, den glaubt man das auch wirklich. Jefferson Airplane mit Tried, den glaubt man auch, dass sie es wirklich mal ausprobiert haben mit dem Liebe zu dritt und diese ganzen Geschichten. Aber David Crosby hat es auch ausprobiert, wenn auch, wie gesagt, dann nicht im Song. Das heißt, beziehungsweise der Song ist dann nicht veröffentlicht worden von den Byrds. Den hätte man es vielleicht auch nicht ganz so zugetraut, muss man sagen. Aber wie gesagt, die Version eben von Jefferson Airplane ist 1968 erschienen auf der LP Crown of Creation, gesungen von Grace Slick. Ja, und David Crosby hat den Song dann später selbst auch nochmal aufgenommen, beziehungsweise live gespielt bei Konzerten. So, jetzt ist natürlich dann der Zeitpunkt gekommen im Herbst 1967, dass das nicht mehr weiterging. Also es war klar, Crosby hat keine Lust mehr mit den Byrds zu spielen und die Byrds wollen ihn auch nicht mehr in der Band haben. Es wurde immer schwieriger. Er hat sich im Studio geweigert, bestimmte Songs zu spielen. Die Sessions für das neue Album haben sich elendlang hingezogen. Normalerweise war es so in den Jahren zuvor, dass die Produktion eines Albums bei den Byrds immer so 2-3 Wochen gedauert hat. Jetzt hat man schon über mehrere Monate an dem Album gearbeitet und es kam immer noch so langsam erst voran und die Songs sind sehr langsam gekommen. Der Produzent Gary Usher, der sehr viel zum Album beigesteuert hat, auch sehr viel beim Sound und so weiter mitgeholfen hat und das auch stark beeinflusst hat, der ist ziemlich nervös geworden, weil er natürlich dann auch seine Termine hatte. Die Plattenfirma hat darauf gewartet, dass das Album möglichst noch vor Weihnachten erscheinen konnte. Aber es hat alles nicht funktioniert. Die Plattenfirma hat übrigens dann im Jahr 67, da die Byrds ja kommerziell auch nicht mehr so ganz auf der Höhe waren, ein Greatest Hits Album veröffentlicht mit den ganzen klassischen Singles, also Mr. Tambourine Man, Turn, Turn, Turn und so weiter. Und diese Platte ist erstaunlicherweise sehr gut verkauft worden. Das war nochmal ein richtiger Megaseller. Die meistverkaufte Byrds LP überhaupt. Damals nochmal in den Top 10 der amerikanischen Charts gewesen. Das heißt also, die Leute wollten die alten Hits von Byrds immer noch hören. Und die neuen Sachen, die sind eher so ein bisschen ja beiläufig zur Kenntnis genommen worden und waren dann nicht mehr so erfolgreich. Und umso mehr war die Plattenfirma daran interessiert, dass es vorangeht mit den Aufnahmen. Aber wie gesagt, solange Crosby und McGuinn und Hillman sich so gezofft haben, war es schwierig. Und irgendwann, das muss so im September oder Oktober 1967 gewesen sein, da haben McGuinn und Hillman dann einen Schnitt gemacht, haben gesagt, so, jetzt ist Schluss. Und sie haben Crosby gefeuert. Sie sind also dann mit ihren Sportwagen zu Crosby nach Hause gefahren und haben ihm dann persönlich mitgeteilt, dass er raus ist aus der Band. Immerhin, sie haben es selbst gemacht, nicht so wie das bei anderen Bands in solchen Fällen oft ist, dass dann ein Manager oder irgendjemand anders beauftragt wird, hier sagt dem mal Bescheid, dass er nicht mehr dabei ist, sondern sie hatten dann doch den Mut, mit ihm persönlich zu sprechen und ihm zu sagen, dass er die Band zu verlassen hat. Tja, und er war zunächst mal etwas angepisst, aber er hat dann später auch gesagt, er war eigentlich auch froh, dass es vorbei war, weil es ging so nicht weiter. Und abgesehen davon hat man ihn den Abgang auch noch mit einer Honorarzahlung von $50.000 versüßt, was damals sehr, sehr viel Geld gewesen ist. Und mit dieser Kohle hat er sich dann ein Boot gekauft und ist dann, habe ich ja vorhin schon erzählt, an der Küste vor Florida vor Anker gegangen und hat sich dann dort erstmal eine Zeit lang erholt von seinem Stress mit den Byrds. Hier noch ein weiteres Stück, da ist aber noch alles in Ordnung gewesen, als es aufgenommen wurde. Das war, glaube ich, irgendwann im August 1967. Da war die Gruppe noch zusammen, da war Crosby noch mit dabei. Und das ist einer der schönsten Byrd-Songs auf diesem Album. The Notorious Byrd Brothers, das ja auch voll ist mit wirklichen Highlights, war das auch nochmal ein Highlight. Change Is Now, das ist ein Stück, da sind die verschiedenen musikalischen Einflüsse der Byrds ganz deutlich. Zum einen die Country-Musik, die ja dann in der nächsten Zeit noch stärker an Einfluss gewinnen sollte, aber auch die Psychedelik und diese Soundeffekte und so weiter, das kommt alles sehr gut zusammen. Und hier ist ein Mann dabei, der auch in den nächsten Jahren bei den Byrds noch eine wichtige Rolle spielen sollte, Clarence White. Der berühmte Gitarrist, den haben wir vorhin auch schon gehört, der war als Session-Musiker mit dabei und hat mit seiner sehr eindringlichen Country-Gitarre den Sound dieses Songs massiv beeinflusst. Also die Byrds und Change Is Now.

Da haben wir die Stimme erkannt. Ja, einige zumindest, denke ich, können sich erinnern. Das war natürlich der großartige Howie Gelb mit Giant Sand, mit seiner Version von Change Is Now von den Birds, auch aus dem Sampler Time Between mit Birds Cover-Version. Ja, natürlich eine Band wie Howie Gelb, Giant Sand oder auch der Ableger Calexico, die kennen wir hier in Kassel auch sehr gut, die Jungs von Calexico, die haben natürlich auch viel Birds gehört und sind stark beeinflusst von dieser legendären amerikanischen Band, die wir hier heute Nacht feiern im Freien Radio Kassel. Der erste Teil, wir sind gleich in etwas über einer Stunde durch mit den ersten 8 Stunden und in der folgenden Nacht, dann nächste Nacht gibt es dann den zweiten Teil, die zweite Hälfte des Birds Specials hier im Freien Radio Kassel. Ja, wir sind ja immer noch im Jahr 67 bei der LP The Notorious Bird Brothers, bei den sehr schwierigen und problematischen Aufnahmebedingungen, die dann darin gipfelten, dass David Crosby aus der Band entfernt werden musste. Und auch der Schlagzeuger Michael Clark, wie gesagt, der ist auch so nach und nach dann mal da wieder kurzfristig dabei gewesen und dann wieder nicht. Man hat dann auch teilweise Ersatzschlagzeuger, Studiomusiker, unter anderem Hal Blaine und Jim Gordon engagiert, die dann den Schlagzeugpart übernommen haben. Und auch Michael Clark ist dann gegangen worden gegen Ende des Jahres 67 und musste dann sich anderweitig orientieren. Die Frage war natürlich, nachdem David Crosby raus war, ob man einen Ersatz für ihn engagieren sollte. Und da kam tatsächlich die Idee auf, man könnte einfach mal Gene Clark fragen. Gene Clark, den ehemaligen Sänger, der ja bei den ersten beiden Platten dabei gewesen ist. Für alle, die jetzt schon vor, ich weiß nicht, 5, 6 Stunden dabei waren, die können sich erinnern. Am Anfang, in der Frühzeit der Birds-Karriere, spielte der ja eine ganz wichtige Rolle als Songschreiber und Sänger. Und er ist ja dann im Jahr Anfang 66 ausgestiegen, hat eine Solokarriere begonnen, zu der kommen wir dann auch gleich noch. Die ist aber auch nicht besonders erfreulich verlaufen, nicht besonders erfolgreich, jedenfalls anfangs. Und dann im Jahr 67, im Herbst 67, hat man ihn gefragt, ob er Lust hat, wieder mitzumachen bei den Birds. Und er ist wohl auch tatsächlich für kurze Zeit, für einige Tage wohl, mit im Studio dabei gewesen und hat vielleicht auch, das ist nicht so ganz sicher, bei dem einen oder anderen Song im Background mitgesungen. Aber es wurde dann doch nichts draus und er hat sich dann auch wieder verabschiedet. Vor allem auch deswegen, weil die Probleme, wegen denen er damals ja im Jahr 66 ausgestiegen war, die bestanden weiterhin, beispielsweise seine Flugangst. Er hat ja immer eine panische Flugangst gehabt und die hatte er weiterhin. Und die Birds als Band, die ja auch oft unterwegs waren und viel fliegen mussten, ist das natürlich sehr problematisch, wenn man jemanden in der Gruppe hat, der nicht fliegen will. Jedenfalls hat er dann wieder aufgehört. Aber es gab einen Song, wo er wohl auch mitgeschrieben hatte, also den er zusammen mit Roger McGuinn damals auch noch geschrieben hat. Und das ist der hier, Get to You, auch eine wunderbare, wunderschöne Nummer. Und da geht es um einen Flug nach England. Wir werden auch gleich hören, dass da London erwähnt wird. Und der war dann auch auf dem Album The Notorious Bird Brothers. Wie gesagt, geschrieben wohl von Roger McGuinn und Gene Clark.

was singt er da? Better and Better. Ist, glaube ich, bis heute nicht so ganz klar, was er da gesungen hat, weil der Text ja durch diese Effekte dermaßen überdeckt wird, dass man das kaum verstehen kann. Ja, das war Get to You, die Birds. Und das war auch wieder diese perfekte Mischung zwischen einerseits Country-Melodien, Harmoniegesang, Stilgitarre und andererseits diese psychedelischen, damals sehr modernen und neuen Effekte, die man da eingebaut hat. Also quasi die Brücke zwischen traditioneller Country-Musik und der damals aktuellen Popmusik. Ja, wie gesagt, das war aus dem Album Notorious Bird Brothers einer der Songs, die dann nach dem Ausstieg von David Crosby aufgenommen wurden, möglicherweise mit Gene Clark am Gesang, und er hat wohl auch mitgeschrieben, aber das hat nicht lange gehalten, denn er ist dann auch gleich danach ja wieder ausgestiegen, bevor er eigentlich richtig dabei war. Wir wollen hier noch einen Song, den wir noch ja, abhandeln müssen, den wollen wir natürlich auch noch spielen. Das ist der letzte Song vom Album. Und da sind wir wieder bei dem Synthesizer, den wir vorhin schon angesprochen haben. Der ist hier auch sehr prominent zu hören bei Space Odyssey. Ja, nun kann sich der ein oder andere natürlich denken, Space Odyssey, natürlich, das ist wieder der Verweis auf das Thema Weltraumfahrt. Wer hier schon vor, ich weiß nicht, 3 Stunden oder so zugehört hat, der kann sich erinnern, bei Mr. Spaceman haben wir das schon ausführlich behandelt, dass das Thema Science Fiction und Weltraum und so weiter, dass das damals in den 60er Jahren sehr prominent war und sehr beliebt war, auch in der Popkultur durch Fernsehserien, Bücher, Filme und so weiter. Und auch in der Popmusik gab es eine ganze Reihe von Leuten, die sich dann damit beschäftigt haben. Und die Birds waren somit die ersten, weil Roger McGuinn auch sich sehr dafür interessiert hat, für das Thema Raumfahrt. Und er hat diesen Song geschrieben, Space Odyssey, der natürlich vom Titel her bekannt ist. Ist ja so ein Jahr später, gab es den berühmten Film 2001, den Kubrick-Film, und da heißt ja im Untertitel auch Space Odyssey. Es liegt daran, dass sowohl der Film als auch dieser Song sich auf einen Roman beziehen, der Space Odyssey heißt, von einem Autor namens Arthur Clarke, oder eine Kurzgeschichte ist es, glaube ich, eher. Und sowohl Roger McGuinn als auch Stanley Kubrick haben diesen Namen dann übernommen. Und ja, andere haben ihn dann natürlich auch abgewandelt. Man denke an David Bowie mit Space Oddity, das war aber erst 2 Jahre später. Und in diesem Song hier, Space Odyssey, da begibt sich Roger McGuinn sozusagen in die Zukunft. Das ist ein bisschen tricky. Er blickt aus dem Jahr 1967 quasi zurück, oder er blickt voraus. Er versetzt sich in die Zukunft quasi, und zwar in wahrscheinlich so ins 21. Jahrhundert, also in unsere heutige Jetztzeit, und blickt von unserer heutigen Jetztzeit zurück ins Jahr 1996, denn er erzählt von einem Trip zum Mond, den man im Jahr 1996 unternommen hat. Also quasi im Jahr 67 versetzt er sich ins Jahr 2000 oder 2020 oder 2025 und blickt von da aus zurück ins Jahr 1996. Das liegt daran, ich habe das ja vorhin auch schon erzählt, dass man damals in den 60er Jahren wirklich geglaubt hat, dass die Menschheit irgendwann Ende des Jahrtausends den Mond besiedelt haben wird, und dass es da völlig normal ist, dass die Leute da zum Mond fliegen und eine Reise unternehmen. Hat sich dann alles ein bisschen anders entwickelt, wie wir alle wissen. Aber jedenfalls damals im Jahr 67 hat Roger McGuinn sozusagen davon geträumt, dass er dann in den 2000er Jahren aufs Jahr 96 und auf einen Trip zum Mond zurückblicken kann. Und um das auch musikalisch zu illustrieren, hat man dann auch wieder einen Synthesizer eingesetzt, diesen Moog-Synthesizer, den man jetzt hatte, den er sicher gekauft hatte, den hat er dann bei diesem Song auch eingesetzt. Das Stück selber ist eigentlich ein relativ einfach gestrickter Folk-Song, klingt so ein bisschen wie so ein Sea-Shanty von der Musik her, mit diesem Walzertakt und mit den Harmonien, Gesangsharmonien. Aber wie gesagt, das Ganze wird durch diese spacigen Effekte und natürlich auch vor allem durch den sehr spacigen Text dann so ein klein wenig in eine andere Richtung gebracht. Also der Abschlusssong vom Album The Notorious Bird Brothers. Hier ist Space Odyssey.

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Willkommen, liebe Freundinnen und Freunde der Country-Musik hier in der Sendung Classic Country, Country Classics hier im Freien Radio Kassel auf 105,8 MHz und 97,8 MHz im Kabel. Heute gibt es Musik von einem Menschen, den die Country-Fans kennen, den sie lieben und den sie als einen der ganz, ganz Großen verehren. Es geht um Merle Haggard und zwar habe ich mir mal überlegt, dass es von Merle Haggard, oder es ist mir aufgefallen, sagen wir mal so, dass es von Merle Haggard Kompositionen eine ganze Reihe von Coverversionen gibt aus dem Bereich des sogenannten Country Rock, die Rockmusiker damals in den späten 60er und frühen 70er Jahren, die sich so ein bisschen der Country Musik verschrieben hatten, die haben sehr gerne auf die Versionen oder auf die Songs von Merle Haggard zurückgegriffen und haben sie gecovert und von diesen Coverversionen aus dem Country Rock Bereich der späten 60er, frühen 70er Jahre, wollen wir in der nächsten Stunde einige hören und natürlich auch die Originale von Merle Haggard dagegen stellen. Und wir wollen auch versuchen, mal herauszufinden, warum denn Merle Haggard als Komponist und Songschreiber bei den jungen Country-Rock-Leuten, die ja aus einem ganz anderen musikalischen und auch, sagen wir mal, ideologischen Bereich kamen, wieso die denn so begeistert waren von den Songs von Merle Haggard. White Line Fever eben gehört von den Flying Burrito Brothers. Das war eine Band, die aus den Byrds mehr oder weniger hervorgegangen war 1968. Graham Parsons und Chris Hillman hatten die Byrds verlassen und haben die Flying Burrito Brothers gegründet, weil sie einfach noch mehr Country-Einflüsse in die Musik einbauen wollten. Und das haben sie auch geschafft, die nächsten noch zwei, drei Jahre ungefähr. Das Stück, das wir eben gehört haben, White Line Fever, stammt aus der dritten LP der Flying Burrito Brothers von 1971. Da war aber Graham Parsons schon nicht mehr dabei. Er hat ja dann eine ziemlich ertragreiche Solo-Karriere gemacht. Wir haben die Flying Burrito Brothers übrigens eben nicht zum letzten Mal gehört in der Sendung heute. Da kommt also noch was. Jetzt das Original von Merle Haggard. Klingt ein bisschen anders, ein bisschen ruhiger, aber trotzdem wunderschön. Der Meister persönlich mit White Line Fever.

Na, das fängt ja schon gut an, wenn eine Sendung damit startet, dass man das falsche Stück einstellt. Das sollte eigentlich gar nicht laufen. Moment, da müssen wir mal sehen, dass wir den richtigen Track einstellen. Und das ist der hier. Ciao.

Ja, ist das nicht wunderschön? I'm a Lonesome Fugitive, ein Stück, das im Original nicht von Merle Haggard stammt, der hat es also nicht geschrieben, sondern das ist geschrieben worden von zwei Leuten namens Liz und, wie heißt der andere? Mal kurz gucken hier, Liz und Casey Anderson, die haben das geschrieben und Merle Haggard hat es im Jahr 1966 aufgenommen und es wurde ja, sein erster ganz großer Hit, sein erster Nummer 1 Hit damals in den amerikanischen Country Charts und bereits ein Jahr später hat eine amerikanische Country-Folk-Gruppe oder Folk-Rock-Gruppe, kann man sagen, das Stück aufgenommen, eben gehört. Die Gruppe heißt Hearts and Flowers, eine der weniger bekannten Gruppen aus diesem Bereich, waren auch nicht sonderlich erfolgreich damals, aber eine wegweisende und ja, wichtige Gruppe, wichtige Pioniere für die Verbindung zwischen Country-Musik und Rockmusik und Folkmusik. Und einer von den Leuten, die damals dabei waren, das war kein geringerer als Bernie Leadon, der dann später, einige Jahre später, zu den Flying Burrito Brothers zunächst gegangen ist und dann natürlich ganz große Erfolge gefeiert hat als Gründungsmitglied der Eagles. Also da kann man sozusagen dann auch die Verbindungslinie ziehen zwischen den verschiedenen Acts. Merle Haggard, wie gesagt, er hat Mitte der 60er Jahre ungefähr seine ersten großen Erfolge gehabt als Sänger, als Songschreiber. Er war ein Teil des sogenannten Bakersfield Sounds, damals aus Bakersfield. Buck Owens war der große Held dieser Musikrichtung, sehr erfolgreich. Musik, die so ein bisschen sich von dem Country-Schmalz, der damals aus Nashville kam, abgesetzt hat. Das Ganze ein bisschen peppiger, ein bisschen poppiger. Auch ja, durchaus eher den Traditionen wie den Country-Aufnahmen von Hank Williams zum Beispiel oder von Lefty Frizzell verpflichtet. Nicht unbedingt auf die Pop-Charts schielend, wie das viele andere Country-Leute damals in den 60er gemacht haben. Und vor allem Merle Haggard war ein exzellenter Songschreiber, der auch wirklich tiefsinnige Texte gemacht hat, teilweise auch aus eigener Erfahrung berichten konnte. Er hatte zu dem Zeitpunkt schon einiges erfahren, einiges mitgemacht. Und die Songs, die sind natürlich auch dann bei den jungen Leuten aus dem, ja, aus dem Rockbereich ganz gut angekommen. Und viele haben die dann auch gecovert, die Songs von Merle Haggard. Er war, glaube ich, mit der meistgecoverte Country-Interpret und Country-Songschreiber damals in der Zeit, vielleicht zusammen mit Johnny Cash, dessen Songs ja auch viel damals gecovert wurden. Wie gesagt, I'm a Lonesome Fugitive, zwar kein Merle Haggard Original, aber er hat die Hit-Version gemacht im Jahr 66 und die klingt so.

Die Country Classics hier im Freien Radio Kassel, heute mit Musik von Merle Haggard. Kompositionen von Merle Haggard, die von Country-Rock-Interpreten aus den frühen 70er Jahren, späten 60er Jahren gecovert wurden. Das war eben Live in Prison, eine der frühen Aufnahmen von Merle Haggard aus dem Jahr 64 oder 65 sogar. Und das ist eine von diesen Songs, die einem ganz bestimmten Subgenre zuzuordnen sind im Werk von Merle Haggard, nämlich den sogenannten Prison Songs, Gefängnislieder. Da gibt es eine ganze Reihe von Stücken, die sich mit dem Zustand und mit der Situation von Strafgefangenen beschäftigen. Und das hat einen ganz einfachen Grund. Merle Haggard, der wusste, wovon er singt. Er hat nämlich tatsächlich eingesessen als junger Mann. Mit ungefähr 20 Jahren, Ende der 50er Jahre, ist er tatsächlich in den Knast gekommen und hat im berüchtigten Gefängnis von St. Quentin gesessen, mehrere Jahre wegen einem Raubüberfall. Und in diesen 3 Jahren Gefängnis, da ist ihm was passiert, wo wahrscheinlich der ein oder andere gerne freiwillig in den Knast gegangen wäre, dafür, dass er dieses historische Ereignis miterlebt hat. Er hat nämlich ein Knastkonzert von Johnny Cash damals miterlebt. Der gute Johnny Cash hat ja nicht erst seit seinen berühmten Gefängniskonzerten 1968, 69 immer wieder in Gefängnissen gespielt, sondern auch schon vorher, nämlich wie gesagt schon 10 Jahre vorher im Jahr 58. Und Merle Haggard ist damals im Publikum gewesen. Hat Johnny Cash also im Gefängnis erlebt, als Gefangener quasi, hat er den großen Helden betrachten dürfen und hat daraufhin sich entschlossen, wenn ich hier rauskomme aus dem Knast, wenn ich meine Zeit rum habe, dann werde ich auch Musiker und dann werde ich meine musikalische Karriere fortsetzen. Er hatte vorher schon einige Stücke geschrieben und hatte schon einige Auftritte gemacht, war also schon ziemlich talentiert als Musiker. Aber dann kam eben, wie gesagt, der Knastaufenthalt dazwischen. Das hat das Ganze so ein bisschen verzögert. Aber nachdem er rauskam aus dem Gefängnis, das muss 1969 gewesen sein, da hat er dann seine Karriere sehr entschlossen vorangetrieben, hat Songs geschrieben. Und er hat ja vor allem dann auch zu dem Zeitpunkt einiges zu erzählen, denn 3 Jahre Knast, da gibt es schon einiges, was man da erzählen kann. Und auch sonst, da hat er ja schon einiges erlebt in seinem relativ kurzen Dasein. Und wie gesagt, diese Knast-Songs, das ist ein wichtiger Bestandteil in seinem Oeuvre. Live in Prison im Jahr, 64 oder 65, ursprünglich von ihm aufgenommen. Und das Stück haben dann 3 Jahre später die Byrds eingespielt für ihr legendäres Country-Rock-Meisterwerk Sweetheart of the Rodeo. Diese Platte, die so ein bisschen als die Geburtsstunde des Country-Rock gilt, mit Gram Parsons natürlich. Gram Parsons war damals Mitglied der Gruppe für kurze Zeit, nur für einige Monate. Aber er hat in dieser Zeit massivsten Einfluss ausgeübt auf den Sound der Byrds und hat eben dann auch wirklich diese Initialzündung, diesen Urknall bewirkt, diese Zusammenführung von Country-Musik und Rockmusik. Ja, und wie gesagt, Live in Prison, das haben sie auch gecovert mit Gram Parsons als Sänger und das klingt so.

D-Birds Live in Prison, gesungen hier von Gram Parsons vom Album Sweetheart of the Rodeo. Im Original haben wir vorhin gehört von Merle Haggard. Ja, an sich eine ziemlich grausige Geschichte. Ein Typ, der im Gefängnis sitzt und der darum bittet, dass er doch eigentlich erst sterben möchte, weil er ja eigentlich eine furchtbare Untat begangen hat. Und jetzt ist er zu Gefängnis verurteilt worden, aber im Gefängnis ist es sehr schwierig und sehr unangenehm. Und er möchte lieber sterben, aber er weiß, warum sie ihn leben lassen, weil er sozusagen seine Strafe wirklich auch erdulden soll. Und ob man das jetzt als eine Art Plädoyer für die Todesstrafe aus Sicht des Gefangenen interpretieren soll, das ist jetzt natürlich eine große Frage. Aber wie bei allen großen Songschreibern ist es auch bei Merle Haggard so, dass viele seiner Texte durchaus unterschiedliche Interpretationsmöglichkeiten zulassen. Da kommen wir auch gleich noch zu. Eine ganze Reihe von Stücken, die sind durchaus auch umstritten, was die Interpretationsmöglichkeiten angeht und was die Bewertung angeht, wie er das möglicherweise gemeint hat. Er selber hat sich dann teilweise auch sehr differenziert geäußert, um nicht zu sagen widersprüchlich, wie er es gemeint haben könnte. Aber wie gesagt, das ist bei vielen großen Künstlern so, dass man dann unterschiedliche Auffassungen haben kann dazu. Wir werden nachher noch einen weiteren Prison-Song hören. Oder ein Gefängnissong, da geht es um einen Todeskandidaten, der in der Todeszelle sitzt, also wirklich dann auch ziemlich grenzwertig, was den Text angeht, aber ziemlich grandios gemacht von Merle Haggard. So, wir kommen jetzt zu einem weiteren Stück, da geht es auch um einen jungen Mann, der ebenfalls auf die schiefe Bahn geraten ist und der jetzt auch vor sich hin jammert und sagt, dass er doch eigentlich auf seine Mutter hätte hören sollen, denn seine Mutter hat versucht, ihn ordnungsgemäß zu erziehen und ihn zu einem guten Menschen zu machen. Aber das hat nicht funktioniert, obwohl sie es, wie gesagt, intensiv versucht hat. Und das ist dieses Stück hier, Merle Haggard mit Mama Tried.

Merle Haggard, Mama Tried, I Turned 21 in Prison, hat er gesungen. Mit 21 saß ich im Knast und das gilt für ihn auch wirklich. Der Merle Haggard hat tatsächlich im Knast gesessen, als er 21 Jahre alt war. Und Mama Tried ist einer der beliebtesten Songs, sehr oft gecovert worden von vielen Musikern, von vielen Bands. Und ja, wie gesagt, eine von den Klassikern von Merle Haggard. Und da gibt es einige, die er damals verfasst hat. Und auch später noch, er hat in seiner Karriere sehr, sehr viele großartige Klassiker geschrieben, die auch immer wieder gerne gecovert wurden. So eben auch von Leuten aus dem Country-Rock-Bereich. Mama Tried, da könnte ich jetzt eine ganze Reihe von Versionen spielen. Auch von den Grateful Dead zum Beispiel, also von einer Gruppe, die aus einem ganz anderen Bereich kam, auch so von der Kultur her. Dazu kommen wir gleich noch zu dem Verhältnis zwischen der Gegenkultur und Merle Haggard. Aber ich möchte hier eine andere Fassung spielen, und zwar von zwei damals schon sehr bekannten Herren, die allerdings in dieser Zeit, wir reden gerade vom Jahr 68, nicht unbedingt ihre beste Phase hatten oder zumindest ihre kommerziell erfolgreichste Phase. Es geht um die Everly Brothers. Deren große Zeit war schon ein paar Jahre vorbei und die haben aber in dieser Phase wohl vielleicht sogar ihre besten Platten gemacht, unter anderem das berühmte Album Roots, eine LP, eine, ja, kann man sagen, Country-Rock-LP, wo sie eine ganze Reihe von Songs auch gecovert haben, von verschiedenen Künstlern, verschiedenen aktuellen Songschreibern und sich auch ein bisschen dem Country-Rock-Genre angenähert haben. Das Album ist heute ein Klassiker, ist allerdings damals fast völlig untergegangen, gar nicht beachtet worden, weil man das den Everly Brothers damals auch gar nicht zugetraut hat, solche Musik zu machen. Und auch die haben Mama Tried gecovert, wobei es natürlich ein bisschen schwierig ist, diesen adretten jungen Herren den Text so ohne weiteres abzunehmen, dass sie im Knast gesessen haben und so weiter. Aber es ist trotzdem eine tolle Version von Mama Tried.

Nicht nur Prison-Songs und Lieder über Außenseiter und Rumtreiber konnte der gute Merle Haggard schreiben, sondern auch wunderbare Country-Balladen, Schmalzballaden. Einen der schönsten eben gehört Today I Started Loving You Again, hier in der Version von, genau, ihr habt es wahrscheinlich erkannt, John Fogerty von Creedence Clearwater Revival. Der hat, nachdem er 72 Creedence aufgelöst hatte, eine Solo-LP gemacht mit Coverversionen von Country-Songs, von alten Country-Klassikern oder auch neueren Country-Klassikern. Stücke, die er selbst eingespielt hat, also alle Instrumente auf dieser Platte hat John Fogerty selbst persönlich gespielt. Auch die Country-typischen Instrumente wie Steel-Gitarre oder Fiedel hat er alles extra gelernt dafür. Und er hat für dieses Album auch einen Song ausgewählt von Merle Haggard, Today I Started Loving You Again. Blue Ridge Rangers heißt dieses Album übrigens. Und er hatte Merle Haggard versprochen, dass er einen Song von ihm aufnehmen wird. Ja, da stellt sich natürlich die Frage, wieso denn ausgerechnet Merle Haggard damals bei den Rockbands in der damaligen Zeit so beliebt war und so populär war, obwohl das ja eigentlich zwei verschiedene Welten waren. Die Country-Welt, eher konservativ, die Rednecks, die, sagen wir mal, auch die Leute, die die Richtung der Regierung in Sachen Vietnamkrieg und so weiter unterstützt haben. Und auf der anderen Seite natürlich die Gegenkultur, die Rockfans, die Hippies, die Außenseiter, die so ein bisschen gesellschaftlich am Rand standen. Und trotzdem haben diese Leute, wie gesagt, die Rocker und die Hippie-Bands, die haben die Songs von Merle Haggard gecovert und zwar sogar sehr gerne und mit großer Begeisterung gecovert, obwohl er eigentlich von seinem Image her auch auf der anderen Seite sozusagen stand. Aber ob er das wirklich war auf der anderen Seite oder ob er nicht eigentlich auch einer von ihnen war, das ist immer ein bisschen umstritten gewesen. Er hat sich ja sozusagen immer so etwas differenziert geäußert und hat sich nie so richtig einer Richtung zugehörig gefühlt oder zumindest in seinen Äußerungen nicht. Später schon, in den Jahren danach, als er dann ein berühmter Star und ein legendärer Songschreiber war, da hat er sich schon immer sehr kritisch auch geäußert gegenüber der amerikanischen Politik und gegenüber der amerikanischen Regierung. Und hat eigentlich immer gesagt, dass er eigentlich eher dann so zu der, sag mal, zu der liberalen Fraktion tendierte. Aber damals in den späten 60ern ist er von den Konservativen in Amerika vereinnahmt worden. Es war, glaube ich, sogar so, dass dann der damalige kalifornische Gouverneur Ronald Reagan, den wir ja auch noch kennen als späteren Präsidenten, dass er Merle Haggard quasi dann auch begnadigt hat, weil Haggard stand, glaube ich, irgendwie immer noch unter Bewährung oder so. Und aufgrund der Erfolge als Musiker und aufgrund der Tatsache, dass er da einige Songs geschrieben hatte, die Reagan sehr gefallen haben, deswegen hat er ihn dann begnadigt und hat quasi dann die Sache mit der Haftstrafe endgültig zu den Akten gelegt. Ja, wie gesagt, also das hat vielleicht damit zu tun, dass Merle Haggard immer so ein bisschen ambivalent auch zu sehen war und vor allem natürlich auch damit, dass er sehr ehrlich war. Also man wusste wirklich, das, was er geschrieben hat, das hat er zum großen Teil auch selbst erlebt und dieses Authentische, das war eben was völlig anderes als das, was man normalerweise von Nashville damals gewohnt war, von der Country-Szene. Und vielleicht hat das die Bands und die Musiker, die ja auch einen gewissen Wert auf Authentizität gelegt haben, hat die auch beeindruckt und deswegen haben sie seine Songs gecovert. Ja, wie gesagt, das war eben also die Version von Today I Started Loving You Again von John Fogerty als Blue Ridge Rangers aufgenommen und das Original von Merle Haggard aus dem Jahr 68, glaube ich, das klingt so.

0: Der darf natürlich nicht fehlen, wenn wir hier schon eine Sendung über Merle Haggard machen. Der Okie from Muskogee, sein berühmtester Song und sein umstrittenster Song. Im Jahr 69 erschienen, ein Nummer 1 Country-Hit damals in den USA und auch in den Popcharts gewesen. Und der Song ist natürlich hoch umstritten, weil man bis heute nicht weiß, hat der das ernst gemeint, diese Anti-Hippie-Hymne. Ein Stück, wo er sich über die Hippies aufregt, über die langen Haare und die Klamotten, die sie tragen und dass sie Haschisch rauchen und dass sie keine Autoritäten mehr anerkennen. Aber die Okies from Muskogee, also die, ja, die braven Leute aus der Provinz, aus Oklahoma, aus Muskogee, die machen das alles nicht. Die sind ordentlich und tragen kurze Haare und tragen Lederstiefeln anstelle von Sandalen und sie respektieren noch den College-Leiter, den Chef von der Universität. Also das ist natürlich aus heutiger Sicht ziemlich skurril und Merle Haggard ist immer wieder gefragt worden, hast du das ernst gemeint damals? Es ist wahrscheinlich so eine Mischung aus beiden, wenn man sich das Stück genau anhört, das war eben die Original-Single-Version von 69, an manchen Stellen lacht er sogar so ein klein bisschen und die manche Textzeilen sind dermaßen skurril, dass man das eigentlich nur ironisch meinen kann und wahrscheinlich hat das damals auch zumindest teilweise ironisch gemeint. Aber viele, natürlich gerade so aus dem Country-Bereich, aus dem konservativen Bereich, die haben das ernst genommen und haben ihn sozusagen zum Fürsprecher und zum Helden der konservativen Seite erkoren. Jemand, der quasi gegen die Gegenkultur arbeitet und gegen die Hippies und gegen die Anti-Vietnam-Bewegung. Und er hat im Laufe der Zeit auch noch einige Songs gemacht, die eigentlich auch ein bisschen in die Richtung gehen, aber wie gesagt, so ganz klar ist nie gewesen, wie er das gemeint hat. Ich habe hier eine Coverversion von dem Stück und da kann man deutlich sehen, dass es vielleicht doch eher in die ironische Richtung ging. Und zwar haben die Beach Boys, genau, die Beach Boys, die wir alle kennen, die haben im Jahr 1971 das Stück gecovert. Das war eine Phase, als die Beach Boys sich auch so ein bisschen eher der Gegenkultur zugehörig gefühlt haben. Also, sie waren eigentlich auch damals richtige Hippies mit langen Bärten und langen Haaren, mit bunten Klamotten. Und es gibt dieses Stück hier nur in der Live-Version. Die haben das also nur bei Konzerten gespielt, nicht auf Platte aufgenommen. Und es gibt eine Videoaufzeichnung von einem Konzert. Und da sieht man, wie die ganzen jungen Leute, die Hippies mit ihren langen Haaren und bunten Klamotten, wie die sich kaputt lachen über diesen Song. Und sie tanzen und singen mit und freuen sich. Und man merkt ihnen richtig an, dass sie das wirklich durch den Kakao ziehen und als Ironie betrachten und als Witz quasi und als Satire auf diese konservativen und bornierten Typen, die das nicht verstehen können, wie die jungen Leute in San Francisco und sonst wo auch damals gelebt haben. Also hier die Coverversion der Beach Boys von Okie from Muskogee.
1: I don't know. If anybody knows the words to this chorus, to this song, we invite you to sing along. In fact, that goes for just about anything.

Oh, ja, Entschuldigung für die Tonqualität, aber das Stück musste ich vom YouTube klauen. Das mache ich normalerweise überhaupt nicht oder sehr, sehr ungern, nur wenn es unbedingt sein muss. Aber ich habe keine andere Version von diesem Stück gefunden. Aber das ist ja nun mal eine historische Aufnahme. Die Beach Boys, die Okie from Muskogee covern und das richtig durch den Kakao ziehen, wie wir eben gehört haben. Und wie gesagt, wenn man das Video sieht bei YouTube, dann sieht man auch, wie die Leute darauf reagieren, nämlich mit viel Gelächter und viel Begeisterung. Übrigens hat Merle Haggard selber später, in späteren Jahren, auch immer wieder den Text geändert und einige, sag mal, ironische Anmerkungen eingebaut. Auch das ein Hinweis darauf, dass das Stück doch eher so ein bisschen als Witz gemeint gewesen ist und nicht unbedingt ernst. Ich möchte hier noch ein weiteres Stück spielen von Merle Haggard, und zwar eins, das auch eine weitere Facette seines Wirkens zeigt, und zwar Tonight the Bottle Let Me Down. Das ist so dieser typische Country-Song, der Mann, der ins Bierglas jammert. Selbst der Alkohol hilft ihm nicht weiter, weil ihn seine Frau verlassen hat, seine ungetreue Angetraute, die hat ihn wohl in die Wüste geschickt, und deswegen jammert er jetzt ins Bierglas rein. Aber das hilft auch nichts. Tonight the Bottle Let Me Down. Und danach hören wir die Version nochmal zurück, an Anfang der Sendung quasi, von den Flying Burrito Brothers. Hier ist aber erstmal das Original von Merle Haggard aus dem Jahr 66.

Ein sehr beliebtes Lied oder ein sehr beliebtes Thema auch für die Country-Musik natürlich. Der verlassene Mann, der sich in den Alkohol flüchtet. Aber in diesem Fall hilft ihm das auch nichts. Tonight the bottle let me down. Er kann gar nicht so viel saufen, dass sie ihn oder dass er sie vergisst oder vergessen kann, was sie ihm angetan hat. Tja, das ist eine von den frühen Aufnahmen von Merle Haggard gewesen. Tonight the bottle let me down aus dem Jahr 1966. Und gleich hören wir noch die Version der Flying Burrito Brothers. Damit kommen wir quasi zurück an den Anfang der Sendung. Wir haben die Gruppe ja vorhin schon mal gehört. Und die haben das Stück, ich glaube, 1970 aufgenommen, auch noch mit Gram Parsons. Der ist ja dann kurz danach ausgestiegen. Die Version ist damals zwar noch nicht veröffentlicht worden, sondern erst später auf dem Sampler. Aber auch sehr schön. Und sie zeigt auch, dass Gram Parsons ein großer Fan von Merle Haggard gewesen ist, wie so viele andere auch damals aus dem Rock- und aus dem Country-Rock-Bereich. Ja, ich habe gerade festgestellt, eigentlich das Stück, was am häufigsten damals gecovert wurde, das schaffen wir zeitlich gar nicht mehr, Sing Me Back Home. Ich habe das ja vorhin gesagt, auch eine von diesen Gefängnisnummern, ein Stück, wo der Mensch in der Todeszelle sitzt und quasi sein letztes Stündlein hat geschlagen und er lässt mal so sein Leben vorbeiziehen. Das haben eine ganze Reihe von Leuten gecovert, auch die, die wir gerade heute gehört haben. Von den Flying Burrito Brothers gibt es eine Version, auch von den Everly Brothers gibt es eine Fassung von diesem Stück. Und die wollte ich eigentlich hier spielen von den Grateful Dead, von der großen Hippie-Kapelle. Auch die haben mehrere Merle Haggard-Songs gecovert, unter anderem eben auch Sing Me Back Home. Aber das schaffen wir zeitlich nicht mehr, zumal die Version der Dead 10 Minuten lang ist. Das kriegen wir nicht mehr unter. Aber es gibt ja ohnehin immer Dead-Musik bei uns hier im freien Radio Kassel zu hören in der Nacht von Freitag auf Samstag. Da ist möglicherweise auch irgendwann mal Sing Me Back Home mit dabei in der Live-Version. Hier zum Schluss also nochmal, wie gesagt, Tonight the Bottle Let Me Down in der Version der Flying Burrito Brothers. Das war es mit der Sendung heute mit den Country Classics im freien Radio Kassel. Heute mit Coverversionen von Merle Haggard Songs aus dem Country-Rock-Bereich der späten 60er und frühen 70er Jahre. Bis demnächst.

0: Herzlich willkommen bei Bigger Than Hip Hop Radio, Ausgabe 248 mit Boggedy.
1: Und William Gaddy. Grüßt euch. Herzlich willkommen bei BTHHR.
0: Eine Stunde Tanz auf dem Vulkan. 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

0: Den Auftakt machten Odesha mit Loyal aus dem Jahre 2018, zu finden auf der Scheibe A Moment Apart. Die erste Nummer mit Vocals kommt von Northside Lord, nennt sich Debo und ist frisch aus diesem Jahr.
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Wunderschöne Nummer von DC und Bavo Misunderstood heißt die. Ist von Johnny Beats und Brought by Math produziert. 2026 rausgekommen. Inklusive Musikvideo. Nächste Nummer, ebenfalls aus diesem Jahr, SSG Splurge. Change the Product heißt die. Ja, viel Spaß.

0: Pissy Pamper von Young Nudie und Pierre Born an der Produktion. Playboi Carti kommt noch auf dem Feature vorbei. 2019 gibt's nicht offiziell, aber starke Nummer. Nächste Nummer, Babyface Ray, 2021 veröffentlicht. What the Business Is, produziert von Space the Wizard.
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Icewear, Wezzo und Rio de Young OG mit Pink Candy aus diesem Jahr. Ebenso die nächste Nummer von Zep, Xanadu, ist auf dem aktuellen Projekt drauf, No Enemies. Ja.

0: Stell dir vor, es gibt Liebe von Flavio. 2026 soll wohl auf Octopus zu finden sein. Hoffen wir, das Album kommt bald. Nächste Nummer ist von Hartnard, heißt Butterbee, wurde von Gallery Weezer produziert und gibt's auch frisch mit Video.
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Your Stepdad mit Hero zu finden auf dem Album Supergood aus dem Jahr 2026. Nächste Nummer: Don't Bite the Bait von Church und AP und Dera Milan. So, viel Spaß. Achso, neuer Album, Sips Galore, out now.

Wally the Sensei mit No Shirt auf dem Album Mad Dog, The Mixtape Volume 1 drauf. 2025 rausgekommen. Nächste Nummer ist von Third World. 1865 auf dem Album 96 Degrees in the Shade. 96 Degrees. Viel Spaß.

Currency und Wiz Khalifa haben die zweite Disc zu ihrer Ruthless Records for Drop Tops Reihe rausgehauen, auch in diesem Jahr. Und von der haben wir die Nummer Storm Shadow and Snake Eyes gehört. Komplett produziert von Harry Fraud, die Scheibe, und gefällt mir auch deutlich besser als die Disc 1. Nächste Nummer ist von Drew Mellow, nennt sich Sacrifice, vorne mit einem Dollarzeichen geschrieben. Zu finden auf der Platte I Was Lit, in Klammern Lost in Transition, und auch aus diesem Jahr.

0: Das war Bigger Than Hip Hop Radio für diese Woche.
1: Ja, vielen Dank für eure Aufmerksamkeit. Wir verraten euch noch kurz, was wir zuletzt gehört haben. Und zwar vor den letzten beiden Stücken aus Boggy's Selection kam noch Def Soldier zu Wort auf einer Produktion von Saint Michael. Die Nummer heißt Ripe Fruit und ist auf dem gemeinsamen Tonträger There's a Soldier in Every Saint zu finden. 2021 rausgekommen.
0: Cool. Und wir haben noch davor Barrick and Levy gehört und Anna Mesencia ist der Track, ist auf Here I Come zu finden. 1985 wurde das veröffentlicht.
1: Classic.
0: Und gerade auf jeden gerade hört man noch Homer, Chrysanthemum kam über Big Crown Records raus 2025. Und ja, tolle Nummer für mich. Wir hören uns nächste Woche. Lasst es euch gut gehen.
1: So machen wir das. Mach's gut. Tschüss.

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0: Ja, schönen guten Tag da draußen. Es ist wieder der 1. Mai, Samstag im Mai. Genau, 1. Samstag im Monat im Mai. Passend zum Wetter natürlich wieder Musiker, geile Hausstücke. Heute mit DJ Friday. Hallo, Jörg.
1: Hi.
0: Ja, schön, dass du mal wieder da bist.
1: Ich auch, ja.
0: Wir haben eben gerade festgestellt, das letzte Mal, wann warst du da?
1: Keine Ahnung, es war auf jeden Fall noch in der Salzwand.
0: Es war noch ein paar Tage her.
1: Ich glaube, da stand noch keine 2 vorne. Es war noch in den 90ern.
0: Okay, aber ich hoffe, du fühlst dich hier genauso wohl wie im Salzmannsgebäude. Hier ist es genauso schön. Wir haben dich auf jeden Fall hier wieder ganz lieb aufgenommen. Ja, dann, wir freuen uns auf jeden Fall auf ein cooles Set von dir. Danke, hau mal rein.
1: Danke.

0: Ansage.
1: Ja, mach mal eine kurze Ansage. Ja. Ja, jetzt komm. Ja, komm. Also, der Haus-DJ mag heute nicht reden. Ja, er ist auf jeden Fall voll beschäftigt. Macht Spaß?
0: Ja, auf jeden Fall.
1: Okay, schön. Auf jeden Fall. Ich hoffe, du kommst auch nochmal wieder.
0: Und wir lassen uns diesmal nicht ganz so lange Zeit wieder.
1: Ja, das auf jeden Fall. Noch eine Viertelstunde Minimal City Radio mit DJ Friday hier in der Haus.

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1: Ja, ich mag hier gar nicht unterbrechen, aber unsere Zeit läuft davon. Auf jeden Fall. Ja, wir sehen uns wieder im Juni. Und wenn ich mich richtig orientiere an dem Kalender, dann ist das der 6. Juni, genau. 6. Juni, wieder von 20 bis 21 Uhr Minimal City Radio. Live hier aus dem Freien Radio in Kassel. Heute habt ihr gehört, DJ Friday. War auf jeden Fall super geil. Oder? Was meint ihr? War's schön?
2: Natürlich.
1: Ja.
2: Sommerlich.
1: Finde ich auch, auf jeden Fall. Die Temperaturen haben auf jeden Fall gepasst. Es war super geil. Ja, euch auf jeden Fall heute noch einen ganz entspannten Abend. Egal wie, egal wo. Genießt die Sonne. Genießt den DJ. Komm mal her. Komm mal her. Komm mal her. Komm mal her. Jetzt haben wir was.
2: Du musst doch wenigstens mal guten Abend sagen.
1: Ja, ja, ja. Also.
3: Der Stream endet.
1: Okay, es war auf jeden Fall super geil.
3: Es hat mich sehr gefreut und ich komme bald wieder.
1: Ja, willst du noch jemanden grüßen?
3: Alle, die zugehört
1: alle,
3: haben.
1: Ja, alle, die dich kennen, die dich zugehört haben. Ja, auf jeden Fall. Die grüßen mir alle.
3: Ich glaube,
1: wir kennen viele.
3: Grüßen,
1: ne?
3: Wir grüßen sie heute alle.
1: Alle, auf jeden
3: Grüße
1: Fall.
3: Grüße an alle raus.
1: Grüße an alle aus. Viel Spaß heute noch.

Einen wunderschönen guten Abend, Ladies and Gentlemen. Hier ist das freie Radio Kassel. Und bei uns hier in der langen Rille dreht sich heute alles um den sogenannten Civil War, den amerikanischen Bürgerkrieg von 1861 bis 1865.

0: öffnen.
1: Hallo und herzlich willkommen zu Anorak City. Ich bin viel zu laut, ich bin viel zu massiv, würde ich fast sagen, an diesem schönen Samstagabend, in dem wir wieder live hierher gefunden haben, sogar Stefan.
2: Good evening, ladies and gentlemen.
1: Ja, welcome to unserer Show. Diesmal wieder mal live hier im Freien Radio Kassel auf 105,8 MHz von 21 Uhr bis 1 Uhr nachts mindestens. Und wie immer haben wir in unseren Special-Sendungen, die wir hier so live produzieren, ein Thema. Und diesmal ist es London.
2: Genau, die große französische Hauptstadt. Nein, ist sie nicht, aber da komme ich noch zu, warum ich diesen schlechten Witz gemacht habe.
1: Ja, das hoffe ich seit Jahren, dass du darauf kommst, warum du schlechte Witze machst. Aber
2: ja, manchmal vergessen wir es ja auch im Laufe der Sendung, das gehört ja auch schon fast dazu. Aber diesmal, das vergesse ich nicht.
1: Ja, ich bin sehr gespannt. Ja,
2: was das für einen Bezug hat.
1: Genau, was das für einen Bezug hat. Ja, wir reden über London, wir spielen Songs, die irgendwas mit London zu tun haben. Nicht unbedingt die, wo dann der Titel mit dem Dampf Hammer drauf hindeutet, naja, hier muss es ja um London gehen, sondern glaube ich auch ein bisschen Hintergründiges. Wir ziehen ein paar Geschichten, also zumindest habe ich das für mich vor, aus diversen Besuchen in der britischen Hauptstadt. Und vielleicht gibt es auch ein paar Sehenswürdigkeiten, nein, Sehenswürdigkeiten nicht, aber so ein paar Reisetipps. Wobei, das sage ich jetzt schon, London verändert sich massiv, wenn ich euch einen Tipp gebe von vor 5 Jahren, kann es sein, dass das alles schon gar nicht mehr da ist.
2: Deswegen London Massive.
1: Genau, deswegen, und weil das auch schon gleich der neueste Titel der Show war, nämlich von Young Franco featuring General Levi aus dem Jahr 26, also von diesem Jahr im Januar veröffentlicht. Und der lief auch schon in der regulären Anorak City Sendung, auch als Opener natürlich.
2: Wahnsinn.
1: Und ich mag das total, klar, mit dieser Aufzählung, ne, fast alles bei.
2: Das ist wirklich das moderne London.
1: Ja, das ist massiv, das und das soll auch eine direkte Bezugnahme sein auf das Londoner Szene, auf die Londoner Szene und Clubkultur sowie auf das, und jetzt zitiere ich, kollektive, massive Gefühl der Szene. Publikum, Crew und Szene finden zusammen und sind eins und gehen auf in einer massiven Dance. Kultur und alles.
2: Ja, toll. Da ist das noch so. Ja. Da ist das wohl noch so. Ja, wenn man aus Kassel kommt, kann man ja da nur staunen. Wir wohnen zwar auch, ich glaube, so circa 200.000, wenn nicht noch ein paar mehr Menschen, aber von Tanzkultur, außer Tanz in den Mai.
1: Naja.
2: Wo?
1: Die Kollegen haben daneben an schön aufgelegt
2: zu
1: tanzen.
2: Natürlich,
1: also
2: ja,
1: das muss
2: gut,
1: man
2: okay.
1: Ja sagen.
2: Ja, aber jetzt so Clubs, aber na gut. Wir wollen uns mal nicht mit einer 10 Millionen plus Stadt vergleichen.
1: Eher nicht.
2: Nein, hier geht es ja noch beschaulich zu. Menschen gehen aus, essen, haben sich schön gemacht, habe ich gerade gesehen, auf dem Weg hierher. Es war auch
1: bei den
2: nicht
1: anderen.
2: Mehr, nicht bei mir.
1: Gesehen.
2: Ich bin nicht in einem Spiegel vorbeigelaufen.
1: Wir haben das
2: nein.
1: bei den anderen gesehen, dass sie sich schön gemacht
2: dass
1: haben.
2: Dass sie sich schön gemacht haben, genau, das haben wir gesehen. Ja, wir sind ja immer schön, Markus. Das,
1: ja.
2: ist, doch, das ist doch gesetzt. Ich gehe jetzt mal ganz weit zurück. Naja, nö, ich gehe später noch weiter zurück, aber es gab ja schon mal eine High Time sozusagen in London in den 80ern, 78 bis 80, da wurde natürlich auch schon wild getanzt und da gab es aber auch noch mehr Indie, beziehungsweise entstand er dann gerade nach dem Punk, die guten alten The Jam aus dem Jahr 1980 mit dem alten Klassiker Going Underground.
1: Den muss ich ja dann hier auch mal raussuchen.
2: Der ist bei The Jam.
1: Ah, da wäre ich ja nie drauf gegangen.
2: Eben, weil manchmal gibt es ja bei mir noch komische Unterordner und diesmal habe ich aber aufgepasst.

0: Ja, jetzt schalten wahrscheinlich 90% der Zuhörerinnen und Hörer ab, weil zwei Songs, ne? Ja, was soll dann jetzt noch kommen?
1: Auf die beiden Songs habe ich gewartet. Ich dachte, die kommen erst gegen 12.
0: Ja. Ich glaube, London Calling ist wirklich, wenn man so zu jemandem sagt, sag mir mal ein Lied über London, wird es das erste sein wahrscheinlich, oder?
1: Nehme ich auch an, ja. Ne?
0: Deswegen spielen wir es auch relativ früh, oder ich spiele es relativ früh aus dem Jahr 1979 vom gleichnamigen Album von The Clash. Warum spiele ich es? Ganz einfach, Fulham-Fan. Immer wenn die Halbzeit rum ist und die Spieler, die Mannschaften wieder auf dem Platz laufen, läuft London Calling in Craven Cottage in Fulham, dem schönsten und ältesten Stadion Londons, dem mit dem ältesten Fußballverein Londons. Und das heißt nicht umsonst Craven Cottage, wer noch nicht da war, da ist wirklich in der Stadionecke ein altes Cottage, was als VIP-Raum, VIP-Tribüne mehr oder weniger und VIP-Raum fungiert und es wird auch nicht abgerissen, es bleibt da und es ist wunderschön. Und was auch wunderschön ist, ist, dass Fulham noch, ja, wie auch im Song von The Clash, am River, also an der Themse liegt. Und das haben sie jetzt noch ein bisschen verstärkt vor ein paar Jahren. Sie haben nämlich eine Tribüne auf die Themse mehr oder weniger draufgebaut. Oh. Und die ist ganz toll und ganz schön und ich bin noch gar nicht so lang so Fulham-Supporter. Das war, als ich zum ersten Mal mit Bernd in London war. Grüße gehen nach oben, wie immer an dieser Stelle und wahrscheinlich später oder mehrfach in dieser Sendung. Und wir haben beschlossen, als wir das erste Mal da waren, ach, wenn wir schon da sind, dann müssen wir auch mal zum Fußball gehen. Und Fulham war da in der zweiten Liga, also
1: erreichbar,
0: Championship. Ne? Und da war das bezahlbar. Und wir hatten auch Glück, weil es war ein Freitagabendspiel, etwas, was ja doch sehr, sehr selten stattfindet. Fulham gegen Huddersfield. Mhm. Und es war ein kalter Novemberabend an der Themse im Dunkeln und es hat Schnee geregnet.
1: Oh.
0: Und Fulham hat zur Halbzeit 1-0 zurückgelegen. Gabor Kiraj war Ersatztorwart bei Fulham. Den haben wir da mal gewunken, als er in Jogginghose immer mal sich so ein bisschen gezeigt hat. Und dann hat Fulham das Ding aber noch gedreht. 3-1, Stadion ist explodiert. Es war großartig und ich war gefangen und seitdem supporte ich Fulham. Kann man jetzt gut oder schlecht finden, aber auf jeden Fall haben sie mein Herz erreicht. Und das ändert sich auch nicht daran oder es ändert nichts daran, dass sie heute 3-0 bei Arsenal verloren haben. Naja, dann wird man wohl wieder nicht international spielen.
1: Deiner Theorie würde ich jetzt Bayern-Fan sein, weil ich habe ja mal die Bayern-Meisterschaft irgendwie 1812 gegen Borussia Mönchengladbach, wo sie 6-0 im letzten Spiel, war ich auch München-Urlaub-Besuch und dann sind wir auch, da konnte man doch einfach hin und eine Karte kaufen, obwohl es das Meisterschaftsspiel war, wo man Meister wurde, es war kein Problem. Und dann haben sie 6-0 gegen Gladbach gewonnen und die weggedonnert. Aber ich bin immun geblieben. Ich bin weder Gladbach noch Bayern-Fan geworden.
0: Ja, vielleicht hast du auch, ich glaube, es ist auch einfach nicht so schön, da damals zum Olympiastadion oder jetzt
1: auf die Jans Arena
0: zu laufen. Ja.

0: Weg nur einfach durch den Park. Hat den Vorteil, dass wenn man unterwegs nochmal pinkeln muss, da ist im Park eine öffentliche Toilette. Ansonsten muss man vielen Kindern und Kinderwagen ausweichen. Oder aber, und das kommt total gut, wenn ihr vielleicht mit eurer Lebenspartnerin, Frau, Freundin zum Fußball geht, dann lauft an der Themse entlang. Da gibt es einen wirklich schönen Weg direkt an der Ruderstrecke entlang. Also wisst es vielleicht, das legendäre Duell, was da immer beim Rudern, ja. Cambridge, Oxford. Das findet dort auch statt und da könnt ihr dann langlaufen und könnt euch die Themse noch anschauen. Müsst allerdings aufpassen, ganz, ganz viele Jogger. Keine Fahrradfahrer, aber ganz, ganz viele Jogger. Aber das ist auch sehr, sehr angenehm, wenn man das machen möchte.
1: Wenn da nicht gerade weggemetert wird.
0: Genau, und dann seid ihr direkt da. Sehr, sehr schöne Gegend. Lohnt sich auch so, einfach mal ein bisschen Sightseeing zu machen, selbst wenn kein Spiel stattfindet. Meistens ist der Fulham Shop auch geöffnet. Und die Gegend an sich ist auch sehr schön zu sehen. Man kann da wunderbar mit dem Bus auch hinfahren, von Earls Court aus hin und zurück. Herrlich.
1: Da kann man mal sehen, wie gut du dich auskennst.
0: Ja,
1: eigentlich
0: stellst
1: du diese YouTube-Videos.
0: Bestimmte Gegenden.
1: Ja, bei mir ist das leider nur noch ganz, ich war wirklich über 20 Jahre nicht
0: Putney
1: in London.
0: Putney Bridge, mir fiel gerade die U-Bahn-Station nicht ein. Ah. Putney Bridge, nicht Fulham Broadway, da landet ihr bei den Blauen.
1: Okay.
0: Putney Bridge. Mhm. Jetzt.
1: Jeder weiß es. Nein, nein, ich sag ja, meine Erfahrungen oder so, meine Erlebnisse sind 20 Jahre her, mindestens. Da war ich öfter in London zu der Zeit dann, aber dann irgendwann nicht mehr. Dann ging es nach Schottland mehrere Male und in andere südliche Ziele, aber London kam dann irgendwie nicht mehr vor. Aber das ändert sich ja wohl im Jahr 2027.
0: Ja, ich habe noch einen Sightseeing-Tipp, den ich unbedingt loswerden muss.
1: Du kannst alles loswerden.
0: Wenn ihr Putney Bridge in den Park entlang geht, kommt gleich vorne rechts eine Kathedrale. Und
1: gucke
0: die,
1: schon in die Karte.
0: Ist in dem Film Das Omen, kommt die vor. Und zwar wird nicht Patrick Troughton.
1: Damien Thorne.
0: Auf jeden Fall wird der Pastor da von einem Spieß, der von oben vom Dach der Kathedrale in ihn hineinfährt, erstochen in Omen. Und das wurde da
1: erinnern,
0: gedreht.
1: Ja, toller Film. Wo ist denn Fulham?
0: Ja, Patrick Troughton ist es. Patrick Troughton, zweiter Dr. Who-Darsteller.
1: Wo ist denn Fulham? Hier sieht man das da.
0: Das
1: du jetzt
0: ist
1: suchen?
0: Da auf der Karte. Stefan hat eine London-Karte. Wenn
1: eine
0: wir
1: London-Karte.
0: Da jetzt suchen, das können wir doch machen, während
1: Musik Das machen läuft. Wir dann, ja. Ich habe hier vieles angekreuzt, wo ich damals war. Das waren noch Zeiten. Deswegen gehe ich jetzt mal schön zurück und spiele euch etwas. Nein, noch nicht von Morrissey. Keine Sorge, das kommt noch. Noel Coward schwärmt über London. Kannte ich vorher auch nicht. Bei der Recherche gefunden. Ziemlich alt, ich werde das eruieren.
0: Noel Coward nicht von London schwärmt als
1: von Van Damme,
0: der
1: ne?
0: Darsteller ja. schlechthin einer ja, ja der ich würde sagen der Vor-, Mit- und Nachkriegszeit.
1: Genau. Deswegen hat das seinen Titel London Pride auch nichts mit der LGBT-Gruppierung zu tun,
0: nein,
1: sondern da ist es einfach der Stolz.
0: Ja.
1: Ne, der Stolz, Londoner zu sein. Londono. Ja, also hast du ihn gefunden?
0: Ich kann.
1: Lass mal laufen.
0: Na
1: ja,
0: gut.
1: Ich gucke auch, von wann es ist und sag's euch hinterher.

0: Slipslide waren das mit Take Me Back to Ealing von ihrem Album Forza Ambrosia. Bevor ich euch was über Ealing erzähle, vielleicht ein bisschen was über diese Platte, die ich ja wirklich erst zur Sendung entdeckt habe, glücklicherweise. Hatte ich auf meiner Festplatte, aber habe mich nie wirklich drum gekümmert. Ist eine Firestation Records Veröffentlichung. Jetzt werden einige sagen, ah, deswegen klingt so nach späten 80ern, Anfang 90ern. Ha, nee, in 2005, 6, 7 entstanden. Sollte bei Matinee veröffentlicht werden, das Album. Ist es aber nicht. Warum, konnte ich nicht mehr rausfinden. Ist aber nicht passiert. Und dann ist die Platte verloren gegangen. Und Firestation hat sie ausgegraben, irgendwo im Keller gefunden. Und sie dann erst vor ein paar Jahren veröffentlicht. Und da ist dieser schöne Song drauf, Take Me Back to Ealing, gleich der erste auf der Platte. Und ja, da kann ich mich super mit identifizieren. Denn wer genau zugehört hat, hat gemerkt, dem Sänger, dem Künstler, dem Protagonisten ging es darum, wie schön es doch ist, den Fernseher anzumachen und einen alten Film anzuschauen, der in Ealing produziert wurde. Ealing war ja knapp vor dem Krieg, noch bis in die ja, 70er Jahre rein, die Filmschmiede Londons. Zum einen wurden ganz, ganz viele Spielfilme produziert, aber auch viele Serien. Doctor Who ist dort produziert worden. Massen von Filmen, also alles, was die BBC in ihren frühen Jahren live aufgezeichnet und gesendet hat, das stammte auch immer alles aus Ealing. Und ja, da war ich noch nie. Also ich muss mal hinfahren. Es soll wohl diese alten Studios noch geben, mit einem Museum bei, aber ich war noch nicht da. Und da muss ich unbedingt meinen, und wenn es nur darum geht, einfach mal die Wände anzufassen, weil ich habe, ihr wisst es vielleicht, ich bin ja Filmfansammler. Ich weiß nicht, wie viele Filme ich jemals und Serien, die ich jemals gesehen habe, die in Ealing produziert wurden. Erst gestern Abend wieder.
1: Ja, ah, okay.
0: Da ist auch so viel und es ist immer noch für mich ein Füllhorn an Filmen, immer wieder. Null Coward hat bestimmt auch einiges in Ealing abgedreht, deswegen habe ich eben dieses Lied gewählt, was ja ein bisschen neuer ist, aber gar nicht so klingt.
1: Zu Noel Coward habe ich ja noch gesagt, ich suche das Jahr raus. Es war tatsächlich das Jahr 1941, also ein Jahr nach den starken Bombenangriffen auf London. Und er saß wohl, so will es die Geschichte, irgendwo in Paddington und hat die Leute beobachtet, die also trotzdem ihren Geschäften nachgingen, lächelten und ihre Dinge taten, obwohl ringsrum doch ziemlich viele große Bombenschäden zu sehen waren und das Glas zersplittert war. Und das hat ihm dann sozusagen so imponiert, dass er sagte, da muss ich jetzt irgendwie einen Song für die Londoner machen, dass die alle noch so stolz sind und London Bright. Und hat das dann gemacht und hat, das habe ich gerade nachgelesen, sogar die deutsche Nationalhymne da doch irgendwie musikalisch verwurstet. Das wissen jetzt die Musikwissenschaftler rausfinden. Ich habe es jetzt nicht gleich rausgehört.
0: Das war wahrscheinlich, aber nachdem es plötzlich abgebrochen
1: war. Ja, am Schluss, ja, da muss ich auch. Also
0: wahrscheinlich merkwürdig. Ist da gerade eine Bombe aufs
1: vermutlich,
0: Studio
1: vermutlich. Drauf, ne? Nein, der hat auch weiter gedreht. Also aus dem Jahr 1941. Ich glaube, das war dann auch der älteste Song, den ich heute zu bieten habe.
0: Ja, also definitiv älter als alles, was ich habe. Ich habe ja mit Clash angefangen, 79, und ich will auch eigentlich chronologisch vorgehen, nur jetzt hat sie es halt angeboten, da mal zwischen
1: absolut,
0: zu springen.
1: Absolut.
0: Aber grundsätzlich bleibe ich da so.
1: Bleibst chronologisch.
0: Chronologisch, ja. Ist einfacher, ja, vielleicht.
1: Das stimmt.
0: Ja, ich denke, ihr merkt, wie das Konzept sein soll. Wir haben tatsächlich eins.
1: Ja.
0: Wie lange wir es durchziehen, weiß ich nicht. Aber ich hoffe, ihr mögt das, dass wir auch Songs spielen, die Welt nicht kennt.
1: Also viele, ne? Also
0: ja,
1: ein paar natürlich.
0: Ist Anorak City, ne?
1: The Streets of London, lasst euch mal wieder alle im Kopf durch den Kopf.
0: Aber du hast Spy.
1: Ich hab's sicherheitshalber bei, natürlich habe ich Spy. Aber ich habe ja 50 Tracks dabei und ich spiele wahrscheinlich unter 20. Also die Wahrscheinlichkeit, nur falls du es gefordert hättest, wollte ich es dabei haben.
0: Da hätte ich eine schöne Geschichte zu gehabt.
1: Ja.
0: Und zwar, dass ich noch, früher habe ich noch im Plattenladen gearbeitet und dann kamen früher tatsächlich noch Leute und haben nach dem Lied gefragt.
1: Ja.
0: Haben dann aber immer gesagt, die hätten das gern von Roger Whittaker.
1: Oh. Wir haben es im Bekanntenkreis mal zur Gitarre gesungen.
0: Oh.
1: Mit einer damals aus unserer Clique. Hallo Sirka, viele Grüße.
0: Sirka
1: heißt sie, ja, ja. Und die hat Gitarre gespielt, macht sie immer noch. Und dann haben wir das Lied da gesungen. Wir hatten so ein Notenbuch, Peter Bursch, glaube ich, oder so stand da. Und dann haben wir da mal gesungen. Das habe ich in meinem Leben selten gesungen, aber da haben wir gesungen. Es hat keiner dazu gehört und geklatscht. Keiner aufgenommen. Es gab keine Handys. Unser Glück, sonst würde das Video wahrscheinlich jetzt immer noch auf allen sozialen Netzwerken kursieren. Ja. Und da, hör mal, wie scheiße die singen. Nein, ich steuere mal was anderes dazu. Einen schönen Song, wie ich finde, der auch aus den 80ern, genauer gesagt 1979, die Band Squeeze und Up the Junction. Für mich auch so dieser typische London-Vibe.

0: zwischen Brixton. Wir kommen
1: in den 80ern. 1980, Bad Manners mit Inner London Violence. Ein herrlicher Ska-Two-Tone-Song,
0: ja.
1: Den ich auch immer mal gerne, als ich noch mit Bernd in der Mutter aufgelegt habe, in meinem Repertoire hatte, war ein ziemlicher Erfolg, meistens.
0: Mhm.
1: Ohne Violence, glücklicherweise. Und ja, also es ist ein schönes Stück, erinnert mich an vieles aus der Zeit. Natürlich habe ich das 1980 nicht mitbekommen, ja. Da war ich 9. Das wäre jetzt gelogen, wenn ich da jetzt sagen würde, ja klar, ne? Bad Manners, weiß ich alles drüber natürlich nicht. Weiß ich gar nicht viel.
0: Ich war 13 und kannte noch nicht mal Ska.
1: Dass der Sänger sehr lustig aussieht und wahrscheinlich mehr verdrängt als ich und auch verträgt vermutlich als ich. Und London in den 80ern, klar, Violence, sicherlich ein Problem, ziemlich kaputt. Great Britain zu dieser Zeit, muss man einfach sagen, viel hohe Arbeitslosigkeit, wirklich viel Gewalt, auch beim Fußball. Man war ja seit der WM 1970 nicht mehr bei einer WM bis 1982. Erst dann war man wieder bei einer WM. Man hat es 1980 aber schon mal geschafft, bei der Europameisterschaft teilzunehmen. Und 80 und auch 82 hatte England diese herrlichen Trikots, die müsst ihr mal googeln, das sind wunderschöne Trikots, meine Nationalmannschaft Lieblingstrikots von Admiral, großartig, die waren weiß oder rot und hatten dann oben am Kragen so blau-weiß oder blau-rot, je nach Trikot halt, Trikot-Grundfarbe abgesetzt, so ein Streifen, das war so abgesetzt, kann man schwer beschreiben, schaut's euch an, es sind die ikonischen Trikots Englands und ich möchte mir mal eins kaufen. Kann man mittlerweile auch, also nicht im Original, sondern es gibt da ja Kopien ohne Ende. Die sind zum einen nicht ganz günstig und zum anderen haben der Bad Manners Sänger und ich das Problem, dass wir kein passendes Trikot finden werden.
0: Ja. Jetzt hast du das Thema Fußball angeschnitten.
1: Ja.
0: Der KSV spielt erst morgen, das können wir nicht sagen, aber wir können schon sagen, wir haben ja Großes vor hier in der Sendung.
1: Ja, genau.
0: An der Aktualität dran.
1: Wir haben vor, bald ist ja Fußball-WM, falls ihr es nicht wisst. Und wir machen zwei Fußball-WM-Sendungen.
0: Ja.
1: Zum einen Anorak City Goes Vorrunde.
0: Und Goes Achtelfinale.
1: Und zwar die Gruppenphase. Da werden wir versuchen, von fast jedem Land ein Lied zu spielen, sozusagen um euch einzustimmen und natürlich ein bisschen was über die Künstler zu erzählen. Aber natürlich denke ich auch mal so unsere Einschätzung zur WM.
0: Absolut.
1: Zu machen
0: hier und da eine Geschichte zu erzählen.
1: Ja. Wie es kommt. Und das wird die nächste Sendung nächsten Monat sein. Und darauf, den Monat ist ja immer noch WM, da werden wir dann die Länder spielen, die noch da waren und je nachdem, wie lange
0: die sie also ab dem Viertelfinale ist das dann,
1: genau.
0: Ne? Genau, die ab dem
1: Viertelfinale werden wir dann Lieder spielen und dann halt teilweise auch mehrere.
0: Und da spielen wir dann auch von jeder Mannschaft, das müssen wir dann
1: richtig,
0: schaffen.
1: Das
0: ne?
1: müssen
0: in
1: wir
0: der
1: dann
0: zweiten
1: schaffen.
0: Sendung, ja.
1: Und es geht jetzt nicht darum zu sagen, da ist jetzt Mexiko und es muss eine Band aus Mexiko sein. Nein.
0: Nein.
1: Beispiel, es gibt ja die wunderbare britische Band Mexico 70, beziehungsweise es gab sie in den 90ern und die bietet sich natürlich dann an, in dem Fall auch gespielt zu werden. Ne? Also solche Verbindungen werden dann halt sein. Oder was weiß ich, wenn jetzt eine Band einen Song hat, der Paris heißt, dann könnte man das jetzt für Frankreich nehmen. Gut, dann wird man sicherlich was Besseres finden.
0: Ja, denke ich.
1: Nur
0: auch.
1: Als Beispiel.
0: Ja, so machen wir das, um euch ein bisschen durch die WM-Zeit zu begleiten.
1: Genau, einfach so einen kleinen Spaß. Aber das ist erst nächsten Monat.
0: Das ist nächsten und übernächsten
1: Richtig.
0: Monat sogar. Da müssen wir uns dann noch sehen, ein bisschen in den Vorbereitungen.
1: Ja, wir suchen immer noch nach Curaçao, Iran, Irak.
0: Kolumbien habe ich jetzt gefunden.
1: Oh.
0: Ja, und da gab es ein Lied, was ich in der London-Recherche gefunden habe. Das heißt England, Columbia 2-0.
1: Na, das ist doch hervorragend.
0: Ja, von Christy McCall.
1: Sowas
0: zum Beispiel.
1: Genau,
0: ne?
1: Das ist ein perfektes
0: Beispiel. Das habe ich auch gleich mal gesichert, obwohl es natürlich in der London-Sängung nicht gespielt wird. Ne? Hier bin ich jetzt immer noch ganz weit hinten. Im Jahr 1948 jetzt.
1: Oh.
0: Lord Kitchener.
1: Ach,
0: Kalypso-König.
1: Ja. Das ist super. Es ist aber doch.
0: London is the place for me. Das könntest du eigentlich singen, Markus.
1: Ja, das nicht, aber das hatte ich, glaube ich, auch mal auf einer Fußball-CD drauf.
0: Ah.
1: Meine ich.
0: Okay. Ich habe jetzt keinen Bezug zum Fußball gefunden bei dem Lord. Aber ich habe nur gelesen, dass er Kalypso-King war, dass er eine Zeit lang in London gelebt hat, es da total toll fand, trotzdem aber wieder zurückgegangen ist auf seine Insel, die mir jetzt gerade nicht einfällt. Curaçao? Nein. Barbados, irgendwo in dieser Richtung. Der fand es, es hört man auch, wie toll er die Londoner. Und sociable people, sagt er, also ganz nette Leute, ja. Deswegen war das der Place for him.
1: Der Place for him. Hm? Das war der Place for him.
0: Das war der Place for him.
1: Du hast eine Sprachenschule.
0: Ich habe frei.
1: Ah, ich merk's.
0: Da darf ich alles machen. Ich rede mit unserem Hund auch immer Deutsch-Englisch.
1: Das glaube ich.
0: Aber er antwortet.
1: So,

0: Von 1996?
1: Ja, und ich war 2001 das letzte Mal in London, habe ich mich. Da hatte ich auf einem Damenbesuch in Wimbledon.
0: Das ist ja toll.
1: Es gab keine Erdbeeren. Hm.
0: Ja, das Lied, was ihr eben hören durftet, ist aber weitaus älter als 96, nämlich aus 1983. This is London von den Times. Ja, habe ich letztes Mal auch schon gespielt. Times sind sehr aktiv, wenn es um Culture und Großbritannien und London und Ähnliches geht. Und die haben dann gleich ein ganzes Album rausgebracht, was auch This is London heißt. Und da hätte ich 3, 4, 5, 6 Songs spielen können. Ja. Das wäre alles gut gewesen. Ich habe mich dann aber eben für das entschieden, auch wegen diesem schönen Sample am Anfang. Und zwar ist das ein Wartime Radio Opening. Und zwar habt ihr Edward R. Murrow hören können. Und der hat das für die BBC immer halt während des Zweiten Weltkrieges praktisch eingesprochen. Das war typisch dafür. Ah. Da wussten die Menschen immer, jetzt ist hier, geht's los. Der Kollege ist aber, ich habe es mir hier nicht notiert, ich meine es aber gelesen zu haben. Genau, ja, Amerikaner.
1: Ah.
0: Ein amerikanischer Korrespondent war es während des Blitzkriegs. Ne, war er aktiv und hat das immer gemacht und hat halt immer seine Sendung damit begonnen mit This is London und er hat sie beendet mit Good Night and Good Luck.
1: Ja.
0: So war das damals. Schönes Album von den Times. Auch in einem tolles Cover. Da seht ihr nämlich einfach das Underground, London Underground Zeichen und da steht dann einfach This is London drin. So einfach und so.
1: So einfach kann es sein.
0: Ja, tolle Platte, ich mag die.
1: Mag sehr die schön, sowieso. Ja, toll, toll.
0: Sehr viel von denen.
1: Wunderbar. Lord Kitchener kam aus Trinidad, wollten wir noch nachreichen. Heute reichen wir wirklich nach.
0: Na Mensch. Ja,
1: also nicht alles, aber... Ich bin dran, ne?
0: Ja.
1: Genau. Es gibt ein Stück von meiner Lieblingsband. Aha.
0: Oh, wo ist denn das R?
1: Das R, genau. Oh. Radiohead, wie komme ich denn da auf London? Die kommen doch aus Oxford und sonst woher. Und die waren schon sehr, sehr, sehr lange in London und haben da auch studiert und waren auch an Kunst und Architektur und sowas interessiert. Und dann gab es irgendwie diesen relativ neuen Stadtteil in Tower Hamlets, Canary Wharf. Das sind riesige Bürogebäude und alles ganz furchtbar und nur...
0: Nein!
1: Doch, sagte Tom York. Der sagt, das nur Plastikpflanzen, alles Plastikpalmen, alles aus Plastik. Ganz furchtbar fürs Auge.
0: Nein.
1: Manhattan nachgemacht.
0: Nein.
1: Und so. Nein, er sagte das.
0: Ja, gut.
1: Und ich glaube ihm.
0: Ja, ich glaube ihm nicht. Traue eher meinen Augen, die zwar nicht allzu gut sind, aber gut, man muss es mögen. Aber
1: Plastikbäume.
0: Die Plastikbäume. Also ich habe da, glaube ich, nicht eingesehen, außer vielleicht auf den Kanälen, die dort auch sind, wo Menschen dann in so Tretbooten oder Booten fahren und auf dem Booten sind bestimmt auch Plastikbäume und Palmen.
1: Ich war leider nicht da, ich werde es nachschauen.
0: Ja,
1: also im 2007 möchte ich nach Canary Wharf.
0: Ja, da ist es toll. Also ich finde es klasse, weil eben diese ganzen Hochhäuser, hohen Gebäude, ich finde es einfach faszinierend. Es ist, ich weiß nicht, ob ich da wohnen möchte, aber mal eine Woche dort leben, glaube ich, fände ich schön, weil man kann da halt auch wohnen. Es gibt halt nicht nur Bürogebäude, sondern auch Wohnhäuser. Wahrscheinlich unfassbar teure Flats, die, weiß ich nicht.
1: Muss man mögen.
0: Ein Tag kostet ein Jahreseinkommen oder sowas. Was ich dann aber spannend fand, ich habe mir vorgestellt, das können ja nur Reiche sich leisten. Und dann kannst du, wenn du mit der U-Bahn da so lang fährst oder mit der London, wie heißt sie? LRG, DLG? Auf jeden Fall fährt eine spezielle Linie durch eben Canary Wharf. Das sind Züge, die nicht, die keine echten Fahrer haben, sondern das geht alles
1: über KI. So Ubers, Uber-gesteuerte. Nee, die haben da auch so solche.
0: Ohne Fahrer, ja. Ohne Fahrer. Und wenn man da so lang fährt, dann sieht man halt diese tollen Apartments und die Balkone. Und auf den Balkonen sieht man dann aber irgendwelche dreckigen Tretroller. Und man denkt so, ach, siehst du, auch reiche Menschen haben Kinder und wissen nicht, wohin mit dem Zeug in ihrer viel zu teuren Wohnung. Das finde ich dann immer so ein bisschen...
1: Ja, schwierig.
0: Ne? Aber wie gesagt, also ich finde es sehr, sehr eindrucksvoll. dort. Okay, ja. Ich bin da gerne.
1: Ja. Ich fand es ja auch immer so ein bisschen, als ich das zum ersten Mal gesehen habe, zum ersten Mal in Victoria Station war.
0: Ja, das ist was ganz anderes.
1: Das ist Kafkaesk, fand ich. Also diese ganzen Kostüme und Anzüge, die da morgens an einem vorbeirennen, ja, Richtung Bahnhof und gegen 17 Uhr da wieder rausrennen. Das hat sowas von Senior Rossi irgendwie, wenn er die ganzen Werktätigen sieht. Das ist schon, und alle haben es unfassbar eilig und niemand guckt den anderen an. Das ist alle so, also das hatte ich damals als Kind. Habe ich das schon gesehen. Ich war als Kind schon in London.
0: Ja.
1: Ja, mit meinen Eltern.
0: Wenn ihr aber nach Brighton wollt, dann müsst ihr Victoria Station abfahren.
1: Ah, okay.
0: Sehr schöner alter Bahnhof. Und ja, wenn ihr dann doch mal mehr Zeit habt wie die Schlipsträger, geht in den Park davor. Da sind ganz, ganz viele tolle Denkmäler. Ich glaube, entweder es ist Lenin oder es ist Marx.
1: Oh, ja, Marx war ja lange in London. Ne?
0: Der ist da zu sehen und gegenüber von dem Park, also gegenüber vom Park und der Station ist ein toller, riesiger Pub.
1: Okay, das ist natürlich was Schönes.
0: Ja.
1: Marx hat ja das ganze Elend gesehen, weil in der Industrialisierung in London, wir alle arbeiten mussten, Kinderarbeit und das Ganze. Und daraufhin hat er ja erst das Kapital geschrieben,
0: ja,
1: habe ich mal gehört. Und dann hat er sich den Bart wachsen lassen.
0: Ah.
1: Vielleicht wuchs er auch schon früher, aber Thom Yorke wird das besser wissen, der Sänger von Radiohead. Fake Plastic Trees aus dem Jahr 1994, gewidmet dem wunderschönen Canary Wharf mit dem tollen Pub in der Nähe. Nee, das war in der Victoria Station. Ich habe es durcheinander gebracht. London ist auch groß, da kann man mal was verwechseln.

0: 1984. Pokes bringen ihr Album Red Roses von mir raus und da drauf ist Dark Streets of London. Und da ist es dann doch ganz, ganz anders wie im glitzernden Canary Wharf, ja, was ja auch in 84 noch nicht existent war. Da waren, wobei es war schon existent, nur dann waren es halt wirklich noch die alten Werften und alten Gebäude.
1: Ja.
0: Das war schon anders. Wahrscheinlich war es da auch dark und dunkel und überhaupt. Und in dem Song geht es halt auch um die Menschen ohne Wohnsitz und ja, wo es halt wirklich ein bisschen härter zugeht und wo es nicht so pittoresk zugeht wie in Stadtführern und Stadtführungen in und um London das herum.
1: Das ist wie in dieser kleinen Gasse bei dem kleinen Lord, die dann renoviert wird, so ähnlich. Ne? War ja auch in London. Ganz, wenn man alte Filme sieht oder sowas, ne, dann kriegt man so eine Idee davon, wie es dann bei den Arbeitern sozusagen aussah, die jeden Cent umdrehen mussten. Hier wird gerade was angereicht. So, hier wird noch was angereicht. Vielen, vielen Dank an die Anreicherin. Ganz, ganz, ganz, ganz, ganz toll. Das war das Catering-Team. Ihr kennt das schon. Direkt aus London heute.
0: Ja.
1: London Hot Dogs.
0: Genau, aus Covent Garden importiert.
1: Die wir natürlich draußen essen werden. Die kriegen wir hier nur gezeigt, dürfen dann das anschauen, müssen unsere Sendung weitermachen und gehen dann raus zum Essen. Es ist Street Food, genau. Clapham, ah nee, das kommt später, hatte ich mir jetzt gerade aufgeschrieben noch. Nein, ich gehe jetzt mal wieder ein bisschen zurück, wie immer. Also eben waren wir im Jahr 1994 mit Radiohead. Jetzt gehen wir ins Jahr 1969 und dann löse ich das vom Anfang auf. Jason Crest und Waterloo Road. Und wie ist der Bezug zu Paris? Werden wir nach dem Song dann aufklären. Beziehungsweise nach Markus' Song.
0: Klärst du vielleicht jetzt auf. Jetzt spielen wir das Lied.
1: Ach Mann.
0: Es ist einfacher für die Menschen.
1: Die Menschen da draußen. Na gut, ihr Menschen da draußen. Also, Jason Crest hat dieses tolle Lied Waterloo Road irgendwann mal aufgenommen mit seiner Band. Es ist kommerziell gefloppt. Was aber nicht gefloppt ist, ist, dass ein Amerikaner dieses Lied gehört hat und daraus dann den Gassenhauer Champs-Élysées gemacht hat. Deswegen Frankreich, Paris. Und der ist natürlich weltberühmt geworden. Jeder hat ihn dann nachgesungen. Deutsch, ja, deutsche Version zumindest. Und amerikanische Version, also jeder kannte dann jeder. Und dann gab es dann natürlich ein bisschen Tantiemen für Herrn Crest, weil der den Song ja eigentlich geschrieben hat. Ein warmer Regen, aber danach hat man, glaube ich, auch nichts mehr davon gehört. Also zumindest habe ich da nichts Besonderes mehr gefunden. Aber mit dem Song lag er richtig. Waterloo Road.

0: eben nicht The Smiths, sondern High School waren das. Ganz, ganz frischer Titel. Ich habe da wieder umgestellt und reagiere direkt auf Stefans
1: Toll.
0: Kleine Paris-Reminiszenz. High School waren das mit New York, Paris and London, sozusagen die Dreifaltigkeit der wichtigsten Städte der Welt.
1: Ja.
0: Zumindest wahrscheinlich aus westlicher Sichtweise. Schönes Album, Forever at Last heißt das. Schöner Tipp. Schöner Tipp, kann man das sagen.
1: Ich habe gerade noch überlegt, ob man Rom oder so noch dazu, aber nein.
0: Nein, ich meinte jetzt eher die Band und das Album von High School. Ja, Indie Post-Punk.
1: Mhm. Sehr schön.
0: Ja, von 2020.
1: Ja,
0: ist aber gut. Auch, ja. Die späteren Werke, da gibt es tatsächlich schon welche. Naja, egal. Wir sind immer noch in London und bleiben da auch noch eine Weile.
1: Genau. Wusstest du, was Lok & Co. verkauft?
0: Lok & Co. wahrscheinlich Schlösser.
1: Ist der älteste Laden Londons. Ich bringe immer mal so ein paar Sachen jetzt dabei. Ist ja eine London-Sendung. Seit 1676 und still going verkaufen die Hüte.
0: Ah.
1: Ja, Londoner Innenstadt, irgendwo ist der älteste Shop.
0: Mhm.
1: Londons.
0: Und wenn ihr euch den mal anschauen möchtet oder ganz viele andere tolle Begebenheiten und Anekdötchen über London erfahren möchtet, dann empfehle ich euch bei YouTube Jules Guides aufzurufen. Da wird auch dieser Shop erwähnt, dessen Name mir natürlich nicht im Kopf geblieben ist.
1: Lock
0: jetzt, wo du es erzählst, Lock erinnere ich mich aber dran.
1: Ja?
0: Ganz, ganz toll. Also ich weiß nicht, wie viele Videos es über London jetzt da gibt. Hunderte.
1: Ja.
0: Wenn euch mal gar nichts einfällt oder ihr euch vorbereiten wollt auf einen längeren London-Aufenthalt, guckt euch das an. Es ist großartig, es ist wunderbar moderiert mit ein bisschen Spaß. Es ist nie langweilig, es sind nie mehr wie 20 Minuten. Kann man schön ein paar Folgen weggucken. Ja, gut, ich kann das. Sehr, sehr, sehr zu empfehlen für eine London-Reise. Es ist auch immer nach Orten sortiert. Und wenn euch ein bestimmter Stadtteil interessiert oder ihr sagt, ich möchte alles wissen über London und zwar was mit Harry Potter zu tun hat, könnt ihr das auch finden oder Sherlock Holmes oder sowas.
1: Wie viele Stadtteile gibt es, Markus? Quizfrage. 32.
0: Ach, Mensch.
1: Plus?
0: Weiß ich nicht.
1: City of London.
0: Ach was.
1: Die haben wirklich

0: dann
1: europäische,
0: fürs nächste Jahr deinen London-Aufenthalt.
1: Ach so, das sind diese verschiedenen, okay. Was? Diese verschiedenen Visa, wollte ich gerade sagen, die es seit dem Brexit nicht mehr gibt. Die normale Einreise gibt
0: einfach,
1: es nicht
0: du
1: mehr.
0: Du brauchst einfach
1: ein ETA.
0: Genau, du brauchst ein ETA und dann ein
1: European
0: musst du bezahlen und dann kannst du für circa ein Jahr ein- und ausreisen nach Großbritannien.
1: Nach Great Britain.
0: Und ich sag dir das jetzt schon, weil wenn du nächstes Jahr fahren willst,
1: lande ich in Schweden nicht, in einem Black
0: Cap. Kann man dir nicht zu spät sagen.
1: Okay.
0: Und mittlerweile ist es auch so, also die Behörden waren wohl mal ein bisschen netter.
1: Ja.
0: Und dann haben sie die Leute dann noch vor Ort an der Grenze sowas ausfüllen und zahlen lassen. Das ist mittlerweile Geschichte.
1: Gibt's
0: also wenn ihr
1: nicht
0: das
1: mehr.
0: Nicht vor Reiseantritt habt, dann geht's wieder zurück. Und noch so als Tipp vom Banker.
1: Ja.
0: Nicht auf irgendwelche Webseiten gehen, für ganz wenig Geld irgendwas kaufen und irgendwas, weil dann ist eure Kreditkarte leer und ihr habt gar nichts.
1: Okay.
0: Geht einfach auf die offizielle Seite.
1: Ja.
0: Oder aber geht ins Internet, App Store und dann auch die offizielle ETA-App. Nichts anderes machen.
1: Ja.
0: Dann nicht eure Bank anrufen und weinen.
1: Da spricht jemand aus Erfahrung, glaube ich. Ne?
0: Fahren übrigens jetzt mal ganz im Ernst.
1: Ja.
0: Unmengen von Kindern fahren nach London aus Kassel.
1: Okay, ja.
0: Also wenn mich einer fragen würde, wo fahren die Kinder am meisten hin, wenn es eine Klassenfahrt ins Ausland ist, immer London.
1: Immer London, wirklich, das bietet immer. Sich an.
0: Niemand ruft an und sagt, wir fahren nach Paris.
1: Naja, eine Zeit lang wurde es mal nicht gemacht, wo es so viele Anschläge in London gab. Da ist man davon abgekommen. Ich kriege das ja auch von Rainer. Herzliche Grüße, Rainer. Immer mit. Die sind dann nicht mehr nach London gefahren, sondern fahren jetzt nach Ramsgate. Weil es zu viel Trouble gab. Der Bus ist auch mal mit Steinen beworfen worden und so von Jugendlichen, musste dann repariert werden und alles sowas. Also da gab es schon auch Zunder und immer noch Anschläge hier und da. Deswegen haben einige Schulen dann gesagt, nee, nicht mehr London, wir fahren irgendwo anders hin.
0: Auf Sylt. Aber jetzt ist das wieder
1: in
0: anders.
1: In England schon noch, aber nicht mehr Linden.
0: Jetzt ist das wieder anders und deswegen scheinen alle dahin zu fahren und dann geht's los. Aber wir wollen Geld tauschen, brauchen sie nicht. Machen sie eine Karte und ja.
1: Genau. Du hattest es eben schon angeteasert mit High School und jetzt kann ich ja gar nicht mehr anders, als die wahren Smiths bzw. Morrissey zu spielen und von dir gefordert den Titel Dagenham Dave. Ist ja ein Vorort Londons, ist ja gar nicht richtig London, aber es gehört schon irgendwie auch dazu.
0: Wird es natürlich hart, weil jetzt könnte ich schon mal eine Geschichte erzählen.
1: Ah, okay.
0: Weil ich war tatsächlich mal da von dem Spiel von Dagenham and Redbridge. Gegen Charlton Athletic war es, genau.
1: Ja.
0: Super schönes Stadion. Jede Tribüne passt nicht zu der anderen. Es ist alles zusammengewürfelt. Und sehr lustig fand ich, hinter einer Tribüne stand Utopia Tours als Werbepartner.
1: Yes.
0: Also das fand ich klasse. Dann super toll, man isst dort, wenn man etwas isst, ein Burgerbrötchen. Und auf das wird ein gebratener Bacon gelegt und so ein paar Röstzwiebeln. Und das ist
1: das
0: dann
1: war's.
0: Das offizielle Stadionessen.
1: Ah, okay.
0: Mit Chips, also Pommes. Mhm. Und was ich auch eindrucksvoll fand, da war ein Mann, ein Fan, der war schon ein bisschen älter, der hatte eine Glatze. Und man konnte die Furchen des Kammes auf der Glatze sehen. Ich habe, glaube ich, 10 Minuten lang nur auf diese Glatze gestarrt und nicht auf das Spiel.
1: Sehr schön.
0: Ja, ich glaube, die sind mittlerweile vierte Liga oder noch weiter.
1: Dagenham.
0: Aber sehr empfehlenswert. Ich hatte Karten vorher bestellt online.
1: Ja, ja.
0: Die haben gedacht, ich wäre Spielerbeobachter. Also ich wurde dann ins Clubhaus gegeben. Ah, Herr Rabe, hier sind auch Ihre Karten.
1: Mr. Ray.
0: Ja, toll, dass Sie hier sind.
1: Ja.
0: Also es war ganz toll. Dann bekam ich die Karten für irgendeinen Tribünenplatz. Und dann war eine ältere Dame, wahrscheinlich Freiwillige vom Verein, und riss mir halt diese Karten am Eingang ab und zwinkerte mir dann zu und meinte, das sind keine guten Karten, die Sie da haben. Gehen Sie mal darüber zu da auf die Tribüne. Das ist viel schöner. Zwinkerte mir zu und ich sage, ja, darf man das? Aber natürlich.
1: Ja.
0: Großartig.
1: Welchen Spieler beobachten Sie denn?
0: Ja, also wirklich, die fanden das so toll, dass da jemand aus Deutschland zu ihnen kommt. Ja, das habe ich sehr genossen.
1: Ja, ist doch schön.
0: Ja.
1: Wunderbar.
0: Here we go. Jetzt aber.
1: The Dagenham Dave.
0: Genau.

0: tödlich langweilig. Nicht dieses Lied, das ist sehr, sehr ruhig von, komischerweise, The Hit Parade. Nicht komisch, also viele Menschen, also Die Hard Indie Popper zu Hause kennen die Band natürlich. Nichts weniger, aber auch nicht mehr als eine Zerva Records Veröffentlichung aus dem Jahr 1991 war das. Ihr habt es am Knacken gehört, da hat man die Platte abgespielt und digitalisiert. Nicht, dass ihr denkt, ich werde hier einen Plattenspieler am Start. Aber ich habe gedacht, ich nehme mal die Version. Und da merkt man am Song, perfekt getroffen, wie langweilig es in Gunnersbury Park ist. Zumindest meint das der Protagonist. Und es würde sich halt einfach nichts ändern. Es wäre einfach immer alles klasse. Das passt dann auch dazu, dass es auf einer Linie liegt, wenn man mit der U-Bahn fährt nach Kew Gardens. Das ist ja dieses riesige Gartengelände. Da wurde ich einmal hingeschleppt.
1: Nicht so dein Fall.
0: Nee. Das Spannendste war, eine Familie mit Kind. Und das Kind hatte ein Geschirr um, so dass das Kind an der Leine hatte.
1: Wie unser Hund, ja.
0: Aber das hat mich ungefähr nur 5 Minuten interessiert. Wir waren geführt 5 Stunden. Ganz schlimm, ganz schlimm.
1: Ja. Ja, dann wollen wir es jetzt mal wieder ein bisschen schneller gestalten und moderner. Kennt ich ja gar nicht. Stefan. Ray, die kennt ihr alle, ne? Oder? Ray? Ist irgendwas meine?
0: Ja, wir haben jetzt hier Live-Publikum mittlerweile. Ja, das ist ein bisschen wie MTV.
1: Wie MTV, Ray. Ja, wir haben Live-Publikum, genau. Ja. Aus dem Jahre, aber ziemlich neu, Southeast London heißt es. R-A-Y.
0: Von wem?
1: R-A-Y-E, Ray, Southeast London. Mal wieder ein bisschen modernen London-Vibe hier reinzubringen. Du hast ja so angefangen mit deinem London Massive.
0: Aber auch schnell aufgehört.
1: Und jetzt muss man die Damenwelt ran.
0: Oh wei.
1: Oh wei.

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1: Ja, da habt ihr was verpasst. Nämlich einen wunderschönen Song von Andres Kotter. Nicht ihr da zu Hause, sondern Auditorium, hier hätte ich fast gesagt. Andres Kotter, ein Argentinier namens... Namens, oder auch genannt Andres Skabeat Kotter mit seinem schönen Song Un Día en Camden Town von seinem Album Kotter Passport Volume 2. Und der gute Mann ist ein argentinischer Bassist, Produzent und Szeneorganisator, wie ich, 71 geboren, aber er in Buenos Aires, ich in Kassel. Wir beide sind Szenegrößen. Und bei ihm denke ich manchmal, ob der vielleicht bei uns im Barracuda war, als wir diese argentinische...
2: Movil Vision hießen die. Ja. Die waren sehr gut. Übrigens, merk ihn dir gleich für die Fußballsendung.
1: Ja, ich muss mir den merken, der steht da schon drauf.
2: Ah, sehr gut.
1: Ich denke auch weiter. Und toller Song. Habt ihr gemerkt, wie er, na ihr hier nicht, aber habt ihr gemerkt, wie er Piccadilly gesungen hat? Und das zweimal großartig.
2: Wunderschön. Also,
1: ganz, ganz tolles Lied. Lief tatsächlich in 2022 auch schon bei Anorak City in der sogenannten richtigen Sendung. Da war er mir auch schon einfach mal, ich weiß nicht, untergekommen. Normalerweise höre ich so Sachen nicht. Weiß nicht, er sollte zu uns finden. Und ja, ich
2: auf jeden Fall ein guter Track. Sehr
1: ja,
2: schön.
1: Großartig. Mhm. Camden Town, Profi-Tipp, fahrt nicht mit der U-Bahn Camden Town und steigt da aus. Ihr verbrast mindestens eine Stunde damit, überhaupt nur die U-Bahn-Station zu verlassen. Fahrt mit dem Bus oder fahrt eine Haltestelle weiter und lauft dann dahin. Alles andere ist Wahnsinn. Macht das nicht. Tut das nicht. Vielleicht müsst ihr auch gar nicht nach Camden reinlaufen, weil Touristenfalle 1A, ich meine, dieser Pferdeschlachthof ehemalig, das ist alles ganz schön, aber macht es nicht in Ferien, macht es nicht am Wochenende.
2: In der Brücke, wo die Brücke ist, wo man oben was essen und trinken kann, so ein Café drin ist,
1: da war ich auch mal irgendwann. Sowas gibt es auch, ja, das gibt es auch. Früher, wahrscheinlich Camden, zu deiner Zeit, kurz nach dem Krieg, gab es da noch so, wenn wir jetzt in Ostdeutschland wären, würde ich sagen, so Fidschi-Stände.
2: Ja.
1: Und da konnte man super echte Fjällreven Rucksäcke kaufen und ganz viel Streetfood. Das hat man mittlerweile weggerissen und hat man ersetzt durch Container. Ein Containerlager
2: mit
1: Streetfood und jungen Menschen und viel zu lauter Musik und durchgestylt. Ganz, ganz, ganz, ganz schlimm. Bleibt da weg. Noch ein Profi-Tipp. Und wenn ihr ein bisschen Natur haben wollt, dann lauft am Kanal entlang. Und wenn ihr richtig jünger seid als ich und viel laufen könnt, kommt ihr bis Little Venice. Und da kann man ja wirklich schön da an der Themse und kann die Boote angucken und alles. Das ist total romantisch. Und auf dem Weg dahin kommt er am Londoner Zoo vorbei. Also nicht wundern, wenn ihr da so langlauft und plötzlich rechts ein Känguru zum Beispiel auftaucht. Okay. Das ist einfach der Londoner Zoo. Ja, das ist mein Tipp zu Camden. Meine Anekdote zu Camden ist, ich war mit Bernd das zweite Mal in London und wir hatten Hunger und wir wollten Fish and Chips essen und wir hatten keine Lust auf die ganzen Touris und sind immer weiter an unserer geliebten Lock Tavern vorbei. Auch noch ein kleiner Tipp, wenn ihr relativ gut essen wollt und ein paar Szene-Konzerte besuchen wollt, dann geht dahin. Es ist allerdings wahrscheinlich mittlerweile nur noch vegan, weil das ist auch so für die jungen und studentischen Kräfte. Uns haben sie da nicht reingelassen, weil eine Veranstaltung war. Und dann hieß es, nur Clubmitglieder. Und die netten, aber vehementen
2: Was man immer so sagt, wenn man die Leute nicht haben will. Ne?
1: Dann standen wir noch so eine Weile da, haben geguckt. Und dann kamen zwei junge Damen, die wurden nicht gefragt, haben die Tür aufgehalten. Naja gut, hatten wir nichts zu essen, sind wir weitergelaufen, weiter die Straße entlang und kamen dann zu einem fiesen Fish and Chips Laden und auch da war es relativ kalt. Und dann sind wir rein und haben festgestellt, die Scheiben sind beschlagen, also so heftig war es da. Wir haben wunderbar Fish and Chips bekommen. Und das Highlight des Abends war, dass der Typ, der uns das gebracht hat, dann meinte, zu Bernd, Vater und Sohn, das ist ja großartig.
2: Herrlich, ja.
1: Also das war wunderschön Anekdote. Für mich, für Bernd, die absolute Hölle.
2: You're still young.
1: Er war für ein paar Sekunden still.
2: Was für ein missratener Sohn.
1: Profi-Tipps. Und dann ist da noch diese schöne Doku, ich glaube, die gibt es bei Amazon Prime. gemacht von Dua Lipa. Ja, klingt übel, wenn das von dieser Künstlerin kommt. Mhm. Aber die Doku ist großartig. 5 Teile sind das über die Musik, die in Camden entstanden ist. Madness, alle sind dabei, alle sind zu sehen. Originalaufnahmen, ganz, ganz groß. Guckt euch das an.
2: Ja, ich könnte dann, soll ich Sax noch dahinter spielen?
1: Mach doch, wenn wir geredet haben.
2: S-U-G-G, du weißt es ja, ne?
1: Ja.
2: Sax und Camden Town. Jetzt haben wir so viel über Camden geredet. Na dann.
1: Müssen wir doch hin.
2: Dann Sax, ja, das Sax.

0: Lorraine Morley war das. Jetzt werden einige sagen, wer? Und dann sag ich euch Fellow Travelers. Und jetzt werden einige sagen, ja und? Aber die Leute, die ein bisschen älter sind, also so wie ich, und die sich mit Indie schon seit vielen, vielen, vielen, vielen, vielen Jahren beschäftigen, nämlich seit den 90ern, denen fällt was ein bei Fellow Travelers, denn die haben tatsächlich das Becks-Album des Jahres im Jahr 19, wo habe ich es denn? 95 gemacht. Die Fellow Travelers.
1: Wahnsinn.
0: Mein Güte. Und da war Lorraine Morley dabei. Die hat eben ein Soloalbum veröffentlicht. Das heißt A Face Drawn in Sand. Und davon habt ihr eben den schönen Song gehört. Stratham Ice Rink. Ich finde, das ist ein sehr schönes und neckisches Lied. Ich habe bei den Fellow Travelers mir gedacht, das wären Amerikaner. Sind sie nicht? Die kommen aus London. Allesamt. Und dann habe ich extra gegoogelt, was es denn mit dem Stratham Ice Rink auf sich hat. Man stellt sich da so eine kleine Eisfläche vor und irgendwas ja Romantisches und Kerzenschein, ja, und sowas. Ha, von wegen. Und zwar gibt es seit 2013 einen sogenannten neuen Leisure-Komplex mit einer Olympic-sized Indoor-Eishalle, Eisfläche. Und da spielen unter anderem die, ich glaube, London Hawks in der ersten englischen Eishockey-Liga.
1: Könnt ihr mal gegen die Huskies ein Freundschaftsspiel machen?
0: Ne? Wäre bestimmt spannend. Ja. Wäre bestimmt spannend.
1: Das ist zu viel Aufwand wahrscheinlich. Bestimmt,
0: ja. Ja, ja. Früher war es übrigens so, noch so eine kleine Randgeschichte. Wer sich mit Eishockey auskennt, der weiß, da wird ja fast ständig gewechselt. Also im Normalfall hat man eine sogenannte Shift, also einen Auftritt auf dem Eis von 15, 20, 30 Sekunden je nach Spielszene und dann soll gewechselt werden. Im englischen Eishockey war es früher so, dass Spieler teilweise durchgespielt haben. Da wurde gar nicht gewechselt. Die haben da echt 60 Minuten durchgespielt.
1: Ja.
0: Aber ja, das war wahrscheinlich auch noch früher.
1: Alte Zeiten. Ganz früher im Fußball ja auch. Da gab es noch keine Wechsel.
0: 90 Minuten. Aber das war im englischen Eishockey noch in den 90ern so.
1: Ah, okay. Ja. Nicht, Tradition verpflichtet.
0: Also nicht jetzt Schwarz-Weiß-Bilder aufrufen, ja, sondern ja, ja.
1: Okay.
0: Das war zu der Zeit, als Kassel sich in der DEL befand. Ist zwar auch schon lange her,
1: ja,
0: aber ja.
1: 4-0 gegen Krefeld?
0: Ja, man nennt das Sweep.
1: Okay, ich gehe jetzt noch ein bisschen weiter zurück in der Zeit, also noch vor dem Mittelalter.
0: Also so in die, dein Geburtsjahr kommt jetzt.
1: So in die Römerzeit. Oh. London ist ja auch eine alte römische Kolonie. Da hast du auch noch eine Geschichte
0: dazu, natürlich.
1: Da hast du auch noch eine Geschichte dazu, okay. Ja. Aber wusstest du auch, dass London eigentlich technisch ein Wald ist?
0: Ich dachte, es wäre auf drei Hügeln errichtet worden und eben diese Hügel wurden eigentlich von mehreren Flüssen und deswegen, dass da wirklich ein Wald ist.
1: Das gilt also theoretisch als Wald, weil es für jeden Einwohner Londons einen Baum gibt. Ach. Es gibt 8 Millionen Bäume in London, hätte ich auch nicht gedacht. Oh. Man denkt eher mehr an Canary Wharf, aber es gibt auch jede Menge Bäume. Und 2026 Jahre zuvor, oder ich weiß gar nicht genau wann, etwas später wird es gewesen sein, da hieß das dann noch Londinium.
0: Ja.
1: Und da hat die Katatonia einen Song von gemacht. Ganz vorne.
0: Die Katatonia, also
1: die,
0: du meinst
1: die Band Katatonia.
0: Katatonia.
1: Ja, die hat einen Song gemacht im Jahr 1999 und der hieß Londinium.
0: Genau, und das war die Single-Auskopplung zum Album Acutely Cursed and Blessed. Und das Ganze ist relativ stark gefloppt und es gab vor allem einen Riesenskandal, weil in dem Lied wird gesungen unter anderem von, wo habe ich es denn, Sushi Bars und Wet Fish. Und das wollten dann viele Sender nicht spielen, weil da würde man bestimmte Bevölkerungsgruppen ausgrenzen und irgendein Image erzeugen. Und deswegen wurde das nicht gespielt. Als ich das gelesen habe, habe ich gedacht, was ist der Song von 2025?
1: Ich habe mir dann die Platte dreimal gekauft.
0: Ja, genau. Und das war ein Riesendrama. Und die Band wollte eigentlich den Song auch gar nicht veröffentlichen als Single. Und als Single wurde er dann doch veröffentlicht und wurde extra umgetextet, sodass Sushi unter Fisch da nicht mehr drin war. Und ja, also Riesenelend und ja.
1: Da fing das schon an.
0: Da fing das schon an.
1: Ja, 27 Jahre her. Aber trotzdem ein wunderbarer Song.
0: Da bin ich bei dir. Ich muss ihn nur finden, da ist er.

0: Pet Shop Boys waren das mit dem Song London, in dem es um London geht, aus dem Jahr 2002, vom hervorragenden Album Release, was so ein bisschen unterm Radar ist, glaube ich, bei den Pet Shop Boys Fans. Angeblich soll es ein Pro-Immigration-Song sein. So sagt die Presse, so sagen die Pet Shop Boys. Wenn wir uns den Text näher zu Gemüte führen, stellen wir fest, es geht um zwei russische Ex-Soldaten, die von der Krim desertiert sind und nun ihr Glück in London suchen. Mit harter Arbeit, nämlich mit Kreditkartenbetrug und anderen Dingen.
1: Ironie,
0: weiß nicht,
1: oder?
0: Ob wir uns bisschen, da freuen sollen, wenn diese Herren da sind. Nun denn, Tennant, der Sänger der Pet Shop Boys, sagt, die wären ja auch da belastet, weil der Vater hätte ja schon in Afghanistan gekämpft und wäre da gestorben. Das wird ja auch im Song gesungen. Und deswegen wären sie da dadurch und es würde ihnen nicht gut gehen und dann müssten sie ja, und weil sich keiner um sie kümmert. Ja, hört euch das Lied an, bildet euch eure Meinung. Mhm. 2002 war das, ne?
1: Ja. Ja. Markus, fünf Bands aus London. Fünf Londoner Bands.
0: Madness, Lily Ann, Pet Shop Boys.
1: Ja, okay.
0: Fellow Travelers.
1: Okay, okay. Okay.
0: High School, okay. Kannst du nicht nachprüfen.
1: Werde ich später tun.
0: Oder?
1: Ja, aber die großen fehlen.
0: Amy Winehouse.
1: Ja, ganz wichtig, haben wir heute nicht dabei, oder? Ne, wir haben es vergessen.
0: Pet Shop Boys ist groß, Madness ist groß.
1: Amy Winehouse meine ich, hatten
0: wir vergessen. Ja, aber du hast die großen vergessen.
1: Die großen, die Rolling Stones zum Beispiel.
0: Ja,
1: sind
0: aber
1: schon ziemlich groß.
0: Ja, aber gute Bands.
1: Queen, The Who. Pink Floyd, Led Zeppelin?
0: Ich dachte, es geht um Musik.
1: Nein, aber Bands aus London habe ich jetzt danach.
0: Ja, aber dann, wenn du mich fragst.
1: Hasen.
0: Wenn ich noch keine Blur, dieser Bands. Ja, Cure schon.
1: The Libertines, Clash,
0: nein,
1: Sex Pistols.
0: Stopp.
1: Ja, Fleetwood Mac. Alle aus London, mehr oder weniger. Ja. Sind nicht immer alle Bandmitglieder aus London, aber sie gelten als Londoner Bands. Habe ich gelesen.
0: Das ist toll.
1: Habe ich gelesen.
0: Deswegen musste die Stones mit Mick Jagger
1: spielen. Eine ganz junge Freundin, habe ich gesehen. Sie ist 40 Jahre jünger als er.
0: 40 Jahre jünger
1: ungefähr.
0: Als er.
1: Ja, ich wollte jetzt
0: Stell dir das bei uns vor. Ja, stell dir das bei uns vor. Also okay, bei dir kann
1: jetzt
0: man
1: es, in der aber bei würde mir jetzt gerade ihre Realschulprüfung machen. Ja.
0: Bei mir wäre es knapp zu jung.
1: Ja, ja, das ist, geht nicht. Ne? Spiel mal Lily Allen, Markus, dass du auf andere Gedanken kommst.
0: Ja, Lily
1: das
0: Allen.
1: Ist ja das.
0: Erinnerst du dich noch, als ich sie entdeckt habe?
1: Ja, du hast sie bei MySpace entdeckt.
0: Genau. Ich habe sie als allererstes in Deutschland gehört und habe euch allen gesagt, da wird
1: das
0: mal was
1: müsst
0: draus.
1: Ihr hören. Habe ich auch. Und ich hatte damals ja eine Freundin, die in einem italienischen Restaurant gearbeitet hat. Und die meinte, ob ich Musik hätte, die würden immer die gleiche Musik haben. Und da hatte ich gerade diese Lily Allen CD Smile.
0: Von mir? Ach nein.
1: Keine Ahnung, aber gebrannt.
0: Oh.
1: Oder ich habe sie ihr dann gebrannt. Dann habe ich ihr, nimm die doch mal mit. Und dann wusste sie nicht so recht, hat sie denen aber gegeben und die wollten die nicht wieder hergeben.
0: Oh.
1: Die lief. Bei Lohmann war das übrigens.
0: Ach, ja,
1: Lohmann
0: ich
1: Pizza.
0: Erinnere mich.
1: Und dann 2006 war das, glaube ich. Ja, genau, richtig.
0: Grüße.
1: Ja, viele Grüße.
0: Grüße. Die mochte Palo. Aber auch Johnny Cash.
1: Ja, die mochte auch Johnny Cash.
0: Bei mir mal eine Johnny Cash-CD, also bei mir, als ich noch bei Media Markt gearbeitet habe, war ich sehr überrascht.
1: Genau, und die Italiener da mochten alle Lily Allen und dachten, boah, was ist das denn? Die brauchen wir, die CD. Und die lief dann einen Tag aus.
0: Aber jetzt mal ganz ehrlich, erste Platte super, zweite Platte,
1: ist schon alles
0: und
1: vorbei
0: dann
1: wieder.
0: Weg.
1: Ja, so ist
0: Brauch
1: das in der Popmusik. Außer bei den Beatles, da ging es ein bisschen länger.
0: Ja,
1: aber oder die Stones, da geht es bis heute.
0: Ja, aber auch so, dass man jetzt ja auch gar nicht mehr gut finden kann. Man will ja.
1: Ja.
0: Also wenn jetzt ein neues Lily Allen Album kommt, denke ich mal, ach, vielleicht ist ja so wie früher und da ist was mindestens ist ein Lied drauf. Und dann
1: die Frische und das Freche sind weg.
0: Ja.
1: Ne, das hat sich abgenutzt. Durch die bösen Medien und.
0: Nee, es geht dir, glaube ich, zu gut.
1: Es geht dir zu gut, oder? Weiß nicht, ob es sehr
0: hast
1: gut
0: du doch
1: geht.
0: Mal diese These.
1: Ja, ich habe, ja.
0: Dass Menschen, den Musikern, die Erfolg haben, geht es zu gut und
1: dann ja,
0: haben
1: dann,
0: sie nicht mehr
1: genau,
0: das Feuer.
1: Haben sie, ja, nee, das, nee, eben dieses, das ist eher bei den Bands, die ja so traurig, ruhige Musik machen.
0: Ach,
1: die haben ja immer dieses Leid und dieses Elend und dann werden sie berühmt, kriegen viel Geld, kriegen Anerkennung, reisen um die Welt, sind bei Jimmy Fallon und sonst irgendwo, kriegen die Frau, die sie schon immer haben wollten, mit der drei Kinder und dann ist alles gut, wie soll ich dann dann plötzlich singen, mir geht's so schlecht und ich habe kein Geld und alles ist mies. Ist ja nicht mehr so dann. Und dann wird's schlecht mit der Musik.
0: Es gibt ja, ja, bei diversen Fernsehsendungen immer so Trinkspiele. Das heißt, wenn Moderatoren oder Künstler irgendwas machen und wenn das dann passiert, in jeder Sendung mindestens ein oder zwei Mal, dann nehmen die einen klaren.
1: Ja.
0: Und wenn du Jimmy Fallon sagst, dann wird das bei uns der Fall sein.
1: Sehr gut.
0: Bringt er immer unter.
1: Ich muss aber dann noch fahren nach der Sendung.
0: Ja, nicht wir, sondern unsere Hörerinnen und Hörer
1: machen. Ah, die müssen dann eintrinken.
0: Die kippen sich jetzt gerade einen hinter die Binde für Jimmy Fallon.
1: Ja. Wenn man da sitzt auf diesem Stuhl, dann hat man es schon ziemlich geschafft.
0: Ja, fast so wie
1: wenn man da noch
0: ein
1: Lied, ja, dann sowieso. Wenn man sogar noch einen Liedbeitrag dann hat in dieser Sendung, dann sage ich mal, okay, dann ist man angekommen. Dann sieht es die ganze USA. Ja, jetzt spielen wir einfach mal die Lilly, die bestimmt auch schon da war.
0: Bestimmt.
1: Weiß ich nicht genau, aber nehme ich an.

0: an Geld und Aufmerksamkeit interessiert sind.
1: Wichtig ist, dass man erst nachdenkt, bevor man jemanden etwas nachmacht oder jemanden folgt. Und denkt immer dran, eine gute Freundin ist wichtiger als alle Likes auf Social Media.
0: Danke fürs Zuhören. Bevor wir zu unserem letzten Podcast kommen, hören wir uns ein Lied an. Und das ist von der Band Honigs Kuchenpferd. Die hat zusammen mit Kinderrechten Schulen den Text zu dem Song geschrieben. Die Grundschule am Waal hier in Kassel hat auch mitgemacht. Das Lied heißt Ich darf das.

0: Unser letzter Beitrag hat auch ein ganz wichtiges Thema. Es geht um etwas, das uns Kinder schützt, das uns helfen soll, glücklich zu sein.
1: Our last post also deals with a very important topic. It's about something that protects us children and helps us to be happy.
2: Rechte.
3: Gesundheit.
4: Schutz.
5: Essen. Identität.
6: Freiheit.
7: Spielen.
8: Meinung.
9: Bildung.
10: Rassismus.
11: Kinderarbeit.
12: Weltweit.
0: Wir sind
2: Lea,
0: Sophia und Schomfa aus der 5a der SIS. Das steht für Swiss International School. Der Name ist etwas speziell, denn bei uns an der Schule findet der Unterricht zweisprachig statt.
2: Wir beschäftigen uns mit einem Thema, das sehr, sehr wichtig ist für uns Kinder.
13: Kinderrechte.
1: Wisst ihr, was Kinderrechte sind?
0: Wenn nicht, dann seid ihr hier genau richtig. Die Vereinten Nationen formulierten die Kinderrechte 1924 in der Genfer Erklärung. Das Dokument zum Schutz der Kinder wurde inzwischen von 193 Mitgliedstaaten der Vereinten Nationen anerkannt, außer den USA. Es haben auch noch 4 Nicht-UN-Länder die Kinderrechtskonvention unterschrieben. Das sind die Cookinsel, Niue, Palästina und der Vatikanstaat. Es ging darum, dass Erwachsene Verantwortung für die Kinder übernehmen sollten. Viele Länder haben nach dem Zweiten Weltkrieg zugestimmt. Es gibt mittlerweile 54 Artikel. Artikel bedeutet eine Nummer für ein Kinderrecht. In den Jahrzehnten wurden immer mehr Kinderrechte hinzugefügt. Seit dem 5. April 1992 geht die Kinderrechtskonvention in Deutschland. Aber es gab noch Vorbehalte. Denn erst seit 2010 gilt es bei uns ohne Einschränkungen.
1: Was ist eine UN-Kinderrechtskonvention?
2: UN steht für United Nations. Übersetzt bedeutet das Vereinte Nationen.
0: Kinderrechtskonvention heißt, es haben sich viele Länder getroffen und über Kinderrechte gesprochen und schließlich einen Vertrag gemacht.
2: Und weshalb hat die USA nicht unterschrieben?
0: Weil die US-amerikanischen Politiker befürchten, dass Eltern dann weniger Rechte als ihre Kinder haben. Für die Kinderrechtskonvention gibt es 4 Grundprinzipien. Kinder sind keine Privat- oder Nebensache. Man muss immer auf das Wohl der Kinder achten. Der Staat muss Kinder schützen und fördern.
2: Hi, my name is Leah. Today I will talk about the right of identity. Kids have the right of a name and friendship to their parents. What should the government do? The government should make sure that people write the name down of the kid when they were born, because it is very important that we have names, so we are not all only a number. Kids have the right to know their identity. They have the right to know who they are, to what kind of country they belong, and who their parents are. I believe that they should do that. Then they think it is worthwhile for their living. They do not think they are nothing. If everyone has the same identity, then you will not feel special. After the children write 38, kids under 15 cannot be a soldier. Germany did not agree to it. They believe everybody should be over 18.
14: Was? Mit 15 als Soldat im Krieg kämpfen, das ist eigentlich auch noch viel zu jung. Aber wieso sollen denn noch jüngere Kinder Soldaten werden?
5: Naja, man nennt sie ja auch Kindersoldaten. Und Kinder kann man noch leichter beeinflussen. Sie machen dann eher, was von ihnen verlangt wird. Es werden Kinder auch entführt, um sie als Kindersoldaten auszubilden. Und Kinder sind immer am billigsten. Es ist sehr schrecklich.
14: Hallo, ich bin Sophia und bin 10 Jahre alt. Ich stelle euch den Artikel 24 vor. Das Recht auf Gesundheit. Jedes Kind hat ein Recht, gesund zu sein. Und wenn sie krank sind, dürfen Kinder zum Arzt gehen und um Hilfe bitten. Es ist egal, ob man weiße oder schwarze Haut hat, ob man lange oder kurze Haare hat und viel, viel mehr. Die Länder, die dieses Kinderrecht unterschrieben haben, müssen auch dafür sorgen, dass das Kind zum Beispiel gesundes Essen oder sauberes Trinkwasser bekommt. Auch schwangeren Müttern muss geholfen werden.
4: Hi, ich bin Shamfa und bin auch 10 Jahre alt. Bei mir geht es um das Kinderrecht, Recht auf Bildung, Artikel 28. Jedes Kind hat das Recht auf Bildung. Das heißt, jedes Kind darf in die Schule gehen. Es ist egal, ob das Kind arm oder reich ist, Mädchen oder Junge, und die Hautfarbe ist auch egal. Das Recht auf Bildung ist sehr wichtig, weil, wenn es das Recht nicht gäbe, könnten viele Kinder nicht in die Schule. In manchen Ländern können Kinder trotzdem nicht in die Schule gehen, wegen den Kosten für Schuluniformen oder Schulmaterialien. Und in vielen Ländern kostet es etwas, zur Schule zu gehen. Aber es gibt auch ein paar Schulen in den Ländern, die kostenlos sind, zum Beispiel in Thailand.
14: Im Artikel 32 geht es um das Recht auf Kindheit. In Deutschland gibt es strenge Regeln, die festgelegt sind. In Deutschland ist Kinderarbeit streng verboten, aber diese Regel gilt nur bis 15 Jahre. Die Jugendlichen können einen leichten Job machen, aber nur, wenn sie das selbst wollen und die Eltern das auch erlauben. In Deutschland dürfen Kinder nur leichte Arbeiten, wie Zeitungen austragen oder Babysitten machen. Wichtig ist aber, dass sie weiter zur Schule gehen. Kinder, die jünger als 13 sind, können leichte Arbeiten maximal für 2 Stunden pro Tag machen. Aber Kinder ab 13 dürfen 3 Stunden pro Tag eine leichte Arbeit machen. Ich finde es wichtig, dass Kinder auch Freiheiten haben, Freizeit, um zu spielen und sich zu entfalten, zum Beispiel kreativ sein können oder Sport machen, um eine fröhliche Kindheit zu haben. Sonst, wenn es ihnen nicht gut geht, gehen sie mit anderen Menschen vielleicht nicht so gut um und tun anderen weh. Wo und was müssen Kinder in anderen Ländern arbeiten?
4: Kinder und Jugendliche müssen in vielen Ländern arbeiten, vor allem in Afrika und Asien. Kennt ihr Glimmer?
14: Das klingt ja total toll.
5: Nach Glitzer? Und Glänzen? So ein Mädchenzeug eben.
4: Nicht ganz. Das mit dem Glimmer ist aber gar nicht so süß, wie es klingt. Denn in Madagaskar, das gehört zu Afrika, wird Glimmer in Minen, also in Bergwerken, abgebaut. Dort machen etwa 10.000 Kinder diese schwere Arbeit. Das heißt, sie arbeiten den ganzen Tag im Berg und es ist sehr staubig. Sie haben so gut wie keine Freizeit und können auch nicht in die Schule gehen. In dem Bericht, den ich gelesen habe, waren die Kinder 8 bis 16 Jahre alt. Die sind da sogar noch 2 Jahre jünger als wir. Oh mein Gott! Glimmer wird in Kosmetik, Farben und elektronischen Geräten verwendet. Und jetzt fragen wir uns, warum müssen Kinder für diesen Stoff in Kosmetik und Farben so leiden? Diese Kinder können ihre Kindheit nicht leben. Sie können nicht spielen und lernen. Sie leben gefährlich und werden nicht geschützt.
14: Wir finden es toll, dass es Kinderrechte gibt und dass so viele Länder diese unterschrieben haben.
0: Das Problem ist allerdings, dass viele Kinder ihr Recht auf zum Beispiel Identität, Gesundheit, Bildung und eine gute Kindheit nicht unbedingt einfordern können. Hier müssten viele Kinder noch viel mehr unterstützt werden.
5: Und wir hoffen, dass es immer mehr Erwachsene gibt, die uns Kinder auf der ganzen Welt helfen und unterstützen. Und damit wünschen wir euch noch einen kreativen, verspielten und einfach einen schönen Tag. Wir,
0: Schomfer,
1: Sophia
5: und Lea, verabschieden uns nun.
13: Tschüss!

0: Ja, hallo, hier ist Susanne und ich leite dieses Projekt und habe dieses Projekt mit dem Bo durchgeführt. Und jetzt haben wir noch ein bisschen Zeit für ein kleines Studiogespräch. Und bei mir sind jetzt die Lina, Alma, Schomfer, Alia, Max, Moritz, und Lüg. Genau, so ein Projekt hat heute seinen Abschluss, aber irgendwann hat es ja angefangen. Und Alma, wie fing denn das Projekt für euch eigentlich an? Mit was habt ihr angefangen?
1: Wir haben angefangen, uns Themen zu sammeln. Und nach wir den Themen gesammelt haben, wo haben wir uns in Gruppen aufgeteilt und dann ganz viel Recherche gemacht über unser Thema. Und dann haben wir aufgenommen, also über die Sachen, die wir recherchiert haben, ein Postcard gemacht und die haben wir dann aufgenommen. Und dann haben wir geschnitten.
0: Ja, aber da sind wir ja schon, da sind wir schon ganz schön weit. Jetzt hätte ich noch mal eine kurze Frage zu den Themen. War das schwierig, ein Thema zu finden? Weil ihr solltet ja wirklich Themen euch suchen, die euch interessieren. Das ist in der Schule manchmal nicht so der Fall, dass man Sachen machen darf, die man selber mag. Meistens werden die Themen von den Lehrern vorgegeben. Wie war das mit dem Finden der Themen?
1: Es war eigentlich nicht so schwer. Jeder hatte ganz viele gute Themen. Und nachdem wir die Themen gesammelt haben, haben wir uns alle die Themen auf ein Blatt geschrieben. Und die Menschen, die denselben Themen hatten, wurden in eine Gruppe gemacht.
0: Sehr gut. Lina, du wolltest noch was ergänzen?
2: Wir haben dann, also das mit den Recherchieren war ein bisschen tricky, weil wir durften halt nicht allgemein ChatGPT oder Google benutzen, sondern so Kinder-Webseiten benutzen wie logo.com oder Frag Finn und so.
0: Okay, da muss ich mal ganz kurz reingrätschen. Da könnte man jetzt eine ganze Stunde was über KI und Recherchieren sagen, aber nur ganz kurz, weil wir haben jetzt nicht so viel Zeit. Wenn ihr recherchiert, ist diese KI-Zusammenfassung, die man zum Beispiel bei der Suchmaschine Google angezeigt bekommt, einfach nur ein Ergebnis von Wahrscheinlichkeiten und da kann vieles stimmen. Da sind aber in der Regel auch Fehler drin. Deshalb, und KI-generierte Ergebnisse darf man nie als Quelle anwenden. Weil wenn ich den Suchbefehl nochmal eingebe, dann kommt eine andere Antwort raus, weil das immer wieder andere Berechnungen sind. Ja? Okay, also deshalb richtige Quellen dass man die Informationen aus richtigen Quellen zieht. Ganz wichtig für euer weiteres Leben und für alle, die zuhören. ChatGPT ist keine Quelle. Okay, gut. Dann mussten ja Texte geschrieben werden und das war ein bisschen anstrengend. Die vielen Sammlungen, ne? Alia, wie war das mit dem Texte schreiben? War das für dich einfach?
1: Ja.
0: Ja? Okay. Wer fand das mit dem Textschreiben schwerer oder so? Ja, Lina?
2: Also ich fand es ein bisschen schwer, weil ich habe, also wo ich halt gegoogelt habe, also mit einer bestimmten Webseite, hat es halt viel Sätze rausgebracht und ich musste die halt abschreiben, weil das halt perfekte Sätze waren für unseren Thema. Aber halt, wo ich angefangen habe zu schreiben, hat halt angefangen, meine Hand weh zu tun. Deswegen war es ein bisschen schwer.
0: Okay. Alma?
1: Es war schwer, die Sätze zu formulieren und die Texte zu halt machen, weil die werden halt so, die Webseiten haben Texte gemacht, aber die passten nicht so wirklich zu unserem Thema dann.
0: Genau. Und wer irgendwie die Podcasts jetzt gehört hat, wir haben ja jetzt alle Podcasts gehört, da merkt man ja auch, dass die Texte, die man da drin hört, nicht unbedingt auf irgendwelchen Webseiten zu finden sind, sondern dass die Sätze eben zu eurem Podcast passend und nicht auf irgendeine Webseite unbedingt, ne? Sondern das musste man alles noch ein bisschen umformulieren. Okay, jetzt haben wir, waren die Texte fertig, dann haben wir die Texte aufgenommen. Max, wie war das Textaufnehmen für dich?
3: Also ja, es hat Spaß gemacht und es war aber auch ein bisschen anstrengend, vor allen Dingen. Wir haben, unser Podcast war, glaube ich, 8 Minuten oder so lang. Man hat 20 Minuten aufgenommen oder so. Also da sieht man schon, dass es mehr ist. Und ja, man verspricht sich auch oft. Deswegen musste man am Ende auch viel rausschneiden.
0: Genau. Lina?
2: Genau, wie Max gerade gesagt hat. Also beim Aufnehmen war es schon auch ein bisschen schwer, weil eigentlich hat ja unser Podcast mehr oder weniger gedauert. Aber halt beim Aufnehmen hat es halt mehr gedauert, weil man sich mehrmals verspricht oder so. Da kann man keine Wörter richtig aussprechen, wie ich. Ich konnte zum Beispiel Social Media nicht richtig aussprechen. Habe fast 10 Minuten gebraucht, es richtig auszusprechen. Also ja, hat auch viel Zeit verschwendet. Also wir haben einen Tag, glaube ich, dafür gebraucht.
0: Genau, und wer die Podcasts jetzt gehört hat, der hat wahrscheinlich keinen Versprecher gehört. Oder wir haben auch manchmal, wenn wir was aufgenommen haben, da hat man gesagt, vielleicht betonst du es nochmal ein bisschen anders. Oder ja, da steht ein Doppelpunkt dahinter, dann will ich den Doppelpunkt auch hören. Das heißt dann nicht, dass man sagt, Doppelpunkt, sondern man sagt das so wie eine Überschrift klingen könnte oder so, ne? Alma?
1: Ich fand es auch richtig schwer beim halt Schneiden und so, weil unsere Hände tan und wir haben manchmal vergessen, wie das funktioniert. Wir brauchen richtig viel Hilfe und deswegen war es auch schwer.
0: Ja. Shanta?
4: Also ich fand es beim Schneiden, es war, dass es halt nicht so schwer war und ich fand, es hat auch Spaß gemacht.
0: Ja, du warst auch richtig schnell, genau. Bei dir habe ich es mehr mitgekriegt, der Max war auch ziemlich schnell, bei den anderen habe ich es nicht so mitgekriegt, deshalb habe ich euch jetzt so ein bisschen rausgepickt. So, wir haben noch ein bisschen Zeit, weil die Sendung ist ja auch bald vorbei. Jetzt sind die Podcasts fertig. Wenn so ein Projekt anfängt, dann hat man ja oft irgendeine Vorstellung, was am Ende rauskommt. Entweder man denkt, oh mein Gott, das wird bestimmt total peinlich, oder man sagt, ja, ich werde bestimmt voll berühmt. So, jetzt sind die Ergebnisse sozusagen auf dem Tisch. Habt ihr irgendwie sowas erwartet? Oder ja, habt ihr was ganz anderes erwartet? Wie ist es jetzt für euch, die Ergebnisse gehört zu haben? Alia?
1: Also wir waren schon sehr happy, dass wir fertig waren und wir müssen sehr viel schneiden am Ende und neue Musik machen, ja.
0: Und wie, du hast es jetzt gehört, deinen Podcast, wie fandst du den dann?
1: Also ich fand es sehr gut.
0: Ja, ne? Fand ich auch voll gut, auch wenn dann so ein bisschen Musik mit drin ist und so. Moritz, wie der Moritz... Der gehört nämlich gar nicht hier in die Klasse, das ist nur ein Bruder. Was heißt nur? Er ist ein Bruder von einem, der mit in der Klasse ist. Und wie fandest du denn die Ergebnisse?
5: Die Ergebnisse fand ich eigentlich ganz gut. Ich fand, sie haben alle den Text sehr fließend sagen können und ich habe fast keine Fehler gehört und keine Versprecher. Also fand ich die Ergebnisse eigentlich sehr, sehr positiv.
0: Mhm. Also Daumen hoch.
5: Ja.
0: Wunderbar.
5: Auf jeden Fall.
0: Luke, du wolltest auch noch was zum Ergebnis sagen,
6: ja,
0: oder?
6: Also genau. Ich bin ziemlich happy mit dem Endergebnis, denn wir haben auch ziemlich lange daran gearbeitet. Und ja.
0: Du bist happy.
6: Ja, ich bin einfach happy, dass wir, also dass das so einfach, oder es war nicht einfach, aber ich bin happy, dass ich es geschafft habe.
0: Ja, wunderbar. Genau, wir sind auch alle happy und vor allen Dingen, ich glaube, auch die ganzen Eltern. Hier sind nämlich auch ganz viele Eltern hier im Radio. Die Bude ist nämlich wieder mal voll. Und ich habe auch bisher nur Rückmeldungen bekommen, dass alle irgendwie happy sind. So, und bevor die Abschlussmoderation kommt, machen wir noch mal ganz kurz Musik. Dann bauen wir hier mal kurz um. Okay.

0: Oh no, what a shame. Our program is already over. We hope you enjoyed our podcast. We had a great time here at the radio station.
1: Schade, jetzt ist unsere Sendung schon vorbei. Wir hoffen, dir haben unsere Podcaste gefallen. Wir fanden es hier im Radio toll. Morgen, Montag, früh kannst du die Sendung nochmal hören, falls du was verpasst hast, von 8 bis 9 Uhr, hier im Freien Radio Kassel. Am Mikrofon verabschieden sich jetzt Max, Lina, Alia, Sophia, Chompa, Alma und Lia.
2: Stopp, noch nicht wegschalten.
0: Die Sendung ist noch nicht vorbei. Denn wenn wir schon mal hier sind, wollen wir auch noch ein paar Grüße loswerden. Gleich geht es los. Hold on, don't switch off yet, the program isn't over yet. While we're here, we'd like to send a few greetings. We'll start in a moment.

0: Hallo, hier ist Lina. Ich werde meine ganze Familie grüßen, die da draußen ist, und meine Familie in Berlin und meine zwei besten Freunden Lia und Elisa.
1: Hallo, mein Name ist Moritz und ich grüße Alexander Tolmatschew, Dill Schwarze und Kuno Treiber.
2: Hi, ich bin Max und ich grüße meine Eltern und meine ganze Familie und zwei Freunde von mir.
3: Hallo, ich bin Luke und ich grüße meine Oma, meine Mama, mein Papa und meine kleine Schwester.
4: Hallihallo, ich bin Sophia und ich grüße meine Familie, auf jeden Fall meine Schwester Alicia und alle Lehrer und Lehrerinnen, die auf unserer Schule sind.
5: Wir sind Alma und Schomper
6: und wir grüßen uns an unsere Familie und
7: Blackpink
8: und Kids.
9: Hallo, ich bin Alia und ich grüße meine ganze Familie und Maneli, weil sie es nicht geschafft hat, hier hinzukommen.
10: Dann grüße ich auch auf jeden Fall noch Lea, die heute auch nicht da sein konnte. Vielen Dank an euch alle für die harte Arbeit.

Guten Abend, liebe Hörerinnen und Hörer. Hier ist wieder das Tanzparkett mit einer Stunde Musik von Original-Schellack-Platten. An der Technik begrüßt Sie der Michael Rolf und ihr am Mikrofon. Ich bin Peter Michael. Heute gibt es Swing-Aufnahmen aus den 30er und frühen 40er Jahren. Verbindendes Element ist, dass es sich um schwarze Orchester handelt. Und wir wollen jetzt beginnen mit Alex Hill and his Hollywood Sepias. Die Band besteht aus Alex Hill. Er hat das Arrangement geschrieben, er dirigiert die Band und er singt. An der Trompete sind Joe Thomas und Benny Carter zu hören. Claude Jones spielt die Posaune und Albert Nicholas ist an der Klarinette dabei. Der Altsaxophonist heißt George James. Gene Sedgwick spielt am Tenorsax und Garnet Clark ist am Piano dabei. Der Rest der Rhythm Section besteht aus Eddie Gibbs, Gitarre, Billy Taylor, Slap Bass und Harry Dial, Drums. In New York sind am 19. Oktober 1934 die Titel Let's Have a Jubilee und Song of the Flow entstanden. Beide Titel hat Alex Hill auch selbst komponiert.

0: Das war Alex Hill and His Hollywood Sepias mit Let's Have a Jubilee und Song of the Flow. Und jetzt kommen wir zu Slim and Slam. Das waren Slim Gaylord an der Gitarre. Er singt auch und spielt Vibraphon. Slam Stewart spielt den Bass und ist der zweite Sänger, den wir hören. Außerdem ist noch Sam Allen am Piano und Pompey Guts Dobson an den Drums dabei. Wir hören die Titel Oh Lady Be Good und 8, 9 and 10. Beide sind in New York am 3. Mai 1938 entstanden.
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0: Das waren Slim and Slam mit Oh Lady Be Good und 8, 9 and 10. Unsere nächste Platte ist von den Washboard Serenaders eingespielt, eine amerikanische schwarze Band. Diese Aufnahme ist allerdings auf Tournee in London entstanden, und zwar am 19. Juli 1935. Die Band besteht aus Harold Randolph, Kazoo, und er singt auch, Derek Neville bläst Klarinette, Altsax und Basssaxophon, Arthur Brooks ist am Piano zu hören, Jerome Dare an der Gitarre, Len Harrison am Slap Bass und Bruce Johnson spielt das Waschbrett und er ist der zweite Sänger. Wir hören zuerst Lonesome Road und auf der Rückseite dann Dear Old Southland.
1: Yeah. Have a little revival meeting there now. And I want all you brothers and sisters to feel the spirit and walk where the band put your little collection in a little communicating box. I'm going to have little Bruce Johnson to come out the choir here and open this meeting up with a little solo.

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Das waren die Washboard Serenaders mit Lonesome Road und Dear Old Southland. Und jetzt kommen wir zu Pete Brown and his Band. Die bestehen aus Dizzy Gillespie Trompete, Jimmy Hamilton Klarinette, Pete Brown Altsaxophon, Sam Price Piano, Charlie Drayton Slap Bass, Ray Nathan Drums. Und als Sänger hören wir zuerst Helen Humes auf Gonna Buy Me a Telephone und auf der Rückseite auf Cannonball Nora Lee King. Beide Titel sind in New York am 9. Februar 1942 für Decca entstanden.

Das war Pete Brown and his Band. Zuerst hörten wir Gonna Buy Me a Telephone mit der Sängerin Helen Humes. Und auf der Rückseite The Cannonball hörten wir als Sängerin Nora Lee King. Und jetzt kommen wir zu Cootie Williams and his Rug Cutters. Das ist eine verkleinerte Duke Ellington Band. Es spielen mit Cootie Williams Trompete, Johann Tiesol Ventilposaune, Otto Hartwig Altsaxophon, Barney Bigard Klarinette und Tenorsax, Harry Carney bläst das Baritonsax und in der Rhythm Section hören wir Duke Ellington am Piano, Billy Taylor am Slap Bass und Sonny Kria an den Drums. Die Titel sind Jubilesta und Pigeons and Peppers. Beide sind New York für Vocalion am 26. Oktober 1937 entstanden.

Das waren Cootie Williams and His Rock Cutters mit Jubilesta und Pigeons and Peppers. Und für diejenigen, die gerade zwischenzeitlich eingeschaltet haben, Sie hören das Freiradio Kassel. Wir sind das Tanzparkett. Es gibt heute eine Stunde Musik von Original-Schellack-Platten und wir spielen Aufnahmen von schwarzen Bands aus der Swing-Ära. Und jetzt kommen wir zu einem bekannten Namen, nämlich zu Ella Fitzgerald. Sie leitet hier eine kleine Auskopplung der Chick Webb Band, nämlich Ella Fitzgerald and Her Savoy Eight. Wir hören auf dieser Aufnahme Taft Jordan an der Trompete, Sandy Williams an der Posaune, Hilton Jefferson am Altsax, Teddy McRae an Tenorsax und Baritonsaxophon, Tommy Fulford am Piano, Bobby Johnson an der Gitarre, Beverly Peer am Slap Bass und der Leader, der eigentliche Leiter der Band, Chick Webb, spielt die Drums. Ella Fitzgerald singt natürlich und wir hören Strictly from Dixie und Woe is Me. Beide sind in New York für Decca am 18. August 1938 entstanden.

Das waren Ella Fitzgerald and Her Savoy 8 mit Strictly from Dixie und Wo is Me. Und jetzt kommen wir zu Sidney Bechet and his Orchestra. Das ist aber kein großes Orchester, sondern eine Small Band und besteht aus Bechet an Klarinette und Sopransax, Ernie Casires am Baritonsax, Dave Bowman am Piano, Leonard Ware an Klarinette und Gitarre, Henry Turner am Slap Bass und Sadie Singleton an den Drums. In New York sind für die Firma Vocalion am 16. November 1938 die Titel Chant in the Night und What a Dream entstanden. Beide hat übrigens Sidney Bechet auch selbst komponiert.

Das war Sidney Bechet and His Orchestra mit Chant in the Night und What a Dream. Und jetzt kommen wir zu Sam Price and His Texas Bluesicians. Das sind Joe Brown und Ed Mullins an der Trompete, Don Stovall am Altsax, Ray Hill am Tenorsax. Sam Price spielt das Piano und er singt auch auf dem zweiten Titel, den wir hören, auf O Red. Duke Jones schlägt den Bass und Wilbert Kirk ist an den Drums zu hören. Für Decca, für die Sepia-Series, also für den schwarzen Käufermarkt, wurde in New York am 26. September 1940 zuerst How About That Mess und dann, wie schon erwähnt, O Red aufgenommen.

Das waren Sam Price and his Texas Bluesicians mit How About That Mess und Oh Red. Und jetzt kommen wir zu Louis Russell and his Orchestra. Die Band besteht aus Louis Russell, der dirigiert vom Piano aus, die beiden Trompeter Leonard Davis und Gus Aiken. Rex Stewart spielt das Kornett, Nathaniel Story und Jimmy Archie blasen die Posaune. Henry Jones und Charlie Holmes sind an Klarinette und Altsaxophon dabei. Bingy Madison und Creely Walton hören wir an Klarinette und Tenorsax. Und der Rest der Rhythm Section außer Russell besteht aus Lee Blair an der Gitarre, Pops Foster am Slap Bass und Paul Barberin an Drums. Und wo das Arrangement das vorsieht, spielt er auch Vibraphon. Der Sänger ist Sonny Woods und wir hören ihn auf Old Man River und At the Darktown Strutter's Ball. Beide Titel sind für die Firma Mellotone, also für die American Recording Corporation, in New York am 8. August 1934 entstanden.

Das war Louis Russell and His Orchestra. Zuletzt hörten wir At the Darktown Stratos Ball und davor das mitreißende Old Man River. Und damit geht unsere Sendezeit zu Ende. Wir verabschieden uns für heute. Der Michael Rolfe an der Technik, hier am Mikrofon. Ich bin Peter Michael. Wir hoffen, es hat Ihnen gefallen. Wenn das so war, können Sie uns zur selben Sendezeit in 2 Wochen wiederhören. Morgen können Sie ab 13 Uhr die Wiederholung dieser Sendung hören. Und sonntags gibt es dann Wiederholungen älterer Sendungen. Damit verabschieden wir uns für heute und wünschen Ihnen weiterhin guten Empfang.

0: for taking the easy way out. 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
1: Guten Abend, meine Damen und Herren. Hier ist die Freisprechanlage mit
2: Martin Reuter
1: und Gertrud Salm. Wir haben heute das Thema Kinder, wie die Zeit vergeht. Und einen Gast, der sich wie immer selbst vorstellt.
3: Mein Name ist Daniele Dellagli, Schriftsteller, Essayist, Lyriker.
1: Und mit dem Klima beschäftigt.
3: Ja, und zuletzt habe ich mich mit dem Beschluss des Bundesverfassungsgerichts vom 24. März 2021, also weil sozusagen aus Anlass eines 5-jährigen Jubiläums dieses damals sehr weit auch international rezipierten und beachteten, gelobten, seltsamerweise zuerst gelobten Beschlusses. Und ich wollte mal schauen, was ist eigentlich seitdem daraus geworden? Also hat es Spuren hinterlassen? Es gab schon zwischenzeitlich eine kritische Bilanz, die feststellte, dass sich praktisch kein einziges Verwaltungsgericht in Deutschland und auch kein einziges untergeordnetes Verfassungsgericht etwa der Länder bei ähnlichen Klagen unter Berufung auf diesen Grundsatzentscheid des Verfassungsgerichts Erfolg gehabt hätte. Also
1: alle Klagen wurden sozusagen, kamen da nicht weiter.
3: Ja.
1: Und das Bundesverfassungsgericht hat damals eine Stellungnahme zu einer Klage von Minderjährigen gemacht.
3: Und Umweltorganisationen.
1: Und Umweltorganisationen, die eingeklagt haben, dass sozusagen die jetzige Generation und die jetzige Regierung auf Kosten der nächsten Generation und die jetzigen auf Kosten der nächsten Generation lebt und dass das nicht geht, richtig?
3: Ja, also zunächst einmal haben Sie das Klimaschutzgesetz der rot-grünen Regierung von 2019 als schlicht verfassungswidrig bezeichnet und wollten das vom Bundesverfassungsgericht bestätigt haben. Genau das ist nicht passiert. Also diese Klage auf Verfassungswidrigkeit des Klimaschutzgesetzes wurde abgewiesen. Es ist ein seltsam widersprüchliches Konstrukt, was damals das Verfassungsgericht abgeliefert hat. In einem Satz wird diese Klage abgewiesen, im nächsten Satz wird aber die Regierung dazu angehalten, die Klimaschutzziele ab 2030 für die Einhaltung der Klimaschutzziele ab 2030 mehr zu tun. Also es konnte nicht feststellen, dass gegenwärtig, damals 2021 oder bis 2021, zu wenig getan wurde. Aber es hat festgestellt, wenn weiter so wenig getan wird, wird es ab 2030 nicht mehr möglich sein, auf der Basis also solcher Maßnahmen die Klimaschutzziele einzuhalten. Das aber jetzt nicht etwa, war jetzt nicht etwa sozusagen ein Urteil im Dienste der Erderwärmung oder des Klimaschutzes, sondern das Verfassungsgericht hat sich vor allen Dingen darum besorgt, dass die Freiheitsrechte der künftigen Generationen ab 2031 überproportional eingeschränkt werden könnten, wenn man nicht heute wesentlich mehr tut, um die Klimaziele zu erreichen. Sozusagen, dass die Freiheitsrechte der jetzigen, das war schon auch dann intendiert in der Klage, also insofern haben sie dem schon stattgegeben, die Freiheitsrechte der jetzigen Generation würden zum Nachteil der künftigen ausgelebt, wenn die Emissionsminderungen, wenn nicht heute schon zum Zwecke der Emissionsminderung auch die Freiheitsrechte der heutigen Generation eingeschränkt würden.
1: Also das heißt zusammengefasst, wir verbrauchen alles im Moment und oder wir verbrauchen so viel, dass die nächste Generation dann nicht mehr, dass die alles kontingiert, sagt man kontingiert?
3: Kontingentiert
1: bekommen.
3: Das ist zwar richtig, war aber nicht die Sorge des Verfassungsgerichts. Die Sorge des Verfassungsgerichts ist, dass man dann, dass man ab 2031 wird Maßnahmen ergreifen müssen, um die Klimaschutzziele zu erreichen, die viel stärker in die Freiheitsrechte der Menschen werden eingreifen müssen als heute. Und das nennt sich dann, dafür wurde dann das, die interessante Begriffskonstruktion intertemporale Freiheitssicherung.
1: Das muss man sich auf den auf der Zunge.
3: Intertemporale Freiheitssicherung. Was aber im Grunde etwas nochmal spezifiziert, was es ja schon gab, nämlich Generationengerechtigkeit.
1: Okay.
3: Zur Generationengerechtigkeit gehört, dass die nicht mehr belastet werden, die künftigen, als die heutigen. Und das ist, und was mich stutzig gemacht hat, ist, dass es immer nur um diese Freiheitsrechte geht. Also erstens geht es nicht primär um Erderwärmung, Naturschutz, Umweltschutz und so weiter. Und zweitens sind die Freiheitsrechte bedroht, in Zukunft bedroht, nicht durch die Erderwärmung, laut Verfassungsgericht, sondern durch die staatlichen Maßnahmen, die man zum Schutz vor der Erderwärmung
1: wird ergreifen müssen.
3: Das heißt, die machen sich, im Grunde ist es sozusagen die Sorge, also wenn ihr heute nicht ein moderates Tempolimit erlasst, dann müsst ihr nach 31 ein richtig drastisches Tempolimit erlassen, um noch zu den Klimazielen, wie sie vom Pariser Abkommen über verschiedene dann Anpassungsschritte auch der innerhalb der EU formuliert worden waren. Ja, und das ist und damit ist klar.
1: Also ich meine, das ist ja auch das ist eigentlich ein sehr revolutionäres nicht Urteil, sondern eine sehr revolutionäre Stellungnahme, dass die nächsten Generationen überhaupt in Blick kommen. Ja. Ne? Das habe ich jetzt vorher nicht gehört.
3: Das ist neu. Mhm. Ja. Da wird zum ersten Mal wirklich in Generationen gedacht und nicht in Dividenden, Renditen, Wahlterminen oder all dem, was sozusagen gegenwartsfixiert ist. Mhm. Insofern schon. Also das für diese Einbeziehung der Zukunft in die Gegenwart ist das Verfassungsgericht schon zu Recht gelobt worden. Die eher liberal-progressiven Ökojuristen haben allerdings bemängelt, dass es eben tatsächlich nur um den Schutz subjektiver Rechte geht und dass es das nirgendwo die Natur als Rechtsperson, also die Natur mit eigenen Rechten, vorkommt in diesem Urteil und waren dann schon auch etwas verblüfft. Ich spreche da von Christian Kallies und Jens Kersten am vorderster Front, sind die sich am ausführlichsten mit diesem Urteil befasst haben.
1: Die die Rechte der Tiere und die Rechte der Natur sind ja so gar nicht gefasst. Also doch, du hast erzählt, im Grundgesetz.
3: Doch, eigentlich schon. Das wollte ich nämlich sagen, dass die haben sich gewundert, dass das Verfassungsgericht diese Chance vertan hat, wenn es denn schon die ganze Zeit mit der Artikel 20a des Grundgesetzes operiert. Es geht, also Artikel 20a des Grundgesetzes lautet, der Staat schützt auch in Verantwortung für die künftigen Generationen die natürlichen Lebensgrundlagen und die Tiere im Rahmen der verfassungsmäßigen Ordnung durch die Gesetzgebung und nach Maßgabe von Gesetz und Recht durch die vollziehende Gewalt und die Rechtsprechung. Da wäre es ein leichtes gewesen, sagt der Jens Kersten, doch auch das Recht auf ökologische Integrität oder auf ein ökologisches Existenzminimum oder dann, warum nicht gleich auf ein Eigenrecht der Natur mit in diesen Artikel 20a anzuhängen, dann hätte das grundgesetzliche Bestand und wäre damit, das ist entscheidend, das habe ich bei der Gelegenheit gelernt, in dem Moment, wo das im Grundgesetz verankert wird, ist es eine Gemeinwohlaufgabe, die unabhängig vom Wählervotum ist. Ja, die Wähler können das dann nicht mehr abwählen, den Klimawandel, indem sie AfD oder auch CDU wählen, sondern der Staat ist grundgesetzlich verpflichtet, all diese Maßnahmen zu ergreifen.
1: So, aber weißt du, aber eigentlich hört sich der Artikel 20a genauso an. Also die Grundlagen und die Grundlagen der Natur, nee, warte mal, wie war's?
3: Nein, der Staat schützt die natürlichen Lebensgrundlagen und die Tiere im Rahmen der verfassungsmäßigen Ordnung. Ja, das wird aber, dieser Artikel muss immer abgeglichen werden mit dem übergeordneten Artikel 2. Die ersten drei Artikel sind ja sozusagen die unantastbaren.
1: Genau, die Freiheit.
3: Jeder hat das Recht auf die freie Entfaltung seiner Persönlichkeit, soweit er nicht die Rechte anderer verletzt und nicht gegen die verfassungsmäßige Ordnung oder das Sittengesetz verstößt. Bislang gibt es keine Einschränkung dieses Artikels 2, was praktisch sozusagen ein Artikel auf uneingeschränkte Konsumfreiheit und Verbrauch der Ressourcen beinhaltet und bedeutet. Das hätte man, einzurahmen, einzuschränken und auch vielleicht auch neu zu definieren, was ist denn überhaupt Handlungsfreiheit, Bewegungsfreiheit, freie Entfaltung der Persönlichkeit. Ich vermute, das Verfassungsgericht ist auch deshalb nicht darauf eingegangen, weil damit hätten sie ein anderes Riesenfass aufgemacht, nämlich wie will man dann die ökologische Perspektivierung einer solchen Einschränkung abgrenzen von all den anderen Beschränkungen der Handlungs- und Bewegungsfreiheit, die es auch gibt. Darauf hat der Verfassungsblock als einziger hingewiesen. Das ganze Feuilleton.
1: Sag mal, der Verfassungsblock, das ist
4: Block.
3: Ich weiß. Das ist ein Block linksliberaler Juristen, junger Juristen überwiegend, nicht? Die dann natürlich auch solche Bundesverfassungsgerichtsentscheidungen kommentieren, auch zum Teil kontrovers kommentieren. Denen ist als Einzige das aufgefallen, dass man das ja dann hätte übertragen können. Nämlich, was ist mit der intertemporalen Sicherung der Studienfreiheit für junge Menschen, die sich nirgendwo mehr, wenn sie nicht Millionäre sind, die Universität aussuchen können oder dort studieren können, wo sie sich eigentlich die Universität mit den für sie geeigneten Studiengängen ausgesucht haben, weil sie die Mieten nicht mehr bezahlen können. Zum Beispiel. Ja? Berufsfreiheit, was heißt denn das? Wir haben Millionen Pendler, die gezwungen sind, täglich stundenlang zu pendeln, im Stau zu stehen, weil sie die Mieten nicht an dem Ort bezahlen können, wo sie zeitnah und kurzweilig zu ihrem Arbeitsplatz hätten und. Also vielleicht haben die Verfassungsrichter gesehen, da gehen wir nicht dran. Lass uns mal das so eng wie möglich fassen und konzentrieren auf die Freiheiten und beziehungsweise Freiheitseinschränkungen, die sich aus dem Klimawandel ergeben. Interessant ist, dass deswegen wurde das auch zu Recht kritisiert. Es gibt ja seit 2008, seitdem Ecuador etliche Teile, Flüsse, Wälder und so weiter seines Territoriums, etlichen dieser Naturressourcen Eigenrechte, Stichwort Pachamama nennt sich das, ja, zugestanden hat, gibt es eine ständig wachsende, weltweit wachsende Initiativen und auch Umsetzungen in Kanada, in Australien, in Bolivien, in Kolumbien und so weiter, in Spanien sogar als einzigen EU-Land, die haben eine Lagune, eine Mar Menor haben sie, der haben sie das den Status einer juridischen Person zuerkannt. Das nimmt überall zu. Und ich wollte in dem Zusammenhang nur sagen, weil wir in Kassel sind, an vielen Orten in Deutschland gibt es Institute für Nachhaltigkeit, die sich oft kamuflieren unter dem Anglizismus Institute for Sustainability. Was vielleicht auch deswegen.
1: Also verstecken sozusagen, hat
3: es ja gesagt. Ja, aber vielleicht muss das auch sein. Es geht da immer auch um Fördergelder. Und indem sie sich einen englischen Namen geben, können sie wahrscheinlich leichter sich vernetzen mit anderen Akteuren auf der ganzen Welt. Ich weiß, dass zum Beispiel eben das Institute for Sustainability in Kassel mit Ecuador eng zusammenarbeitet. Und da hat es Projekt der Deutschen Forschungsgemeinschaft gegeben. Das ist, glaube ich, inzwischen ausgelaufen. Das lief 3 Jahre lang, Natur als Rechtsperson, geleitet vom Andreas Fischer-Lescano, der als erster, ein Rechtswissenschaftler aus Bremen, der als erster in Deutschland einen bahnbrechenden Aufsatz exakt zu dem Thema. Also Andreas Fischer-Lescano, Natur als Rechtsperson, kann man sich über Google runterladen. Ist öffentlich zugänglich. Und der hat das geleitet. Der war hier auch in Kassel. Inzwischen ist er wieder in Bremen als Verfassungsrichter. Aber das Institut arbeitet weiter an all diesen Dingen. Wollte ich nur sagen, weil wir gerade in Kassel sind und das nicht so bekannt geworden ist. Ich weiß nicht, ob die HNA über sowas berichtet.
2: Nein. HNA niemals.
3: Ja.
1: Jetzt hänge ich gerade. Der Ansatz, dass Dinge im Parlament der Dinge von Bruno Latour wird ja genau das diskutiert und gesprochen.
2: Also ja, wie, zum Beispiel Gewässer als Rechtsperson.
1: Genau. Und auch Experimente in diese Richtung gemacht. Und es ist eigentlich eine Erweiterung des Parlaments mit Dingen.
2: Ja.
1: Ne, das ist seine Forderung gewesen. Und ich halte die für sehr, sehr sinnvoll. Nur es ist die Frage, wie kriegt man denn die Flüsse zum Sprechen? Weil wir sind Sprachwesen. und unsere Rechtsprechung ist auch basiert auf Sprache. Wie kriegt man die Dinge und Tiere und so weiter zum Sprechen? Bruno Latour hat damals vorgeschlagen, der ist vorletztes Jahr gestorben, hat damals vorgeschlagen, es muss Stellvertreter für diese Flüsse, ja, für die Berge, ja. Berge geben. Also Menschen sozusagen, ja, ja. die für die sprechen. Auch das ist schwierig. Ne?
3: Wir sprechen heute von dem Schritt davor. Wir sprechen nicht vom Parlament der Dinge, sondern vom Gericht, vom Gerichtshof der Dinge. Weil so weit sind wir noch lange nicht, leider, dass man auch im Parlament

0: Gesetze erlassen. Mhm. Und natürlich sind auch die Anwälte der Natur vor Gericht, das sind natürlich auch Anwälte, wie zum Beispiel eben die Vertreter von Greenpeace oder vom Bund. Mhm. Das ist aber kein, das ist für Juristen aber kein Neuland, weil es gibt alle möglichen Rechtspersonen. Ein Unternehmen ist auch eine Rechtsperson und die schickt dann auch seine Anwälte, die für das Unternehmen sprechen, nicht für sich. Mhm. Also man kann alles zu einer Rechtsperson machen. Und da ist, beziehungsweise wenn man sich dann anguckt, dass praktisch alles auch schon Rechtsperson ist oder jederzeit werden kann, nur nicht Wälder, Flüsse, Meere, Berge, Tiere, ist das
1: Pflanzen,
0: schon ein
1: nicht
0: ziemlich,
1: zu vergessen.
0: Ein ziemlicher Skandal. Ne? Also wie gesagt, es gibt 5, 6 Fälle auf der ganzen Welt, nicht? Neuseeland hat einen Fluss und Bolivien einen Teil des Amazonas und Spanien eine Lagune und Kanada einen See und Ecuador. Schluss. Eigentlich, das ist doch absurd. Na? Also ich meine, wenn man sich anguckt, was weiß ich hier, zum Beispiel der Sender, in dem wir hier sind, ist auch eine Rechtsperson. Wenn die mal Probleme haben, schicken die auch jemanden, der für sie spricht. Warum sollen also die millionenarmen Schweine in den Massentierhaltungsanstalten, in den Tier-KZs, keinen Anwalt, nicht anwaltlich vor Gericht vertreten werden können, zumal Artikel 20a, das verstehe ich wirklich nicht. Artikel 20a statuiert ganz klar eine Schutzverantwortung des Staates auch für die Tiere. Warum nur für Wildtiere? Weil es ist auch absurd, dass man für ein paar Kröten ist man bereit, eine Autobahn zu untertunneln für 5 Millionen. Aber Millionen Schweine müssen unter den unsäglichsten Bedingungen dahin vegetieren, obwohl sie zum Beispiel zu gut einem Drittel nicht mal der Versorgung der Bevölkerung dienen. Ein Drittel davon geht in den Export. Mhm. Na, könnte man sofort abschaffen. Warum macht das keiner? Warum geht da keiner vor das Verfassungsgericht? Oder ist das passiert und wurde es abgewiesen?
1: Das weiß ich auch
0: nicht. Hatte mich jetzt mit anderen Dingen beschäftigt. Aber wir können ja dann.
1: Wir können jetzt mal Musik machen.
0: Und dann zu dem Punkt übergehen nach der Musik, wo ich dann etwas entdeckt habe, was wirklich sehr interessant und sehr und inspirierend an der Begründung, nicht am Urteil selbst, sondern an der über 100-seitigen Begründung des Verfassungsgerichts zu diesem Urteil. Und ja, und ich sollte jetzt zu der Musik noch was sagen.
1: Sag mal was zur Musik hier.
0: Ich habe heute Cellomusik von David Darling mitgebracht. Darling ist vor ein paar Jahren gestorben, war klassisch ausgebildeter Cellist, hat sich dann selbstständig gemacht und ein eigenes Cello, 8-seitiges Cello gebaut. Er hat also dem gewöhnlichen Cello noch eine Bassseite und eine Violaseite hinzugefügt und hat dann erst noch in den 60er Jahren angefangen mit dem Paul Winter Concert und Oregon, Ralph Towner, also praktisch in der ersten, kann man sagen, Crossover Jazz Group zu spielen und später auch hat er gejammt mit vielen anderen Jazzern und ist auf diese Weise dann auch zu ECM gekommen, weil er mit Terry Riptal und Jan Garbarek und diesem ganzen skandinavischen Pluton an ECM Jazzern zusammengearbeitet hat. Aber dann hat er eine Solokarriere gestartet und ich klammere mal aus, dass er in den 80er Jahren auch mal kurz eine New Age Phase hatte, für die er berühmt wurde, obwohl da aus der Phase stammen seine seichtesten Produktionen. Er hat aber in seinen Solo-Cello Aufnahmen, die

0: bei ECM erschienen sind. Man kann sagen, das bedeutendste Solo-Cello-Werk seit Bachs Cello-Suiten aufgelegt, aufgenommen und vorgelegt. Und
1: wir spielen die jetzt mal.
0: Soll ich nicht noch was dazu sagen zu der Musik? Okay, gut.
1: Kannst du hinterher machen. Okay. Oder die Hörer hören es auch.
0: Ja.

0: Ja. Du wolltest noch, also wir sind in der Freisprechanlage mit dem Thema Kinder, wie die Zeit vergeht. Unser Gast ist Daniele Delay und wir sprechen gerade über, wir haben gesprochen über das Bundesverfassungsgericht, die Entscheidung, kann man sagen, oder die Vorgabe für die nächste Generation, für die nächsten Generationen einen Klimaschutz zu entwerfen, also der Hinweis für die Regierung. Und eigentlich auch über die Erfolglosigkeit dieses bahnbrechenden Urteils.
1: Aber auch halbherzigen Urteils. Das ist ja die Ambivalenz, nicht? Also, weil sie ja doch quasi auf halbem Wege stehen geblieben sind. Ich habe diese Cello-Musik von David Darling nicht zufällig ausgesucht. Darling ist ein Großmeister des elegischen Tons. Er hat in seinen Cello-Stücken immer elegische Streichergesänge angestimmt, mal archaisierend, mal wie in dem, was Sie gerade, mal neobarock oder wie wir eben gerade gehört haben, einfach minimalistisch mit extrem geringem Aufwand, aber Erstaunliches erzielt. Und ich habe das Elegische ausgesucht, weil es ja zu unserem Thema passt. Es ist ja doch unendlich traurig, das ganze Klimathema ist, wurde erst von Corona, dann vom Ukraine-Krieg, dann vom Gaza-Krieg und schließlich von Trumps irrlichternden Aktivitäten und den ganzen geopolitischen Verwerfungen vollkommen ausgeblendet, auch weil diese ganzen geopolitischen Verwerfungen ja auch für jedermann lebenspraktisch spürbar Auswirkungen hatte, energiepolitische Konsequenzen hatte. Und es ist auch traurig, dass wir heute im Grunde andersrum wieder eine gewisse Hoffnung schöpfen können, dass sowas wie der Iran-Krieg sich vielleicht doch ausbremsend auswirkt oder als Warn- und Stoppsignal an die Adresse der jetzigen Regierung auswirkt, zum Beispiel wieder die ganzen Klima- und energiepolitischen Maßnahmen der Ampelregierung wieder rückgängig zu machen, was die ja zum Teil schon gemacht haben und jetzt immer noch vorhaben.
0: Du meinst, es hat eine Signalwirkung auf, es ist jetzt klar, wir kriegen kein Öl, ne? Oder wir kriegen nur
1: wenig. Ja, wir müssen mehr denn je auf alternative Energien setzen.
0: Ja.
1: Okay. Um endlich davon, von diesen Abhängigkeiten freizukommen.
0: Ja.
1: Es hat aber noch einen anderen Grund, dass ich das Elegische von dem Darling vorgezogen habe. Und das hat mit der Begründung des Urteils des Bundesverfassungsgerichts zu tun. In dieser Begründung findet sich von niemandem bislang beachtet 13 Mal der Ausdruck unumkehrbar bzw. irreversibel. Also das ist schon ein starker Tobak. Ja, also das ist so zentral. Es taucht allerdings nicht und es taucht sogar auch einmal in den Leitsätzen. Das möchte ich aber doch. Also das Verfassungsgericht schickt vor solchen Grundsatzentscheidungen immer auch Leitsätze voraus.
0: Und du suchst jetzt gerade nach
1: dem... Ich wollte das mal zitieren, weil da geht das nämlich schon los. Ja. Diese Leitsätze sind dem Urteil, wenn man das man kann sich das ja im Internet runterladen, das Urteil. Und hier sind die Leitsätze. Hier. Leitsatz 1b: Besteht wissenschaftliche Ungewissheit über umweltrelevante Ursachenzusammenhänge, schließt die durch Artikel 20a Grundgesetz dem Gesetzgeber auch zugunsten künftiger Generationen aufgegebene besondere Sorgfaltspflicht ein, bereits belastbare Hinweise auf die Möglichkeit gravierender oder irreversibler Beeinträchtigungen zu berücksichtigen. Und das Verfassungsgericht kommt an 12 weiteren Stellen immer dann in der Begründung auf das Irreversible oder das Unumkehrbare, wenn es um die berühmten Kipppunkte geht. Ich selber bin deswegen über die Häufung der Unumkehrbarkeitsformeln in der Begründung gestoßen, weil, wie es die Koinzidenz so will, es liegt in deutscher Sprache zum ersten Mal ein Werk zu dem Thema vor, und zwar von dem französischen Philosophen Wladimir Jankelevich. Der hat L'irréversible et la nostalgie bereits 1974 geschrieben, und es ist seltsam, dass dieses Werk heute erst übersetzt wird. Man muss so Jankelevich vielleicht noch wissen, er klingt russisch, ist aber in Frankreich geboren. Also seine Eltern sind Anfang des Jahrhunderts nach Frankreich geflohen und er wurde in Frankreich geboren. Ist aber trotz vielfältigster Vernetzung während der Resistance immer ein Einzelgänger geblieben. Also er war erst stand er im Schatten des Existenzialismus, dann des Strukturalismus, dann des Dekonstruktivismus, und er wurde erst im Grunde in den letzten 20 Jahren nach und nach entdeckt. Auch in Frankreich übrigens.
0: Vielleicht war er zu früh dran.
1: Das glaube ich. Ja gut, das kann man aber heute eigentlich, dafür sind wir dann noch zu nahe dran. Mhm. Vielleicht kann man das die nächste Generation besser einschätzen. Und jedenfalls hat Jankelevich, ist in gewisser Weise, kann man in gewisser Weise einen Schüler von Henri Bergson bezeichnen, der über Zeit und Freiheit und Zeit und schöpferisches Werden, das sind zwei seiner Hauptwerke, Denken und schöpferisches Werden und Zeit und Freiheit. Und Jankelevich hat sich immer an Bergson orientiert und deswegen ist auch seine Arbeit über das Irreversible ein zeitphilosophisches Werk. Oder eine Aneinanderreihung von zeitphilosophischen Essays. Und der definiert eben das Unumkehrbare, das Irreversible als das Wesen der Zeit schlechthin.
0: Das stimmt. Also ich kann das nicht wieder gut machen, was ich vor 2 Minuten gesagt habe. Einfach so ist es.
1: Und nicht nur nicht wieder gut machen, sondern du kannst es nicht ungeschehen machen.
0: Darum muss man immer darauf achten, was das Gehege meiner Zähne verlässt.
1: Und deswegen ist das auch der entscheidende Begriff im Zusammenhang mit den Kipppunkten, die ja bezeichnen sollen eben klimatische Veränderungen, die in der Regel ja sehr schleichend vorangehen, aber irgendwann an einem Punkt erreichen, an dem sie insofern umkippen, als sie nicht zwangsläufig, aber oft dann an Geschwindigkeit zunehmen und nicht mehr dann reversibel sind.
0: Ich stelle mir das so vor, wenn wir an diesem Punkt angekommen sind, geschehen Prozesse, werden Prozesse eingeleitet, die wir nicht überblicken, wo wir noch nicht wissen, was dann passiert, auf verschiedenen Ebenen. Und so habe ich mir das immer vorgestellt. Bruno Latour sagt in seinen Interviews, ich bin ein Bruno Latour, bekennender Bruno Latour-Fan.
1: Warum auch nicht?
2: Parlament der Dinge ist doch ein großartiger Titel.
0: Ja. Also auf jeden Fall sagt er, er wird gefragt, seine Enkelin ist gerade auf die Welt gekommen, was wird er ihr in die Wiege legen? Und dann sagt er, naja, die nächsten 30 Jahre werden schlimm, aber danach wird es besser. Das ist das, was er sagt.
1: Ein Optimist.
0: Vielleicht auch ein großes Vertrauen in die Technik. Vielleicht. Gut. Auf jeden Fall sind Kipppunkte ja die Punkte, wo es nicht mehr zurückgeht.
1: Genau.
0: Also wo man nicht mehr mit Sparen und Energie, weniger verbrauchen und so weiter hinkommt, sondern wo es dann so ist, dass es finito ist an dem Punkt.
1: Ja, und das Interessante ist, dass die Wissenschaftler alle noch streiten. Also sie sind sich eigentlich einig, auch die Klimaskeptiker, es gibt diese Kipppunkte, aber wir können nicht genau sagen, wann genau sie eintreten. Und dieser Begriff wurde in Umlauf gesetzt von dem berühmt-berüchtigten Potsdamer Klimafolgen-Institut, das aber selbst bislang sich nur auf das langsame Wegschmelzen des Eisschildes der Westantarktis festlegen will. Und ich habe mich dann auch gefragt, was ist das für eine Logik? Also wir erleben aktuell, wie die Alpengletscher schmelzen, und was schmilzt, kehrt nicht zurück. Und was einmal mit dem Schmelzen angefangen hat, hört nicht mehr auf. Die Alpengletscher werden in 20 Jahren verschwunden sein.
0: Wir werden nicht mehr in die Alpen gehen können, weil wir erschlagen werden vom Steinschlag.
1: Zum Beispiel, ja genau, die Gletscher halten ja auch die Steine zusammen. Es wird dann Felsbrocken regnen, unentwegt. Es wird sehr, sehr gefährlich sein, jedenfalls da rumzulaufen. Oder eben wir erleben den Anstieg des Meeresspiegels und zugleich mit seiner Erwärmung, wobei es ist klar, wenn Wasser sich erwärmt, dann dehnt es sich auch weiter aus. Aber es wird auch insgesamt mehr, weil zum Beispiel das Grönlandeis wegschmilzt. Und da frage ich mich, wieso, also diesen Kipppunkt haben wir auch hinter uns. Dass der Meeresspiegel wird nie wieder sinken. Es ist vollkommen ausgeschlossen. Er wird immer nur, man kann sich nur darüber streiten, wie schnell wird er steigen.
0: Und welche Inseln werden verschwinden und welche Staaten werden verschwinden.
1: Ja, und was muss man am besten heute schon machen? Wir kennen das von Venedig, da haben die ein System,
2: ja.
1: Mose nennt sich das, nicht? Der die Fluten, Moses, der die Fluten trennte.
0: Das sind
1: 76 gigantische Schleusen, die da jedes Mal geschlossen werden, wenn das Lagunenwasser droht, Venedig zu überfluten. Und man sagt heute schon, das wird ganze 50 Jahre halten. Und danach müssen wir wieder was anderes machen. Und das gleiche Schicksal blüht aber auch Amsterdam, New York, Hamburg, Antwerpen, vielen, vielen anderen. Und auch den Megacities in Asien, die werden noch größere Probleme kriegen. Städte wie Tokio oder wie Shanghai mit 20, 30 Millionen Bewohnern. Nur, das finde ich dann doch merkwürdig, dass man sich immer noch zurücklehnt und streitet, wann die Kipppunkte wohl einsetzen werden. Die haben längst eingesetzt. Der Permafrost taut auf und der wird nie wieder aufhören aufzutauen, bis er weggeschmolzen ist. Weil auch, das muss man auch wissen, die ganzen Klimaschutzmaßnahmen, sprich Emissionsreduktionen, die wir vornehmen, bis zu einer mutmaßlichen Klimaneutralität in Europa von 2050. China hat schon zugesagt 2060, und da das ein totalitärer Staat ist, werden die das auch hinkriegen, habe ich überhaupt keine Zweifel dran. Große großes Fragezeichen, Schurkenstaat Russland, die werden, sie kümmern sich jetzt nicht drum. Die reparieren auch nicht eine einzige geplatzte Gas- oder Erdölpipeline in Sibirien. Die lassen einfach alles verkommen. Ja? Schließlich ist Sibirien ja auch 30 Mal so groß wie Deutschland. Ne? Auf jeden Fall diese jetzt habe ich den Faden verloren, wie der Verfluchung
0: naja, macht. Nein, es geht ja darum, dass diese Kipppunkte eigentlich schon längst da sind.
1: Ja, ja.
0: Und dass genau. Aber die Staaten oder auch wir es so tun, als wäre das nicht der Fall.
1: Ja, und vor allen Dingen verdrängen wir das eben. Das wollte ich in dem Zusammenhang noch sagen, dass selbst wenn wir auf Null kommen, die Erderwärmung dann trotzdem noch 80 Jahre erstmal weitergehen wird, weil so lange braucht das CO2, um wieder von der Atmosphäre resorbiert zu werden. Und dann, also wenn wir 2050 annehmen, dann wird es 2130, bis die Erderwärmung aufhört. Und ja, was macht sie dann? Geht sie wieder zurück auf vorindustrielles Niveau? Das weiß, kann niemand sagen. Es ist sehr unwahrscheinlich. Auf jeden Fall.
0: Ne? Und ja. Unsere Biobauern sagen, das mit dem CO2 ist kein Problem. Wir müssen die Landwirtschaft umbauen.
1: Ja.
0: Weil die Pflanzen binden das.
1: Aber
0: nicht so wie auf diesen Böden, wie wir sie haben.
1: Aber auch nicht genug. Also selbst wenn man noch 2 Billionen Pflanzen anbauen. Also es gibt schon 2000 Milliarden Bäume auf der Welt. Wenn man nochmal 2000 Milliarden anpflanzen würde, ja. Aber es gibt nicht die Fläche dafür.
0: Josef Beuys schlug Russland dafür vor.
1: Ja.
0: Ja, ich meine, der war schon auch federführend in dieser
1: Richtung. Dazu müssten wir Russland erstmal wieder besetzen, ne?
0: Ah nein, das müssen wir nicht. Also vor allen Dingen wir nicht. Und ich glaube, das lassen wir lieber. du platzt gerade den Hörern das Trommelfell.
1: Nein.
0: Ja. Gut, wir waren bei den Kipppunkten und die Irreversibilität. Ich glaube, wir können ja dieses menschliche Wesen hat ja das Prinzip Hoffnung und die Schwierigkeit ist zu verstehen.
2: Das nicht das menschliche Wesen. Das war Bloch. Bloch hatte die Hoffnung.
0: Ich weiß nicht, Martin, ob Bloch kein menschliches Wesen war.
2: Doch,
0: ganz also im Gegenteil. Das können wir uns einigen drauf. Okay.
1: Bloch hat die Hoffnung prinzipialisiert, aber das
0: genau.
1: Ist.
0: Ja, ich meine, die Frage stellt sich ständig, warum gibt es nicht die Einsicht in diese Notwendigkeit, dass es nicht so weitergehen kann wie bisher. Aber das ist, glaube ich, jetzt nicht der Rahmen, wo wir das diskutieren können. Oder hast du darauf eine Antwort?
1: Ich habe ein paar Mutmaßungen, die ich auch in meinem Essay ausgeführt habe. Wie bei bemerkt, ob der Essay im Perlentaucher nächste Woche veröffentlicht wird.
0: Das haben wir noch gar nicht gesprochen. Wir diskutieren hier auf der Grundlage eines.
1: Ich darf doch wohl mal ein bisschen Eigenwerbung machen.
0: Ja. Nein, wir diskutieren auf einen Essay, den du geschrieben hast und der vermutlich im Perlentaucher veröffentlicht wird. Das darf
1: vielleicht
0: man.
1: Ich habe noch keine Zusage, wie gesagt.
0: Ja. Ich habe ja auch nur vermutlich gesagt.
1: Ja, und das hat etwas mit der Wahrnehmung dieser Unumkehrbarkeit zu tun. Wir sind nicht geschult worden, überhaupt, das Irreversible oder das Unumkehrbare unserer ablaufenden Lebenszeit wahrzunehmen, aus guten Gründen. Wenn man sich wirklich ernsthaft damit beschäftigt, kann man wirklich ziemlich trübsinnig werden. Es geht. Nichts verdrängen wir so gründlich wie unsere Endlichkeit. Und zwar auch schon aus Selbstschutz. Man kann nicht ständig daran denken, dass man eines Tages stirbt und trotzdem fröhlich und heiter oder sonst wie produktiv weiterleben. Das geht nicht.
0: Oh.
1: Ja, Philosophen können das.
0: Wir haben da was davor. Und was davor ist, ist unsere Nachkommen. Das heißt, in dem Moment, wo wir Nachkommen haben, haben wir die Illusion, dass wir in den Nachkommen weiterleben. Und das ist übrigens eine sehr befreiende Geschichte, also die habe ich selber erlebt bei der Geburt meiner Enkelin, wo ich so das Gefühl hatte, aha, ich habe meine Pflicht getan, es ist geschafft. Ne?
1: Da warst du aber noch jung.
0: Da war ich, ach, keine Ahnung, warum sollte ich dann noch jung gewesen sein?
1: Ja, das wäre aber doch interessant. Also, wenn man Kinder gerade zur Welt gebracht hat und mitten im Erziehungsprozess ist, ist man auch beglückt darüber zu sehen. Ja, also man hat sich nicht nur körperlich fortgesetzt, sondern man arbeitet auch daran, dass es...
0: Aber erst dieses Gefühl hat sich erst eingestellt, als die Enkelin da war.
1: Ah, ja.
0: Nicht die eigenen Kinder.
1: Ah, ja.
0: Die Enkelin war es.
1: Ja.
0: Das hast du sozusagen, da drin hast du dann die Garantie, dass es weitergeht. Und
2: Professor Küssi hat gesagt, es braucht 3 Generationen.
0: Ja, yeah. 3.
2: Bis was angekommen ist, ja.
0: Okay.
1: Du musst noch auf deine Urenkeln sozusagen warten.
0: Da bin ich guten Mutes.
1: Restlos überzeugt davon zu sein, dass etwas von dir weiterlebt auf dieser Erde.
0: Das ist nicht das Wichtige, sondern dass es weitergeht. Und das meine ich, dass dadurch, dass wir Kinder kriegen und unsere Kinder kriegen, haben wir sozusagen so etwas wie eine Garantie auf Fortbestand. Und dass dieser Fortbestand ausgelöscht werden könnte, das kann nur über Katastrophen gehen. Mhm. Und ich glaube, diese Kontinuität, also dieses Wissen, dass es weitergeht über die eigenen Nachkommen, das ist das, was hindert daran, diese Katastrophe zu denken, weil für seine eigenen Nachkommen kann man diese Katastrophe nicht denken.
2: Weißt du übrigens, was Katastrophe eigentlich heißt?
0: Ja, das weiß ich.
2: Gut.
0: Bitte.
2: Es ist nämlich gar nicht die Katastrophe, die wir meinen.
0: Sondern? Ja,
2: okay. Aufdeckung heißt das.
0: Ja.
2: Griechisch.
0: Ja.
1: Das ist interessant, dass du das so aufziehst. Aber das ergänzt also meine andere Vermutung, die ich gewonnen hatte, auch bei der Lektüre von Sloterdijk's Die schrecklichen Kinder der Neuzeit. Es gibt in der Moderne diesen, nicht nur den antigenealogischen Affekt, sondern auch immer weiter zunehmende Verweigerung, sich fortzupflanzen.
0: Ja.
1: Was durchaus auch, sagen wir mal, weitere Desensibilisierung gegenüber den Zumutungen, Drohungen, Anfechtungen des Irreversiblen bedeutet. Und ich könnte mir vorstellen, dass auch ich habe das den Rausch des Irreversiblen, nicht? Also dieses, was man auch beobachten kann heutzutage, jetzt erst recht oder nach mir die Sintflut.
0: Und nochmal einen Suff kaufen.
1: Das ist sogar noch, das noch beschleunigt. Also objektiv beschleunigt und für einen selber aber umso gründlicher ausblendet.
0: Ja, ich meine, es gibt ja Pläne, auf dem Mars dann auszuwandern und so weiter.
1: Das würde ich sehr begrüßen, wenn Musk verschwinden würde auf dem Mars. Also das Ding, auf den können wir gerne verzichten hier.
0: Wir sind fast am Ende der Sendung. Es wird irreversibel sein, dass ich diese wunderbare Musik von David Jarlings nochmal abspielen kann. Wir stehen eigentlich mitten im Thema und vielleicht sollten wir das weiter bearbeiten im Sender.
1: Ich Habe ich was? Noch Zeit? Ich wollte, ja. ich habe im Lichte dieser Überlegung über das Irreversible, habe ich die Leitsätze des Bundesverfassungsgerichts nochmal neu formuliert. Ja? Mhm. Und zwar in drei Teilen. Erstens, alle politischen Entscheidungen und gesetzlichen Maßnahmen zum Klimaschutz müssen zum Ziel haben, die irreversibel eingeleiteten Veränderungen der Atmosphäre zu verlangsamen. Mehr können wir nämlich nicht tun. Mhm. Man kann das Irreversible nicht aufhalten, man kann es aber verlangsamen. Und die mit den Kipppunkten drohenden neuen unumkehrbaren Prozesse zu vermeiden. Alles, was von nun an gebaut, gefördert, implementiert, installiert, reguliert werden soll, steht unter einem Reversibilitätsvorbehalt, auf Deutsch Nachhaltigkeitsnachweis. Es dürfen keine unumkehrbaren Tatsachen mehr geschaffen werden. Als kategorischer Imperativ formuliert, handle so, dass die Folgen deines Handelns keinen irreversiblen Schaden an Menschen, Natur und Gesellschaft verursachen.
0: Das ist doch ein absolutes Schlusswort.
1: Finde ich auch.
0: Dann hören wir uns nochmal Darling an. Und auf Wunsch von Daniele Delay wird das jetzt die Abschiedsmusik sein.

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Oh Mary, so heißt dieser Titel. Und genau der ist diese Folge auch gewidmet. Wir hörten J.J. Cale. Das war ein Titel aus seinem tollen Album Roll On. Aus dem Jahre 2009 stammt dieser Silberling.

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1: J.J. Cale mit dem Titel Who Knew? Herrlich, diese Wortspielereien. Und der Mann, J.J. Cale, ist ja nun wirklich dafür bekannt, an seinen Sounds lange und ideenreich und ja, mit viel Geduld zu tüfteln. Bis der mal wieder mit dem Album rauskommt, sind schon wieder ein paar Jahre ins Land gegangen. Beim Titeltrack davor, Roll On, übrigens mit dabei, sein alter Freund und Verehrer Eric Clapton. Hier weitere Tracks aus dieser tollen Scheibe. Roll On, J.J. Cale.

Tja, ein bisserl süßlich kam's daher, soeben. Klingt ein bisserl nach Country. Naja, ist es aber nur bedingt. Anyway, we're going down the road to Escondido. Und zwar zusammen mit dem guten alten Oki G.J. Cale. Und dann hätten wir da noch einen weiteren Mitfahrer im Pickup-Truck. Das ist nämlich Eric Clapton. Und der hat seinen Gitarrenkoffer auch schon aufgemacht.

Humor hat er also auch. Der gute J.J. Cale, der Laidback Oki aus Oklahoma, aus Tulsa, okay. Und bei diesem tollen Titel Last Will and Testament, eine ziemlich abstruse Geschichte, sehr knapp und bündig, aber witzig erzählt. Herrlich, diese Textzeilen, Wortspielereien, auf sowas muss man erstmal kommen. Wurde wiederum begleitet von seinem Freund und, ja, darf man wohl sagen, seinem Verehrer Eric Clapton an der zweiten Gitarre. Hier einige weitere J.J. Cale Sounds aus neueren Produktionen des Künstlers.

In meiner heutigen Folge der Laidback Okie, DJ Kale aus Tulsa, Oklahoma. Und ja, um ihn mal ausgangs hier zu zitieren: We've come to the end of the line, don't we? Bis demnächst, folks. Take care, everybody, and have a good week. Bye-bye.

0: Jawohl, Udo.
1: Ja.
0: Willkommen zur wachsten Sendung aller Zeiten.
1: Genau. Service Kitchen im Freien Radio Kassel.
0: Muss man immer dazu sagen, aber das wisst ihr ja schon.
1: Ja. Ja, neuen Song von Down. Gibt's?
0: Löblich, löblich, du hast es ja gemerkt. Ich als ein neuer Englischlehrer.
1: Right Place, Wrong Time heißt. Der Song ist ein Coversong von
0: Dingens.
1: Von Stadt Nachbarn Rendorf, sozusagen.
0: Stadt
1: nee, das waren Jazz und Blues und Funkmusiker aus New Orleans.
0: Ja,
1: wo die auch herkommen, her. Genau.
0: Aus den Sümpfen sozusagen.
1: Genau,
0: Song, wo mein Frosch auch herkommt.
1: Genau, der Song ist eigentlich seit 73 das erste Mal erschienen. Hier ist Down mit Right Place, Wrong Time.
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0: Ja, ein alter Rainbow-Klassiker. Ja. Long Live Rock'n'Roll war auf dem gleichnamigen Album 1978 erschienen. Hier eine Coverversion von Graham Bonnet, der übrigens mal bei Rainbow gesungen hat.
1: Richtig.
0: Allerdings später. Also, der war der Nachfolger von Ronnie James Dio.
1: Richtig.
0: Genau. Ja, hier in einer Version, vermutlich vom nächsten Album, an dem auch Bruce Dickinson unter anderem mitwirkt.
1: Oh.
0: Und, genau, hier als Gäste dabei Bumblefoot an der Gitarre, Bob Daisley, der ja auch mal bei Rainbow war, am Bass, Carmen Appice am Schlagzeug und Don Airey an Keyboards.
1: Ah, er war's.
0: Ja, ja.
1: Man muss ja immer zwischen Schrieden, wie ich immer nenne, und Airey und allen unterscheiden.
0: Ja.
1: Was ich schön übrigens fand, zum Schluss, hat er so ein Crescendo von der Orgel, was du mir immer vorgeworfen hast, gemacht. So spielt mir das, so hat der Frosch mir erzählt.
0: Habe ich dir vorgeworfen?
1: Ja, weil ich das immer gemacht habe.
0: Was habe ich denn jetzt hier reingemacht?
1: Weiß ich auch nicht.
0: Meine
1: Zigarette brennt auch ab.
0: Ach so, von der neuen Metal Church.
1: Ah, sehr schön, sehr schön. Wir haben gestern schon gehört.
0: Dead to Rights heißt sie und so heißt auch der Song, den wir jetzt hören. Übrigens, Metal Church ziemlich rundherum erneuert. Unter anderem jetzt dabei Dave Allison, ehemals Megadeth, am Bass. Und ja, hier ist Metal Church mit Dead to Rights. So.
1: Ja, genau, das habt ihr jetzt erfunden.

0: Ja, Return to the Badlands.
1: Jawohl.
0: Vom ja, neuesten Motor dieses Album. Die wir ja vor ein paar Wochen in der Goldgrube gesehen haben.
1: Richtig.
0: Sehr nettes Konzert.
1: Stimmt.
0: Ich glaube, ich habe es zum zweiten oder dritten Mal gesehen. Ich weiß gar nicht.
1: Ah, ich glaube zum dritten.
0: Dritten Mal, ne? Kann sein. Ja, war sehr cool.
1: Ja.
0: Und jetzt kommt

0: eine Band, eine alte Band, die ein neues Album rausgebracht haben, nämlich Corrosion of Conformity. Die haben ein neues Album rausgebracht, Good God, Bad Man mit 2 A.
1: Ja.
0: Und genau, wir hören jetzt Asleep on the Killing Floor.
1: Hört sich gut an.

0: Ja, Lynyrd Skynyrd, That Smell.
1: Ja.
0: Vom, ja, im Dezember erschienenen Live-Album Celebrating 50 Years Live at the Ryman.
1: Verstehe.
0: Was übrigens, ich hab's ja eigentlich nicht so mit den neuen, ich mache ja die alten Sachen von Lynyrd Skynyrd.
1: Ja, die richtigen
0: meisten. Die alten Lynyrd Skynyrd noch mit, ja, ich finde aber, das Album ist ziemlich gut. Also,
1: ja, die müssen ja auch den Namen hochhalten.
0: Ja, also, hat mir Spaß gemacht zu hören. Im Auto damals, wie es noch heile war.
1: Das Auto jetzt.
0: Ja. Ja, Lynyrd Skynyrd, genau.
1: Ja.
0: Jetzt kommen wir nochmal wie jede Woche zu Nuclear Messiah, die Band von Chris Poland, der mal bei Megadeth, ja, haben wir oft gespielt jetzt, der mal bei Megadeth Gitarrist war. Hat ja unter dem Bandnamen Nuclear Messiah ein Album mit vielen, vielen, vielen, vielen Gästen rausgebracht. Dabei ganz obskure Leute dann auch zum Beispiel wie Arthur Brown ist auch dabei.
1: Warum nicht?
0: Ja, und
1: solange lebt, soll er dabei sein.
0: Und William Shatner, ja. Captain Kirk ist dabei und Vinnie Appice, Vinnie Moore, Ronnie Romero, Don Airey, Bob Daisley, Chris Adler, ganz viele bekannte Leute und so.
1: Ja.
0: Und genau, jetzt hören wir mal einen Song davon. Dice and Thunder heißt der. Singt Ronnie Romero. Rick Wakeman ist am Keyboards.
1: Sehr, sehr vernünftig, sehr vernünftig.
0: Wer Fred Aking ist, weiß ich nicht.
1: Ja, auch sehr vernünftig. Aber Wakeman ist halt.
0: Und Bumblefoot an der Gitarre. Und
1: schon wieder, der war da wieder, eben, der war schon, eben wieder. Schon mal,
0: genau. Und Steve DiGiordio, das weiß ich auch nicht, wer das ist, ganz ehrlich.
1: Ja, aber man muss nicht informiert haben. Aber ihr könnt das ja alles über Google, genau, tun.
0: Also hier ist Nuclear Messiah mit Dice and Thunder.

0: coming on to Hannover!
1: Jo!
2: Ja! Hui!
1: Die Scorpions waren das, genau, vom letzten Live-Album Coming Home 60 Years of Scorpions oder so. Ja.
2: Ah, alles klar.
1: Dachte, haben wir, glaube ich, erst einmal was von gespielt. Ja. Gedacht, kann man mal machen.
2: Ja, schick jetzt aber auch.
1: Und jetzt kommt ein neuer Song von Kerry King. Der ist ja, also bringt demnächst seine zweite Soloscheibe raus.
2: Da warten ja einige Leute schon drauf.
1: Genau. Und genau, hier ist schon mal ein Song davon. Trophies of the Tyrant heißt der.
2: Schön.

0: Ja, Judas Priest live Beyond the Realms of Death.
1: Jawohl.
0: Das war live in Wacken 2015 war das, glaube ich, ne?
2: Ja.
1: Ja. Da wurde Biermoor, was man nicht mehr sagen darf, aber kam.
0: Ja.
1: Von ganz weit her und ich habe gesagt, er bringt uns Bier.
0: So, jetzt kommen wir zum neuen Album von Crimson Glory.
1: Ja, schön, schön, schöne Band. Wunderschöne Band.
0: Ja, Chasing also. The Hydra heißt das neue Album. Broken Together, der Song, den wir jetzt davon hören.
1: Das verstehe ich, das sagt mir was.

0: Ja, Diamond Head war das, Live and Electric,
1: jo.
0: Das letzte Album der UK-Tour 2022, sozusagen die letzte Tour, bevor Mastermind und Gitarrist ja. Brian Tatler zu Saxon gegangen
1: genau.
0: ist. Genau. Ja, Emma Evil live in der King George Hall in Blackburn.
1: Haben wir Ach da. Doch, war ich auch schon mal am King George. Nee, war ich nicht.
0: So, schön. Und von Blackburn gehen wir jetzt nach Kassel.
1: Ja.
0: Nämlich Reaper. Das ist deine, jetzt nicht meine. Da ist das Cover.
1: Ja. Das Metal-Urgestein.
0: Genau, das Kasseler Metal-Urgestein. Seit
1: 84
0: aktiv. Ja, noch zwei Originalmitglieder sind tatsächlich dabei.
1: Ja, lebende sogar.
0: Und ja, die haben ein neues Album rausgebracht. Ich glaube, nach wie lange ist das her, das letzte Album? Ewig.
1: Ja, nach ewig haben die jetzt ein neues Album rausgebracht. Ich weiß es nicht mehr genau.
0: Guck mal, wann das letzte rauskam.
1: Wir könnten ja mal uns informieren. Also nur mal so am Rande.
0: Ja, guck mir. Das letzte Album war An Atheist Monument. Das ist 12 Jahre her.
1: Ach, ist das schon 12 Jahre her?
0: Also, dass es hier auf Spotify veröffentlicht wurde. Kann auch sein, dass das sogar noch älter ist. Ein bisschen. Okay. Aber ja, das kommt hin.
1: Ja. Man genau. braucht ja auch mal Zeit, ein bisschen im Alter.
0: Das neue Album heißt The Dead World Legacy und ist schön geworden.
1: Ja, das ist geil. Und auch schwarz, das Cover.
0: Genau. Und wir hören da jetzt mal rein. Also ein paar Songs, die auf dem Album drauf sind, kannte man schon, wenn man öfter mal Reaper live gesehen hat, weil die schon seit, einige schon wirklich seit ein paar Jahren spielen.
1: Ich habe Reaper schon öfters live gesehen.
0: In letzter Zeit.
1: Ja.
0: Also Jerusalem zum Beispiel.
1: Ja, das
0: oder,
1: kenne ich nicht.
0: Das kannte ich aber schon, habe ich x-mal gehört.
1: Auf das kenne ich aber von Emerson, Eric und Palmer und hört sich ganz anders an.
0: Sieht ein anderes.
1: Aber ja.
0: Genau, wir haben jetzt auf jeden Fall From Giant's Shoulders. Hier sind also Reaper.

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0: Doch gerade schon. Ich spiele heute viel live und das fällt mir gerade auf.
1: Ja, macht auch nichts.
0: Nee, macht ja auch nichts.
1: Der Biff.
0: Ja, Saxon, Wheels of Steel, live.
1: Auf dem Hellfest.
0: Hellfest, genau. So, jetzt spielen wir was Altes von Six Feet Under.
1: Ja, das ist schön.
0: Nämlich Animal Instinct.
1: Gut. Das ist mir alle.

0: Samstag. Keine Sendung ohne Ozzy Osbourne.
1: Was dann?
0: Hier mit Demon Alcohol vom No Rest for the Wicked Album.
1: Richtig.
0: 1988, glaube ich zumindest.
1: Ja. Ich sag mal, widerspreche jetzt mal.
0: Ich habe es jetzt irgendwann nochmal in Gänze gehört, das Album, und muss sagen, es ist doch eins der unterschätzteren Alben, so finde ich. Ich finde das schon ziemlich gut.
1: Ich fand es das erste mit dem Zack.
0: Das war das erste Album mit Zack Wild, richtig. Ja.
1: Da hat er noch nicht so einen langen Bart gehabt wie heute. Und auch kein Jordan-Rock.
0: Das stimmt. Ja.
1: Ja. Osbourne lebt.
0: Jetzt kommen wir zu Testament. Das neue Album ist ja, das heißt neu, von letztem Jahr. Ne?
1: Das aktuelle meiste.
0: Oktober ist es rausgekommen, letztes Jahr.
1: Ach, das war doch erst.
0: Und Parabellum heißt das.
1: Mhm.
0: Und genau, Meant to Be, das ist der Song, den wir jetzt davon hören.

0: Ja, Ride the Lightning von Metallica, aber hier dargeboten von Megadeth.
1: Ja.
0: Genau, von der letzten Scheibe von Megadeth, die eben.
1: Und überhaupt Megadeth die letzte. Heißt. Also angeblich die letzte Scheibe.
0: Ja, wollen wir mal schauen, ne?
1: Na, gucken wir mal.
0: Ja. Gut, ich dachte, jetzt spielen wir zum Abschluss nochmal ein bisschen. Nicht Black Sabbath, sondern Zack Sabbath.
1: Ja, okay.
0: Die Coverband von Zack Wild eigentlich. Ossi-Gitarristen und so, ne?
1: Ja. Die wir in Frankfurt letzten März, also vorletzten März sahen.
0: Richtig.
1: War gut. So.
0: War gut. Und sie haben Paranoid nicht gespielt.
1: Ja.
0: Also. Ist auch interessant, aber war, hat, glaube ich, keiner vermisst.
1: Nö, also warum auch?
0: Ja. Wir hören jetzt von Zack Sabbath The Wizard.
1: Schön.
0: Und wir sagen Tschüss. Bis
1: zum nächsten Mal.
0: Genau.

0: Schon die zweite Sendung in Folge, die wir mit Jotun beginnen. Aber das war großartig in der Goldgrube am Donnerstagabend. Das war der Song Earth to Sky. Und damit begrüßen wir euch erstmal bei Welcome to Hell.
1: Ja, einen wunderschönen guten Abend an diesem noch viel schöneren Sonntag. Herrliches Wetter, gute Stimmung.
0: Langsam ist es ein bisschen kühl, aber das ist halt so. Es ist halt noch nicht Sommer. Ja, Jotun in der Goldgrube am Donnerstagabend. Zusammen mit zwei Support-Bands. Tatsächlich fand ich die erste Band, eine holländische Death-Metal-Band, Melo-Death-Metal-Band, der Name mir aber gerade nicht einfällt, ganz okay. Und mit In Vain danach bin ich gar nicht klargekommen. Das war so irgendwo zwischen, also der Bassist sah aus wie Kristall, also der Comedian. Wenn man sich da ein Bild von macht, dann war das sehr schwierig so, auch zu verstehen, was der auf der Bühne mit einer Band macht, die eher so irgendwo zwischen Death Metal und den Shanty-Chören von Santiano hin und her geschwankt ist. Es fanden viele total gut, aber mich hat es einfach nicht erreicht. Kann man nichts machen. Man muss ja nicht alles mögen. Aber Jotun waren dann tatsächlich ein ja, fast 90-minütiger Orgasmus, möchte ich mal so sagen, auch wenn man das vielleicht im Radio gar nicht sagen darf, aber es war wirklich von vorne bis hinten großartig, eine tolle Bühnenshow, der Sänger mit so einer Art Stabfackel, würde ich sagen, allerdings obendrauf ein LED-Licht und dann auch sein Mikrofon drauf, mit der er den Raum immer so ein bisschen mit erleuchtet hatte, es hatte eine sehr, sehr coole, aber auch bizarre Atmosphäre, musikalisch waren die ganz, ganz großartig. Am Anfang war die Gitarrenfront noch nicht so präsent im Raum. Also da hat man noch ein bisschen Schwierigkeiten gehabt beim Mischen der Band. Aber spätestens so mit dem zweiten oder dritten Song wurde es dann viel besser. Eine ganze Menge Klassiker haben sie gespielt. Also wenn man das bei der Band jetzt schon sagen kann. Aber ich sag mal, so ein Song wie Mistland vom aktuellen Album Kinship ist eben auch schon ganz weit vorne und auf dem Wege hin, ein solcher zu werden. Earth to Sky. Ich glaube, der Song, bei dem die Leute am meisten mitgesungen haben. Ansonsten ist das ja eher eine atmosphärische Band, wo man eher so eintaucht in den Kosmos von Jotun. Aber Earth to Sky ist einfach ein Song, den kann man auch sofort mitsingen. Und das war schon ganz großartig. Ja, hinterher noch ein paar nette Gespräche mit den Jungs gehabt und wirklich eine super sympathische Band. Die Dänen / Färöerinsel Bewohner Musiker. Das war wirklich eine sehr, sehr coole Kombi den Abend. Ja, und wie gesagt, ein super Abend. Die Goldgrube war gut besucht. Ich hätte so gedacht, irgendwo zwischen 130 und 150 Leute, also auch schon echt voll. Also es ist einfach so Musik, die im Moment ganz ordentlich geht. Also man kriegt das ja immer wieder mit, dass auch so Black-Metal-Events aus dem atmosphärischen Bereich im Moment in der Goldgrube gut laufen. Das passte einfach gut ins Konzept an dem Abend und war ein wirklich schöner Abend. Ja, was haben wir in der Sendung heute? Ich werde gleich ein bisschen referieren. Ich komme nämlich gerade frisch vom Keep It True wieder. Gestern noch Weser Metal Meeting. Also ihr merkt schon, Donnerstag Jotun, Freitag Keep It True, Samstag Weser Metal Meeting. Es war ein ereignisreiches Wochenende. Wir haben natürlich noch Neuvorstellungen für euch. Unter anderem von Six Feet Under. Crimson Glory sind dabei. Power Rage, Myrat, Vomitory und viele mehr. Freut euch also ein bisschen auf einen ganz, ganz schönen Cocktail aus unterschiedlichsten Musikarten. Und dann will ich mal ganz kurz ein paar Sachen, Worte zum Keep It True sagen. Mal wieder ausverkauft. Ist ja so ein Festival, das, sagen wir mal, auch die Underground-Szene zieht. Und in Lauder-Königshofen gibt es da quasi so eine Art Mekka, könnte man sagen. Also diese diese Halle dort ist jetzt, sagen wir mal, vom Sound her nicht so das wahnsinnig gelbste vom Ei, aber es ist auch immer gut und angenehm von der Temperatur her, selbst als es am Freitag wirklich sehr, sehr warm draußen war, war es innen drin nicht stickig oder so oder unangenehm, das muss man schon mal sagen. Und das hat auch sehr viel Spaß gemacht, da verschiedenste Bands zu sehen. Ich habe nicht alles gesehen. Es lag ein bisschen daran, dass wir etwas später kamen. Und deswegen möchte ich nur zu einigen Bands was sagen, wo ich auch ein bisschen mehr gesehen habe. Und zwar zum einen zu den Ruffians. Eine Band, die ich, ja, das ist so eine Band, die hat man mal irgendwo auf dem Sampler wahrgenommen. Aber mir haben die jetzt tatsächlich live noch nicht ihre Darbietung gegeben. Was cool war, ist, der Sänger hat mich an eine Mischung aus Eric Adams und Ronnie James Dio erinnert. Und zwar von seiner Art her, ein bisschen vom Aussehen und besonders von den Bewegungen her. Er hatte so ein bisschen die Kopfform von Eric Adams. Auch die ganze Zeit am Lächeln gewesen, weil die Leute auch gut mitgegangen sind. Aber so von der Art seiner Bewegung her und auch vom Phrasieren her, möchte ich sagen, war es sehr Ronnie James Dio. Und die sind super angekommen, haben auch den einen oder anderen Hit gespielt. Die kannte ich zugegebenermaßen alle nicht. Aber man hat es einfach an der Publikumsreaktion gemerkt, dass Leute viel mitgesungen haben. Und das war wirklich eine ganz, ganz coole Geschichte. Dann habe ich noch Tormentor gesehen. Ein altes Urgestein der Black-Metal-Szene Osteuropas. Und das war speziell, aber auf eine gute Art. Sehr, sehr basischer Black-Metal mit einem Sänger, der schon mal einen Galgenseil um die im Kopf hatte. Natürlich alle ein bisschen geschminkt auch. Später hat sich nochmal so eine Schweinemaske aufgezogen und hat mit dem Messer wild rumgefuchtelt. Dabei ist er von seinen Gitarristen und Bassisten dann so umgetreten worden, natürlich als Show-Effekt, und hat sich dann so auf den Boden gerollt mit der Schweinemaske und dazu viehisch geschrien. Das war alles sehr, sehr skurril, aber auf eine gute Art. Also das war sehr unterhaltsam, möchte ich sagen. Dann gab es eine Band, Totalis Metal, auch aus Ungarn, so Richtung, ich sag mal, alter Hardrock. Fand ich interessant. Viele der Songs waren auch tatsächlich mit einem ganz lustigen Englisch versehen. Also der Sänger hat auch selber von sich gesagt, dass er gar kein Englisch gut kann. Das hat er auch während seiner Performance durchaus nachweisen können. Ich meine auch, Songs auf Ungarisch mitbekommen zu haben, bin aber nicht mehr ganz sicher, weil das einfach so ein bisschen skurril war, möchte ich sagen. Ja, dann gab es ein kurzes Ross the Boss Tribute. Und zwar kam ein Gitarrist auf die Bühne, der akustisch zwei Songs performt hat. Und das war so ein bisschen ohne Ansage. Er hat auch gar nicht gesagt, wer er ist. Mittlerweile hat man rausgefunden, dass es ein italienischer Gitarrist ist. Hat es gut gemacht, hat auch wirklich die Songs tonal echt gut gesungen. War natürlich überhaupt nicht Eric Adams-Style, aber halt einfach nur gut. Und die Leute haben die Songs einfach mitsingen können. Und man hat so quasi sich nochmal von Ross the Boss, der ja leider Anfang des Jahres verstorben ist, nochmal verabschieden können. Das fand ich schon eine gute Geste an der Stelle. Ja, zwei Bands kamen dann noch, und zwar Sanctuary. Sanctuary sind jetzt mit dem aktuellen Witherfall-Sänger aktuell auf Tour. Und der gute Mann ist ein fantastischer Sänger, technisch hochprofessionell. Kann die Warldane-Sachen und gerade auch die hohen Sachen, Songs wie Battle Angels oder Future Tense, kann er wirklich, ich sag mal so, zwischen 90% und 95% wiedergeben. Also echt richtig geil. Aber es gibt ein kleines Aber. Es ist ein sehr, sehr fröhlicher Amerikaner, möchte ich sagen, der sehr positiv herüberkam. Und das war nun Warldane leider eher nicht so. Selbst in seinen, ich sag mal, vielleicht noch seelisch besseren Tagen war jetzt keine Humorbombe oder so. Also keiner, der halt irgendwie das Publikum regelmäßig dazu angefeuert hat, mitzumachen und seine Späße gemacht hat mit seinen Mitmusikern. Das habe ich ehrlich gesagt mit Nevermore nie erlebt. Sanctuary habe ich persönlich früher nie live gesehen, und in 2000, ich weiß nicht, 11, 12, 13, 14, irgendwie in der Zeit, als auch The Year the Sun Died rauskam, da war Wall ja schon auch geistig in einem anderen Zustand, und da war er auch nicht so übelst positiv. Trotzdem, super Auftritt, also musikalisch top. Man musste ab und zu mal ganz kurz von der Bühne weggucken, weil man einfach diese höchst positive Energie, die kam, die konnte man mit Sanctuary nicht so kombinieren. Ich weiß nicht, hast du mal Sanctuary gesehen früher in den 90er Jahren?
1: Nee, oder? Tatsächlich das erste Mal, dass ich Wall Day gesehen habe, war auf der Tour zu der ersten Nevermore. Also, da waren sie quasi gerade Nevermore geworden.
0: Ja.
1: Und da, weiß gar nicht, da haben sie, glaube ich, sogar auch noch einen Sanctuary-Song gespielt.
0: Krass.
1: Fand das damals ziemlich cool, weiß ich noch.
0: Ja.
1: Jetzt auch nicht unfröhlich irgendwie so. Ich glaube, seine Situation hat sich dann auf der Jahre einfach verändert.
0: Das muss man wohl so sagen, definitiv, ja. Trotzdem, wie gesagt, Daumen hoch, alle, die Sanctuary noch sehen wollen, denn die spielen gerade noch ihre Europatour. Fahrt hin, es lohnt sich, ist wirklich musikalisch top. Wie gesagt, mein Tipp wäre, ab und zu mal ganz kurz mal weggucken, Woldane in den Kopf kriegen und dann geht's wieder weiter. Ja, und dann kam das große Happening, weswegen ich dann auch tatsächlich am Ende des Tages da war. Und zwar gab es Feierlichkeiten zu ihren Venoms, Mantas und Abaddon, ja, eine Zeit lang auch mit Venom Inc. unterwegs, hatten eingeladen verschiedene Musiker, die bei ihnen sozusagen als Gäste mit gesungen haben, auch mit performt haben und hatten tatsächlich ein Set gebaut von etwas über 1,5 Stunden. Gastmusiker unter anderem dabei Tom Gabriel Warrior von Celtic Frost hat Welcome to Hell mitgesungen. Peter von Vader hat Genocide mitgesungen. Dann Tom Angelripper und Andy Brings im Team haben mit den beiden ehemaligen Venom-Mitgliedern Angel Dust und Thousand Days in Sodom. Da hätte ich übrigens doch wetten können, dass sie ihn spielen. Das haben Sodom ja mal irgendwann in den 90er Jahren auf diesem Tribute In the Name of Satan auch gecovert. Und ich habe gedacht, wenn sie den spielen, dann müssen sie genau den an dem Abend spielen. War auch super. Schmier war dabei, hat Black Metal gesungen, auch sehr cool. Dann kam eine junge Dame namens Diva Satanica. Die hat Countess Bathory gesungen. Auch sehr, sehr geil. Ein bisschen griffiger, ein bisschen, ja, ich würde sagen, black-metallischer halt. Also nicht so wie die Candlemass-Version zum Beispiel, die wir kennen, die ja sehr getragen, episch ist. Und schon das Original nochmal eine andere epische Dimension bringt. Diese war ein bisschen räudiger. Und Attila war dabei. Der hat Bloodlust, ich würde mal sagen, versungen. Er hat halt die ganze Zeit meist nur sehr tief gegrunzt. Ob das dem Song jetzt zuträglich war, weiß ich nicht. Am Ende des Sets kamen dann alle Musiker nochmal auf die Bühne und sie haben in League with Satan zusammen performt. Ich glaube, besser kann man es nicht formulieren, denn die haben einfach, also hat sich keiner für die Strophe zuständig gefühlt. Sie haben alles nur schön ihre Frauen mitgesungen. War ein bisschen chaotisch, aber auch irgendwie auf eine gute Art. Zwischendurch kam noch, jetzt habe ich vergessen, der Bassist von SOD,
1: Danny Lilke,
0: genau da. Der war bei einem Song dabei, jetzt muss ich gerade überlegen. Ich glaube, ich komme nicht mehr drauf, bei welchem Song das war. Der war am Ende auch noch mit auf der Bühne. Den Hauptteil des Sets hat ein junger Mann namens Blake gesungen, der, glaube ich, bei einer Band namens Interceptor spielt. Auch. Und sah so ein bisschen aus wie der junge Mantas. Also es war irgendwie witzig. Hat auch ein bisschen was von Kronos früher gehabt. Also es war auch immer eine sehr, sehr unterhaltsame Geschichte. Leider hat ein bisschen Zeit verzögert. Sie haben fast eine halbe Stunde später angefangen. Dafür dann aber auch wirklich bis kurz nach eins gespielt. Und uns hat es super viel Spaß gemacht. Die Leute sind auch gut abgegangen. Es gab auch ein paar Songs, die, ich sag mal, selbst die Venom-Fans nicht ganz so gut kannten. Sowas wie, ich sag mal, Schizo haben sie ja nicht so häufig irgendwie performt. Zumindest zählt es nicht zu den ganz großen Songs. Oder auch ein Song wie Chanting of the Priests war halt
1: großartig.
0: War halt ein Wunsch
1: eine alte
0: von Blake.
1: Perle.
0: Genau. Und der durfte sich wohl einen Song aussuchen, den er dann mit den Jungs performt und hatte sich diesen ausgesucht. Ansonsten gab es halt Seven Gates of Hell, es gab halt Angel Dust, es gab natürlich Warhead, es gab Witching Hour zum Start, Live Like an Angel. Also man hatte im Prinzip eine super, super Auswahl an guten Songs. Und von daher gesehen, es für alle die bei Venom schon immer mal sich gewünscht haben, mal einen anderen Sänger zu hören, der nicht Demolition Man und nicht Kronos ist, die hatten wirklich die Gelegenheit. Und auch der Blake hat wirklich die Songs sehr nah am Original gesungen, also sehr Kronos-like. Also war perfekt. Hat Spaß gemacht. Danke noch an Olli Weinsheimer für die Möglichkeit, dabei zu sein, denn es war ja nur leider möglich für mich, einen Tag hinzufahren, weil wir ja am Samstag dann auf dem Weser Metal Meeting schon fest eingeplant waren. Aber Keep It True ist immer was Besonderes. Ganz viele tolle Gespräche geführt mit ganz vielen netten Leuten. Es war ein super Abend. Also ich kann nichts anderes sagen. Es war top. Ja, und jetzt habe ich so viel geredet, dass wir jetzt ein bisschen Musik hören von Venom. Und da habe ich mal was rausgesucht. Und zwar zum einen Black Metal in einer Version von 1996 auf dem Dynamo Open Air, die sehr, sehr geil ist. Den hören wir als erstes. Dann hören wir, und zwar aus dem Stream von den Jungs vom Keep It True, Die Version Welcome to Hell mit Tom Gabriel Warrior, so heißt er. Und als letztes habe ich dann noch rausgesucht einen Song zum Schluss, nämlich Witching Hour. Und ich glaube, das kann man ja immer machen. Übrigens von der Eine kleine Nachtmusik-CD. Aber es geht los mit Black Metal.

Ja, leider ist die CD, wo wir jetzt Witching Hour von spielen wollten, kaputt. Irgendwie geht sie nicht. Und deswegen sparen wir uns das jetzt an der Stelle. Kommen auch nochmal ganz kurz zu Sanctuary zurück, denn da wollte ich eigentlich auch noch einen Song von spielen. Hab's aber irgendwie gerade vergessen gehabt. Das machen wir jetzt dafür. Und zwar Arise and Purify vom Album The Year the Sun Died. Als Tribute auch nochmal für Walldane. Hier sind Sanctuary.

0: Sanctuary mit Rise and Purify. Und jetzt kommen wir erstmal zum Programm der heutigen Sendung. Und da fängt der liebe Kollege an.
1: Jawohl, und ich fange an mit was Progressiven. Ja, und zwar progressiv, deathmetallisch, mit doch starken Sludge-Versatzstücken. Das ist die Musik, die die Band Ort macht. Blind in Abyssal Realms heißt die Scheibe. Und ist ab dem 17. April käuflich zu erwerben. Und ja, ich finde es relativ schwer, sich durchgehend anzuhören. Das hat vor allem damit zu tun, dass diese Sludge-Versatzstücke mich ein bisschen
0: irritiert haben.
1: Ja, ich bin ja mehr der Schnelle, ich bin ja weniger der Langsame.
0: Aber du bist ja auch Mr. Doom, wenn ich mich recht erinnere.
1: Ja, aber nicht so räudig. Ach so, ich mag es schön glatt poliert. Okay. Ja. Ja, nichtsdestotrotz, Fans sollten auf jeden Fall mal reinhören. Es lohnt sich wahrscheinlich, sich intensiv mit der Platte zu beschäftigen und dann wird man sicherlich auch vieles entdecken können. Also, die Band heißt Ort mit DH am Ende, Blind in Abyssal Realms, die Scheibe, und wir spielen den Song Moon of Urd.

0: Blind in Abyssal Realms, so heißt die Scheibe. Ort heißt die Band, O-R-D-H. Und das war der Moon of Urd, also U-R-D. Und jetzt kommen wir zu was völlig anderem, viel einfacherem, aber vielleicht coolerem. Früher waren die mal richtig toll. Also die ersten zwei, drei Platten und auch noch die erste Coverplatte haben wir alle sehr abgefeiert. Und dann kam das große, tiefe Loch, in dem Six Feet Under verschwunden sind.
1: Ja, tatsächlich. Aber ich sag mal so, die letzten zwei Platten haben sie damit zu tun, aus diesem Loch ganz langsam wieder hochzukraxeln. Und ein weiterer Sprosse auf der Leiter nach oben ist die neue Scheibe, Killing for Revenge. Die zwar noch nicht an die, ich sag mal, Großtaten irgendwie anknüpfen kann, also nicht an die ersten drei Scheiben, aber sie sind auf dem Weg dahin, sage ich mal. Zum einen ist es so, dass der Sound durchaus besser ist. Der war ja in den letzten Scheiben eher etwas ja, verbesserungswürdig halt. Und sie sind auch nicht mehr so uninspiriert. Tatsächlich hat Jack Owen, der die Musik hauptsächlich geschrieben hat, hier tatsächlich auch eine gewisse Abwechslung mit an den Tag gelegt, was bei Six Feet Under ja auch nicht immer der Fall ist. Aber bevor ich jetzt hier weiter labere, es wird tatsächlich zwei Lieder geben, weil ich es einfach gut fand. Zwar ist in vielen Online-Magazinen, ich habe mal so quer gelesen, der Gesang wieder total verrissen worden. Der wäre völlig indiskutabel. Ich finde es gar nicht so schlecht. Ich weiß gar nicht, was die Leute so haben. Man darf ihn nicht mit Chris Barnes zu Cannibal Corpse-Zeiten vergleichen. Das muss man sich aus dem Kopf streichen. Das kann er halt einfach nicht mehr. Aber sonst ist es doch okay. Und wir hören den Song Ascension von Six Feet Under.

0: So, das war Ascension von Six Feet Under, vom Album Killing for Revenge. Jetzt haben wir ein kleines Problem. Das ist eigentlich was Altes, nämlich aus dem Jahr 2024. Und die neue Scheibe heißt eigentlich Next to Die. Wir müssen jetzt mal intern gerade klären, was da schiefgelaufen ist. Weil du sagst, dass du die Datei, die ich dir weitergeleitet habe,
1: von
0: genau
1: Metal,
0: das war.
1: Original von Metal Blade, und genau das habe ich gehört und reviewed und das war da drauf.
0: Wir schieben mal Six Feet Under auf nächste Woche. Release ist ja eh am 24.04. gewesen, also quasi jetzt diese Woche. Da ist es nicht ganz so schlimm, wenn das Review dann zur Not nochmal ein paar Tage später kommt. Wir gehen mal zu was anderem jetzt rüber. Ja, ist auch was wir noch nie gehabt haben in der Sendung. Das ist,
1: doch, das hatten wir schon mal. Wir hatten schon mal sowas, dass irgendeine Promotion-Firma die falschen Files geschickt hat.
0: Doch, du hast recht. Und zwar bei auch eine amerikanische Band.
1: Ich weiß aber nicht,
0: vielleicht fällt mir sogar ein. Was, aber ist egal. Wir machen mal was ganz anderes jetzt und gehen nach, in den Süden.
1: Tunesien.
0: Ja, es ist eine französisch-tunesische Band, deswegen ist es nicht ganz nur Tunesien, aber ja, im Prinzip da ist die Heimat von Myrad, eine sehr coole Progressive-Metal-Band, die mittlerweile schon ihr 8. Studioalbum rausgebracht hat, und zwar Ende März. Zwischen 2001 und 2005, muss man dazu sagen, 2001 gegründet, hießen sie noch Ecstasy und dann haben sie sich in Myrad umbenannt, also war es nur so für den Nerd, der es gerne wissen möchte. Das neue Album heißt Wilderness of Mirrors und ist so, ich sag mal, eine sehr coole Melange aus Oriental Metal und progressiven Anflüssen geworden. Im Prinzip ähnlich wie die letzten 2-3 Scheiben. Die musizieren auf sehr hohem Niveau und auf der neuen Scheibe ist so ein ganz klein bisschen zu spüren, dass die Ethno-Einflüsse ein wenig zurückgefahren wurden, aber wirklich nur minimals. Aber das ist vielleicht auch eine Entwicklung, die die Band gerade so durchmacht. Wir hören das mal rein, das ist ein Tipp geworden. Gibt also noch einen zweiten Song, den ersten immer spielen, der heißt aber Still the Dawn Will Come. Hier sind Myrad.

Das war Mirat von Wilderness of Mirrors mit dem Song Still the Dawn Will Come. Und so ist es eben auch, ne? Still the Dawn Will Come, wir wissen es alle. Ja, es ist eine wirklich gute Platte geworden, sehr emotionales Material, teilweise auch Songs, die mit Klavierunterbrechungen sind, sind sehr gefühlvoll, auch sehr viel Pathos drin. Also ich sag mal, jeder, der so auch ein bisschen auf Power Metal steht, der sollte hier dringend mal ein Ohr riskieren. Was mir, wie tatsächlich auch schon beim letzten Album, und ich habe es dann nochmal nachgeschlagen, auch die letzte Platte fand ich schon gut, aber nicht mehr. Und es liegt am Ende des Tages leider daran, dass das eine Band ist, die gute Songs schreibt, aber keine Killer-Songs, also keine so Ohrwürmer, wo man halt einfach einen Refrain mitnimmt, den der einen nicht mehr loslässt oder so. Das mag ja auch gar nicht wichtig sein, aber ich denke, das wäre halt so der nächste Schritt, um halt vielleicht noch eine höhere Aufmerksamkeit zu erzielen. Und ich glaube, die Band ist schon auf einem guten Weg. Aber das ist das, was mir zum Beispiel im Vergleich mit Orphaned Land an der Stelle fehlen würde. Und ihr merkt schon, die Ethno-Einflüsse sind da, aber sie sind schon ein bisschen an den Rand gerückt. So im Anfangsintro war ein bisschen was und am Schluss noch ein bisschen. Aber man hat schon ein bisschen versucht, sagen wir mal, sich mehr auf das zu konzentrieren, was vielleicht in der westlichen Welt, wie auch immer, besser ankommt oder was halt einfach dem Mainstream-Publikum zuzumuten ist, dass es halt nicht zu viele eigene Einflüsse da hat. Ich weiß nicht, warum das so ist und wie diese Entwicklung weitergeht, aber auf jeden Fall ist es eine gute Platte geworden und ihr werdet viel Spaß damit haben, wenn ihr so auf dieses Oriental Metal so ein bisschen steht und halt euch auch mit progressiven Strukturen durchaus zufrieden geben könnt. Wir hören noch einen zweiten Song. Ist ein Tipp, wie gesagt, geworden. Ende März war der Release von dieser Scheibe. Und wir hören noch Through the Seasons. Hier sind Mirat.

0: Ja, wunderschön geht sie zu Ende, die CD von Myrad. Wilderness of Mirrors heißt das Ganze. Through the Seasons war das. Und ja, mein erster Tipp. Nochmal zu der 6 Feet Under. Wir haben jetzt gerade nochmal den Download neu gestartet, haben das nochmal runtergeladen. Und irgendwie muss da was schiefgelaufen sein. Also nächste Woche dann die neue 6 Feet Under im Programm. Ja, und jetzt gibt es erstmal was völlig anderes.
1: Genau, nämlich Asia. Ja, die gibt es tatsächlich noch. Und die haben eine Live-Scheibe rausgebracht, Live in England, wo sie ihr Debütalbum komplett live spielen. Ja, man kann davon immer halten, was man möchte. Ich finde es meistens nicht so gelungen, wenn man ganze Platten komplett spielt. Aber hey, so ist es. Ist halt auch so ein Modeding, denke ich. Und es ist eine der besten Melodic Rock-Alben, die jemals veröffentlicht wurden. Also kann man das auch vielleicht auch machen. Ja, ich sag mal, für den geneigten Metaller, der auch mal auf Melodie steht oder wie auch immer.
0: Und über seinen Tellerrand hinaus blickt.
1: Genau, ist es auf jeden Fall was man machen kann. Live in England heißt die Scheibe von Asia, ist seit dem 13. März draußen und wir spielen jetzt gleich einen Doppelpack hintereinander, weil das so schön ein Live-Konzert ist, nämlich Heat of the Moment, natürlich, den muss man einfach spielen und Only Time Will Tell.

0: Also ich persönlich finde immer schön, wenn man auch bei Live-Aufnahmen dann auch das Publikum hört. Und das war hier in dem Fall ja wirklich sehr, sehr gut zugegen. Das waren Asia mit zwei Songs von ihrer aktuellen Veröffentlichung Asia Live in England mit Heat of the Moment und Only Time Will Tell. Und wie könnte es schöner sein, ein Wechsel von sehr, sehr ruhiger, fluffiger, cooler Musik hinweg zu bösem Black Metal?
1: Genau, genau dafür sind wir die Sendung. Deshalb hört ihr uns und das wollen wir euch natürlich auch geben.
0: Die Sendung der Extreme.
1: Genau, mit den Evil Warriors aus Leipzig. Album heißt auch Evil Warriors und es ist das dritte Album der Band. Und mit einer leicht veränderten Stoßrichtung. Früher waren sie ja sehr rasend, also eigentlich typisch skandinavisch, könnte man sagen. Im neuen Album ist es tatsächlich so, dass ein gewisser psychedelischer Anteil zumindest mit reingepackt wurde, was der Sache doch auch Abwechslung verschafft und das Korsett ein wenig durchbricht. Es ist trotzdem true und evil und böse und überhaupt und alles, was man haben will. So als Black Metal-Fan denke ich mal.
0: Es sind ja auch die Evil Warriors, wenn die nicht mehr evil sind, dann wäre es ja auch irgendwie doof.
1: Ja. Ja, manchmal stelle ich mir auch vor, wie kommt man auf so einen Namen? Wenn ich sage, ich möchte richtig böse sein und auch true irgendwie so. Also, und mich selber ernst nehmen.
0: Bei Evil Warriors muss ich
1: Da,
0: spontan an Manowar denken, ich
1: ja, genau, irgendwie
0: weiß
1: sowas.
0: nicht.
1: Also deshalb.
0: Entschuldigung.
1: Naja, aber vielleicht tue ich, also möchte ich auch jetzt, tut mir leid,
0: Genau,
1: jetzt kann ich das Display.
0: wir senden Entschuldigung nach Leipzig. Also der Bandname ist natürlich total cool und auch richtig Metal, aber Warriors ist immer gleich irgendwie Manowar. Keine Ahnung,
1: Das
0: warum.
1: ist ja ein Wort aus dem Manowar-Satzbaukasten.
0: Ja,
1: Das ist es halt einfach so.
0: das stimmt.
1: Ja, dafür gibt es tatsächlich auch Songs jetzt in deutscher Sprache. Keine Sorge, hört man eh nicht raus. Ja, und da spüren den Song Fieber für euch, auf dass ihr keins kriegt.

0: Das Fieber hat sie befallen. Evil Warriors mit dem gleichnamigen Song Fieber. So, jetzt kommen wir zur CD der Woche. Ein Album, auf das ich mich wirklich gefreut habe, seit es die Band wieder gibt und seit die Band wieder Konzerte spielt. Und die Rede ist von Crimson Glory. Das ist so ein Relikt aus den End-80er, Anfang 90er. Damals noch mit einem großartigen jungen Mann am Gesang namens Midnight. Zwei Weltklasse-Alben haben sie veröffentlicht in dieser Zeit. Dann kam noch ein drittes, das war nicht mehr ganz so stark. Dann ist die Band auseinandergebrochen. Irgendwann, einige Jahre später, ist der gute Midnight leider verstorben. Und jetzt gibt es Crimson Glory wieder mit einem neuen Sänger. Erster Auftritt war vor 2 Jahren auf dem Keep It True Rising. Und das war ein sehr, sehr geiler Abend, wo man echt gesagt hat, meine Güte, der Travis Willis, der neue Sänger, der hat's echt drauf. Und er ist, sagen wir mal so, 85% Midnight. Also die hohen Schreie stimmen sehr gut. Von der Attitüde her hat er auch unglaublich viel von dem alten Sänger Midnight. Natürlich wird er noch ein bisschen mehr in die Aufgabe reinwachsen. Und das war ja damals erst die erste Show. Letztes Jahr haben wir sie gesehen auf dem Rock Hard Festival. Da waren sie auch sehr stark.
1: Da waren sie gut, ja.
0: Und auch ganz viel altes Zeug gespielt. Und da schon angekündigt, es gibt eine neue Scheibe. Und jetzt liegt sie hier direkt vor mir. Chasing the Hydra heißt sie. Und wir wollen einfach mal nicht so viel labern. Ich habe heute schon genug erzählt.

Chasing the Hydra vom neuen Album von Crimson Glory. Das genauso heißt, ein wirklich fantastisches Album. 9 neue Songs sind drauf, fast 50 Minuten Musik. Und wir sind mitten im US Power Metal, Prog Metal, irgendwo in dieser Schnittkante. Und auch da, wo früher Crimson Glory sich auf den ersten beiden Alben auch wohlgefühlt haben. Natürlich ist das Ganze jetzt ein bisschen moderner geworden, weil natürlich auch ein bisschen anderer Sound heutzutage herrscht als Ende der 80er, Anfang der 90er. Trotzdem ist er speziell, der Sound. Also er ist kein glatt polierter Hochglanzsound, sondern er ist auch so ein bisschen kauzig. Und so wollen die Jungs das auch. Das muss genauso klingen, weil das eben natürlich keine riesig große Band ist, aber eine coole Band, die man definitiv

die supporten sollte. Ja, ich habe mir aufgeschrieben, tolles Riffing, progressiv, geniale Vocals, ein Potpourri der Freude für alle Prog-Metal-Fans und verschrobener Sound. Habt ihr gerade ein bisschen gehört, also es ist halt nichts total glattpoliertes, aber muss ja auch nicht sein, wenn es gut gemacht ist. Und wir wollen einen weiteren Song von der Platte spielen. Hier ist Angel in My Nightmare von Crimson Glory.

Angel in My Nightmare, das war ein Crimson Glory vom neuen Album Chasing the Hydra. Er ist draußen seit anderthalb Wochen und kann man also direkt kaufen. Für alle, die die Band früher schon sehr, sehr mochten, ihr müsst hier reinhören. Und ich finde, es ist eine total tolle Rückkehr aus der Gruft dieser Band. Und ja, ich freue mich sehr darüber, dass die Band das wieder sich zusammengefunden hat und mit neuem Sänger jetzt auch tatsächlich wieder valide wird für die Metal-Welt. Ja, wir hören noch einen Song des Comeback-Albums von Crimson Glory und der heißt Beyond the Unknown. Hier sind sie.

0: Das waren sie, Crimson Glory von Chasing the Hydra mit Beyond the Unknown, auch ein super Megasong. Hört die Platte ein paar Mal, weil die ist auch so vielfältig, man muss sich ein bisschen mit der Platte beschäftigen, aber sie wird es euch entlohnen. Also Chasing the Hydra, Crimson Glory, out now.
1: Ja, dann bin ich hier wieder dafür, was völlig anderes zu machen. Wir gehen nach Schweden zu einer, ja, kann man schon sagen, so einer Death-Metal-Institution. Ja, Vomitory ist das schon. Ne? Die sind schon ziemlich lange dabei. Ist jetzt tatsächlich schon ihr 10. Album. Finde ich auch eine ganz schön hohe Schlagzahl.
0: Die gab es ja mal ein paar Jahre sogar tatsächlich gar nicht. Die haben sich ja mal aufgelöst gehabt. Und da hieß es, Vomitory gibt es nie wieder. Und jetzt sind sie ja so seit, keine Ahnung, 5, 6, 7 Jahren wieder dabei.
1: Ja, aber das ist ja, also jeder in der Metal-Szene, der von einer Band hört, wir sind jetzt auf der Abschlusstournee, wir machen noch ein Album, danach nie wieder, der weiß, ja, das ist alles sehr relativ.
0: Was ist das irgendwie mein Geschwätz von gestern?
1: Genau, genau, aber es ist ja, weiß ich nicht, auch Ozzy Osbourne, Gott hab ihm selig, hat ja 20 Jahre lang seine Abschiedstour gefeiert.
0: Die Scorpions sind auf der mittlerweile 16.
1: Ja,
0: Jahr.
1: Aber die haben ja jetzt abgesagt. Also sie können ja nicht mehr so, oder ja, zumindest einige von ihnen können nicht mehr so. Ja. Aber andererseits, die Leute werden ja auch nicht jünger. Aber Vomitory, man merkt ihnen nicht an, dass sie auch lyrisch erwachsener geworden wären. Alles gut. In Death Throes heißt die Scheibe. Hat wieder so ein typisch schönes Death-Metal-Cover und bietet coolen Death-Metal. Ja, da kann man auch gar nichts zu sagen. Das ist cool. Kann man machen. Ist für mich auch ein Tipp geworden, deshalb auch zwei Songs. Der erste ist Forever Scorned.

0: Ja, eine großartige Band, Vomitory. Ich meine, die Platte hieß Terrorize, Brutalize, Sodomize. Mit der Platte habe ich die kennengelernt. Das war so Anfang der Nullerjahre, 2004 oder 2005 oder so. Und seitdem habe ich die immer so ein bisschen verfolgt. Ich finde die eigentlich ziemlich cool. Mir ist auf der neuen Scheibe, beziehungsweise bei dem Song jetzt eben ein bisschen aufgefallen, dass der Gesang ganz leicht nach Benediction klingt. Weil er so eine ganz tiefe, voluminöse Stimme hat. Und da ist ja mit Dave Ingram quasi die Hoheit der tiefen Stimme liegt ja bei Benediction. Aber es ist so ein bisschen die Richtung, musikalisch aber eher nicht. Oder wenn dann nur vergleichsweise vielleicht mit sowas wie Transcendental Rubicon oder so. Also als die auch noch richtig brutal waren.
1: Genau, Vomitor sind schon flotter als, ich sag mal, Benediction, so von der Musiziergeschwindigkeit.
0: Heute. Früher ist es anders. Transcendental Rubicon ist eine relativ schnelle Scheibe. Ist vielleicht ungewöhnlich im Kosmos von Benediction, weil ja Subconscious Terror oder so war ja auch eher, da waren ja auch ein paar ruhigere Sachen, also vergleichsweise ruhigere Sachen, wenn man von Death Metal spricht, drin. Aber Vomitory sind schon eher schnell, das stimmt wohl.
1: Das stimmt, aber sie können auch anders, sie können auch ein bisschen langsamer, geht auch. Trotzdem, also eine super Scheibe, mir hat sie viel Spaß bereitet und ich hoffe euch auch und hier gibt der Scheibe eine Chance. Wir hören noch einen zweiten Song von In Death Rose, den Song Erased in Red.

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0: Jawohl, Erased in Red von Vomitory von ihrer neuen Scheibe in Death Throes. Dankeschön. Ja, cool. Also mag ich auch wirklich gerne die Band. Das macht immer Spaß. Möchte euch ganz kurz noch einen Konzerttipp für diese Woche ans Herz legen. Und zwar ist in der Goldgrube wieder ein sehr interessantes Konzert, das man vielleicht mal besuchen sollte. Nämlich die Band Lamb of Mumor kommt in die Goldgrube. Das ist amerikanischer Black Metal. Eine zweite Band kommt auch noch mit, auch aus der Black Metal Szene North Carolina, nämlich One of Nine. Beide Bands am Montag,
1: Montag der 27.
0: Dankeschön. Montag den 27. in der Goldgrube. Wenn ihr da Bock drauf habt, könnt ihr das besuchen. Konzert kostet im Vorverkauf 24,54 und ich denke mal eine Abendkasse so Richtung 30 €. Ja, das gibt's dann quasi die Woche. Ansonsten ist Hello Wahlen am Wochenende. Da bin ich. Ich lege auf und gucke mir ein paar schöne Bands an. Lacrimas Profundere, Heroes und Protector unter anderem. Ja, und dann Sonntag ist wieder Sendung. Und da haben wir so ein paar Sachen, die wir in der Vorschau bei Facebook geschrieben hatten, wie Power Rage, Demon Spell und Savage Mania. Die schieben wir alle auf nächste Woche, weil ich am Anfang ein bisschen viel geredet habe bezüglich Keep It True. Aber das war mir auch ein Herzensbedürfnis, weil es einfach auch eine gute Konzertgeschichte dort war. Ja, und jetzt letzter Song von meinem Kollegen. Ich sag schon mal Tschüss.
1: Ja, der letzte Song der Scheibe, der Sendung kommt von Assignment, einer deutschen Prog-Metal-Band aus Gütersloh. With the End Comes Silence heißt die Scheibe. Ja, und damit schicken wir euch in die Nacht, wünschen euch eine gute Woche. Und der Kollege bedeutet mir, ich soll mehr reden, was mir aber gleich unzählig schwerer fällt als ihm, weil ich eigentlich gar kein Thema mehr habe, außer der Nacht und die nächste Woche.
0: Sag doch mal, wie die Platte heißt von Assignment.
1: Habe ich doch schon gesagt. With the End Comes Silence. Es passt ja auch irgendwie. Ach so, ja. Ne?
0: Ist irgendwie schon richtig, ja.
1: Wenn hier zu Ende ist, ist es ruhig. So wird es sein. Genau. Und wir hören den Song Nothing to Say und sagen Tschüss, gute Nacht. Passt auf euch auf.
0: Bis nächste Woche.
1: Jawohl.

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1: So, langsam steigt die Spannung hier im Raum. Ich denke, der Raum ist voll genug, dass es langsam anfangen könnte. Es kann sich also, jetzt wird es auch gerade ein bisschen leiser. Man hört das Geraune im Hintergrund vielleicht. Ja? Genau, also es könnte sich nur noch um wenige Minuten handeln. Schön, dass ihr alle online zuhört beim Trafohaus Range Edition 2. Wir wünschen euch ganz viel Spaß und bis gleich.
2: Hallo, schön, dass ihr alle eingeschaltet habt. Der Raum ist jetzt sehr leise geworden. Ich hoffe, man hört mich auch auf dem Stream. Und wir legen jetzt los mit Thea, die gerade die Bühne betritt. Viel Spaß.

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1: Aus Musik tatsächlich, aus modernerer und aber auch so Kirchengesänge aus den 1920ern oder so.
2: Okay.
1: Ja, aber davon bleibt am Ende nicht mehr viel übrig. Akustisch zumindest.
2: Weil es gepitcht ist, ne?
1: Es ist super tief gepitcht und dann ist es ziemlich schnell wiederholt. Also ich benutze dann Fruity Loops wie einen Granular Synthesizer. Okay. Also ich wiederhole dann so einen kleinen Snippet ganz oft und dann klingt es anders.
2: Sind da auch selbst aufgenommene Sachen dabei oder nimmst du dir dann die Sachen aus Songs, wie du jetzt erwähnt hast?
1: Ich habe ein bisschen was selber aufgenommen dabei, ja. Ich habe ein paar Field Recordings gemacht. Weiß gar nicht mehr von was, ich glaube so von Windrädern, aber alles in Armenien tatsächlich. Also,
2: nice.
1: Ja.
2: Cool, also kannst du dort was mitnehmen?
1: Ja, definitiv, ja.
2: Nice. Was war denn deine erste Soundarbeit?
1: Ich habe so ein Pendel gebaut, was so ein Sequencer. Oder nee, am Anfang war es, was so ein Synthesizer gesteuert hat. Das war, glaube ich, vor, ja, wann war das? 2017, 2018 oder so?
2: Crazy.
1: Ja.
2: Eine Weile her,
1: ja.
2: Cool. Hast du das Gefühl von, dass sich seitdem, wahrscheinlich so wie bestimmt, aber sich einiges an deinen Interessen im Sound geändert hat?
1: Ich glaube nicht eigentlich. Mhm. Also ich glaube, das Einzige, was sich so verändert hat, ist, dass man so ein bisschen so mehr belastbar ist, was jetzt so die Heaviness oder so von irgendwas angeht. Aber ich mochte das schon relativ früh, glaube ich.
2: Okay, ja. Cool. Ja, dann was ist dein Lieblingswerkzeug im Sound?
1: Boah, schwierige Frage, keine Ahnung, vielleicht am einfachsten, also...
2: Kannst du auch mehreres.
1: Mehreres, ja?
2: Ja, kannst okay. sagen, kannst uns einiges aufzählen, wenn du Lust drauf hast.
1: Ich glaube so, das, was natürlich, womit ich am meisten arbeite, natürlich ist Computer, so, aber das hört dann, also macht tatsächlich am wenigsten Spaß und dann halt wahrscheinlich Mikrofonverstärker. Okay. Sowas, ja.
2: Bist du auch so jemand, der so, benutzt du auch so Programme wie Sound programmieren und ich habe den ganzen Namen vergessen.
1: Ja, so Pure Data und
2: ja,
1: so.
2: Danke. Machst du das auch?
1: Ja, ein bisschen. Ja. Also ich probiere es zu umgehen, aber wenn es so keine andere Möglichkeit gibt, dann will ich es machen, ja. Also benutze ich es manchmal.
2: Ja. Nice, nice. Was ist das Geräusch, was dich an Kassel erinnert?
1: Boah. Das Geräusch, was mich an Kassel erinnert?
2: Ja. Darf es natürlich auch einige Sachen
1: darf
2: aufzählen.
1: Darf auch mehreres sein. Ich glaube... Vielleicht tatsächlich sowas wie, also die Kirchenglocken von der Karlskirche ist das, glaube ich. Als ich noch in der Südstadt gewohnt habe, hat man die sonntags immer aus der Aue schallen hören.
2: Okay.
1: Und das ist so, glaube ich, so das Lokalste irgendwie, was ich sagen würde. Weil die anderen, also Kirchenglocken in Deutschland klingen alle ähnlich.
2: Ähnlich, ja.
1: Aber die haben halt so ein... eine bestimmte Melodie, an die ich mich erinnern kann. Keine Ahnung.
2: Cool, cool. Gibt es momentan etwas, was dich besonders interessiert?
1: Ja, ich habe gerade so ein bisschen, auch wegen jetzt, weil ich in Armenien war und da irgendwie Field Recordings gemacht habe, habe ich jetzt mal angefangen wieder mit Field Recordings und das, keine Ahnung, das letzte Mal, als ich Field Recordings gemacht habe, ist ein paar Jahre her und da hatte ich auch weniger Kohle und jetzt kann ich mir halt anderes Equipment kaufen und jetzt, keine Ahnung, mit so Ultraschall, Field Recordings, super runtergepitcht, das ist irgendwie cool.
2: Okay. Ja. Was sind jetzt deine neuen Interessen oder beziehungsweise Sachen, die nicht neu, sondern
1: ja,
2: was du wiedergefunden hast?
1: Ja, ja, auf jeden Fall. Also es ist noch nicht eine Weapon of Choice oder ja. So, aber macht schon Spaß, ja.
2: Cool. Das war's dann von mir. Danke dir.
1: Ich danke.
2: Und ich wünsche dir ganz viel Spaß beim Range Festival.

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1: Hallo.
2: Hi.
1: Wer bist du und was machst du beim Range Festival?
2: Also ich bin Holger, Holger Jens mit vollem Namen und ich freue mich sehr dabei zu sein. Ich fand es letztes Jahr schon sehr geil, was ihr gemacht habt und ich bin dieses Mal dabei mit einer Lecture-Performance oder auch einer performativen Lesung, wie man das eben so nennen will. Mhm. Und dabei geht es um die Zeit in Kassel der so 70er, 80er Jahre, wo es eben sehr viele Soul- und Funk-Clubs gab. Es gab eben in der Umgebung sehr viele stationierte US-SoldatInnen. Mhm. Und in der Zeit hat sich Kassel wieder meines Erwartens, also ich wusste das lange überhaupt nicht, zu so einem Hotspot eigentlich für, ja, schwarze Musik, wenn man so nennen will, Soul, Funk, ja. Disco, früher Elektro oder Rap entwickelt und war tatsächlich, ja, so ein Ort, wo am Wochenende sehr viel los war, viele, viele US-Soldaten, eigentlich auch aus anderen Bundesländern, also aus ganz Hessen, aber auch aus Bayern, aus Franken, hergefahren sind und mhm. sich im Zuge dessen eben auch hier so, ja, Bands gegründet haben, ja, oder lokale DJs angefangen haben, auch diesen Sound zu spielen. Und das fand ich super spannend und habe dazu angefangen zu forschen vor einiger Zeit und so nach und nach mehr dazu erfahren. Und habe eben so ein Format dazu gemacht, wo ich ja einfach eine Art Vortrag mache, aber den anhand von drei Vinylveröffentlichungen von Kasseler Bands aus den 80ern, also sozusagen den ganzen Vortrag daran so aufgehängt habe. Und dazu kommt eben noch einiges an Found Footage, an Videoausschnitten und Bildern.
0: Nice.
2: Und das ist ein Work in Progress ganz stark. Also ich mache nach wie vor Forschung dazu, interviewe Leute und versuche das nach und nach weiter auszubauen und ultimativ dann ein Buch dazu zu machen.
1: Hört sich auf jeden Fall vielversprechend an und nach einigem. Hast du das Gefühl, dass das so ein bisschen ausstirbt in Kassel? Weil du erzählst, es war viel los früher. Ich bin nicht so lange in Kassel. Ich kenne das nicht so. Also das ist jetzt nicht mein Eindruck von Kassel. Hast du das Gefühl, es existiert noch oder?
2: Also ich fand ja das Thema vor allem deswegen ziemlich spannend, weil man es eigentlich so erstmal auf den ersten Blick überhaupt nicht sehen kann heutzutage. Es ist nicht mehr so sichtbar. Es ist auch fraglich, wie sehr sichtbar es damals war, weil natürlich eben so Subkulturen sich häufig ja für so, ich sag mal, den Mainstream in so einem nicht unbedingt sichtbaren Bereich abspielen oder halt auch vielleicht nur an Wochenenden oder an bestimmten Tagen oder so. Das finde ich generell ziemlich spannend daran, so wie kann Kultur überhaupt existieren, obwohl es vielleicht teilweise gar nicht zu sehen ist am Anfang. Generell habe ich schon das Gefühl, dass es ein bisschen, dass das generell Nachtleben ausgestorben ist. In den 90ern gab es natürlich dann das Stammheim, was irgendwie alle kennen. Als ich studiert habe in Kassel, habe ich auch irgendwie, im ehemaligen Unten auch eine Partyreihe mit Freunden gemacht oder mit einem Kumpel zusammen, die eine Zeit lang monatlich war. Und da hatte ich auch das Gefühl, da ging relativ viel und relativ viele Leute haben irgendwie Sachen veranstaltet und organisiert. Ich habe schon das Gefühl, dass das insgesamt ein bisschen weniger geworden ist. Das hat sicherlich auch generell mit so Clubkultur zu tun. Einerseits ist das, denke ich, so ein überregionales Problem oder ein Phänomen. Aber dann denke ich mir auch wieder, ich lerne dann auch manchmal wieder Leute kennen, wo ich dachte, ja, okay, ich bin vielleicht auch ein bisschen alt geworden oder so und weiß einfach nicht, was alles so passiert. Und irgendwo blubbert es natürlich dann schon wieder so. Und teilweise organisieren ja Leute auch so individuell, independent Veranstaltungen. Und da entstehen dann auch immer wieder neue kleine Bewegungen.
1: Ja, ich habe auch das Gefühl, dass genau diese kleinen individuellen und independent Partys oder Events existieren oder passieren, weil es einfach weil die Clubszene immer weniger wird. Mhm. Das ist jetzt ja nicht nur in Kassel so, aber genau. Interessantes Topic auf jeden Fall. Zu dir. Was ist deine Soundpraxis?
2: Meine Soundpraxis ist einerseits das Auflegen, was ich halt schon lange, bevor ich auch angefangen habe zu studieren, begonnen hatte oder da ein Interesse für entwickelt hatte. Also ich habe ganz früh mal angefangen, so mich halt sehr für Hip-Hop zu interessieren und dann ging es natürlich um Graffiti, Breakdance und so, wo man irgendwie Sachen ausprobiert, wo man dann merkt, man kann die halt nicht wirklich. Und dann beim DJing bin ich so hängen geblieben, dann über den großen Bruder von einem Freund und so versucht, Scratchen zu lernen und so. Und irgendwann hat sich das aber auch halt in Richtung anderer Stile entwickelt. Studiert habe ich dann letzten Endes Fotografie und experimentellen Film und habe lange Zeit das mich nicht so richtig getraut, glaube ich, das zu verbinden. Und habe eher gedacht, dass das ist irgendwie was Getrenntes oder ich muss das irgendwie trennen, aus welcher Vorstellung auch immer. Und ja, aber nach und nach habe ich da, glaube ich, so ein bisschen diese Zweifel verloren oder so und freue mich jetzt zum Beispiel mit so einem Format, wie ich es halt morgen machen kann, auch in so einem Rahmen vom Range halt, das zu verbinden. Also schon, da geht es ja auch um Bilder und was ist überhaupt sichtbar oder was für Bilder gibt es zu einem Thema, auch was für Communities sind sichtbar oder in Bildwelten, sei es Bewegtbild oder Fotografie, halt überhaupt so repräsentiert oder dargestellt. Also auch diese Frage, wie existiert halt irgendwie Kultur, existiert die im Bild oder existiert die in einem Moment oder in einem bestimmten Raum, in was für Räume sind das? Also da geht es denen ja auch darum. Und da finde ich das eben super spannend, Bilder oder eben auch keine existierenden Bilder zu verbinden mit Erzählung, mit Musik, mit Sound. Und ja, nach wie vor sammle ich Platten und leg mich, also leg auf und interessiere mich halt sehr viel, also für alte und neue Musik, aber benutze zum Beispiel auch ganz viel halt eben ja einen Handheld-Recorder, um Atmosounds aufzunehmen. Also mach Filme, die hauptsächlich mit Fotografien funktionieren und eben verschiedenen Soundebenen, also von Atmosounds und Narrationen und so weiter. Und so verbindet sich das alles irgendwie, glaube ich.
1: Das heißt, du surfst nicht nur Sound, sondern auch Visuals für uns. Jedes Mal
2: Sozusagen,
1: im
2: ja,
1: Range.
2: genau. Also in dem Fall überwiegend Found-Footage.
1: Ja.
2: Und die, ja, das ist dann eben aus verschiedenen Quellen, also auch teilweise irgendwelchen nicht mehr aktiven Blogs oder so, oder halt YouTube-Uploads von vor 20 Jahren oder 15 Jahren oder so. Genau.
1: Ja, ich hätte jetzt gefragt, beschreib deine Arbeit für uns. Du hast schon einiges darüber erzählt. Meine Frage oder mein Interesse wäre jetzt, wenn du so mit Hip-Hop angefangen hast und mit allem, was so mit Hip-Hop zu tun hat, wie Breaking und Graffiti ist ja alles so ein bisschen eine Sparte, hast du dich ja auch weiterentwickelt und andere Genres kennengelernt. Wo bist du heute? Was ist dein Loch? Wo bist du hängen geblieben?
2: Ja.
1: Was sind die Sounds, die dich heute interessieren?
2: Also, ja, wie bei vielen, die so mit Hip-Hop anfangen, die kommen ja dann häufig dadurch zum ersten Mal in Kontakt mit so Genres wie Jazz, Soul, Funk und lernen halt irgendwie so ein bisschen eine Historie kennen. Also, das ist ja irgendwie für mich dann auch ziemlich spannend. So, ich komme halt auch aus einer, ja, ich bin, ne, ein weißer Mann aus einer deutschen Kleinstadt, wie kommt man zu so einer Musik? Was kann man überhaupt damit anfangen? Versteht man das überhaupt? Also, ich glaube, dass es bei einigen Leuten, die gerade so mit Hip-Hop aufgewachsen sind, auf die eine oder andere Art, ja, irgendeine Frage, die, ja, finde ich schon wichtig ist, sich zu stellen. Was hat man überhaupt gecheckt von diesen Genres? Also, ich finde, man kann ja erstmal eine Faszination haben und sich begeistern für etwas, aber häufig versteht man ja so bestimmte Geschichten dahinter erstmal überhaupt nicht oder weiß darum gar nicht. Und gerade halt, das macht mir, es interessiert mich halt einfach da so ein bisschen, also auch nachzuforschen, auch so ein bisschen zu versuchen zu verstehen, woher kommen diese Musikstile, aus was für Kontexten kommen die, was sind die, ne, wer sind die Leute, die das gemacht haben und warum haben die das gemacht,
1: Super
2: und
1: wichtig.
2: unter welchen Umständen konnten oder mussten oder wollten sie diese Musik machen. Und DJ-mäßig bin ich dann viel mehr mit auch mit Dance Music so in Kontakt gekommen, also auch so, ja, dieser UK-Schiene, UK Bass, UK Garage und Two-Step, wo ich dann irgendwie mich sehr für begeistert habe, aber eben auch dann ja halt nochmal Deep House kennengelernt, also relativ spät, glaube ich, wo halt irgendwie dann verschiedenste Trends schon längst vorbei waren. Aber das war für mich dann ganz erfrischend, weil man, also ne, dann kannst du irgendwie Classics kennenlernen von Moody Man oder Theo Parrish und bist total begeistert, obwohl die vielleicht schon 15 Jahre
1: Ich glaube,
2: existieren.
1: die werden auch nie aussterben. Diese
2: Ja.
1: Klassik-Tracks, die werden, glaube ich, die kann man, von denen kann man immer wieder erfrischt
2: Ja, und es
1: werden.
2: ist super schön, wenn du die neu entdecken
1: Ja.
2: kannst. Also das war für mich dann immer ziemlich cool, wenn ich irgendwas Neues gelernt habe und gemerkt habe, okay, das ist eine Riesenbewegung gewesen, von der wusste ich noch nichts. Aber ja, da kannst du mit einer anderen Begeisterung, glaube ich, das wieder aufnehmen. Und ja, was schon hängen geblieben ist, ist diese Funkmusik der späten 70er, Anfang 80er Jahre. Das hat für mich so den Hintergrund. Also ich mag Disco total gerne. Es gibt ja diesen Peak, wo Disco so kommerziell wurde. dass es teilweise sehr schematisch abgelaufen ist, also dass die Musik irgendwie auch nicht mehr besonders überraschend kam. Aber das, was dann so Ende der 70er oder Anfang der 80er passiert ist, ist dann ja, dass immer mehr elektronische Instrumente reinkommen und dass dieser Bruch, das finde ich super spannend. Da gibt es super krasse Veröffentlichungen, die eben auch schon sehr nah am Haus sind, so Proto-House-Produktionen und wo dann teilweise noch Live-Drummer spielen, teilweise auch schon Drum-Machines eingesetzt werden oder viel Synthesizer und so weiter. Das finde ich nach wie vor super spannend. Und da gibt es häufig so einen Clash zwischen eben sehr, ja, starke Arbeit am Groove. Teilweise sind die Vocals total cheesy und so, das mag ich aber alles sehr gern. Und sonst höre ich aber auch eben sehr viel so sehr basslastige Musik oder mittlerweile auch ja experimentellere elektronische Musik.
1: Okay.
2: Genau.
1: Ja, auf jeden Fall vielfältig und einiges zu hören. Und ich glaube, es hört auch nie auf in der Sparte. Was war denn deine erste Sound-Performance oder Soundarbeit?
2: Ja, ist eine gute Frage. Ich glaube, die erste Arbeit, wo ich mich so getraut habe, das zu machen, ist auch schon wieder so fast, ja, also das war gegen Ende eigentlich des Studiums, wo wir auch mit der Fotoklasse der Kunsthochschule eine Ausstellung hatten, in Hamburg, in so einem Kunstraum, der in einem Boot ist, ein Boot ohne Motor, Shooter heißt das. Das sind praktisch so Verladeboote oder Verladeschiffe und die haben halt deswegen so recht große Innenräume, aber keinen Motor. Und deswegen, das lag praktisch still vor Ort und wir haben,
1: Die bleiben dann auch stehen, das heißt, die
2: genau,
1: fahren gar nicht.
2: die können nur bewegt werden durch andere Schiffe sozusagen, die sind eigentlich so eigentlich für den Handel gemacht.
1: Es gibt einen, es gibt nicht den einen, wo ist denn der? Die existieren ja noch, die sind ja noch da, auf dem Wasser.
2: Ja, also in Kassel gibt es auch ein paar stillgelegte Boote, die noch
1: Genau.
2: sozusagen als Gast, also dieses Gastro-Schiffe gibt es ja
1: Ja.
2: auch so, wo dann irgendwie, die man auch so mieten kann. In dem Fall ist das tatsächlich so ein Boot, also das ist von einer Kuratorin betrieben worden als
1: Ah, okay.
2: Ausstellungsraum, Schute Wilhelmsburg in Hamburg. Ich weiß gar nicht, ob es das noch gibt.
1: Ja.
2: Aber wir haben dann da eine Ausstellung gemacht in der Gruppe und alle haben sich irgendwie mit Schifffahrt auseinandergesetzt und ich habe dann da zum ersten Mal eine reine Soundarbeit gemacht, also gar keine Bilder gezeigt, sondern so eine Stereo-Soundarbeit, die praktisch diagonal durch den Raum verlief und eben auch so diesen Seefahrerroman so versucht hat aufzugreifen. Ja, wo es ja auch viel um, das habe ich vielleicht damals noch nicht so richtig gecheckt, aber eigentlich so um sehr so koloniale Tropes geht, um dieses, ja, quote-unquote Entdeckertum und da auch ja Teile von Moby Dick mit verwoben und ja noch anderen, also ganz viel Found Footage, aber eben auch so experimentalen Klängen und ganz viel mit Delay gearbeitet. Das war, glaube ich, die erste Soundarbeit, an die ich mich so rangetraut habe, aber auch weil das so auf den Raum so gepasst hat. Sonst habe ich
1: Okay.
2: das häufig einfach, habe ich da voll die Finger von gelassen. Aber dann habe ich eben zunehmend versucht, das mit Bildern irgendwie zu vereinen und dann eben als Filmarbeiten oder eben Rauminstallationen ja, zu verarbeiten.
1: Was ist denn im Sound dein Lieblingswerkzeug?
2: Erstmal schon ein Plattenspieler. Das klingt so sehr, sehr konservativ und boomermäßig, aber doch, also ich glaube, das ist mir so am vertrautesten und dazu kommt vielleicht das Soundaufnahmegerät, so ein Handheld Recorder. Und mittlerweile seit so einem Dreivierteljahr vielleicht MPC als ich habe das ganz lange auch irgendwie alles irgendwie, wenn dann eher am Laptop gemacht, aber dann habe ich irgendwie keinen Bock mehr gehabt und gedacht, ich will einmal so ein Standalone-Tool haben, um irgendwie Musik zu machen oder einfach irgendwie zu experimentieren. Und dann habe ich mir so eine gebrauchte MPC gekauft und damit rumprobiert. Aber primär der Plattenspieler.
1: Bedeutet es das auch, dass du überwiegend mit Plattenspieler auflegst oder
2: Ja,
1: arbeitest?
2: ja.
1: Das heißt, du hast wahrscheinlich auch eine riesen Sammlung an Vinyls,
2: Ja,
1: Schallplatten.
2: also ist eher auch, klingt auch irgendwie so, es ist auch so ein Altherrending manchmal, habe ich das Gefühl, aber dann
1: Tatsächlich
2: manchmal schäme
1: nicht.
2: ich mich so ein
1: Nein,
2: bisschen.
1: überhaupt nicht. Ich muss sagen, ich weiß nicht, ob es wieder zurückkommt oder es einfach wieder im Trend ist. Vielleicht ist es im Trend. Aber es sind einige, die gerade regelmäßig vinylen, oder vielleicht bin ich einfach in der Bubble genau. Ich glaube nicht, dass es ein älteres Ding ist. Natürlich machen das ältere Leute eher, aber.
2: Ich glaube, es gibt schlimmere Bubbles als Vinyl-Collector-Bubbles.
1: Oh nein, das ist eine super. Man kann richtig verloren gehen.
2: Ich glaube, man kann auf jeden Fall sein Geld schlimmer anlegen als den Schallplatten. Also es gibt ja also vieles, wo man viel Destruktives, wo man wo man Geld investieren kann als
1: Schallplatten.
2: Man kann natürlich argumentieren, okay, es ist auch erdölbasiert, aber das ändert sich auch. Letztes Aphex Twin Album ist auf komplett Bio-Vinyl rausgekommen.
1: Bio-Vinyl.
2: Ja, kannst du recyceln komplett.
1: Das höre ich gerade zum ersten Mal.
2: Ich habe das auch nicht, ich wusste, dass es die Versuche gab, aber dann hat der Bruder von meiner Partnerin, der so ein großer Aphex Twin Fan ist, hat mir das so geschickt, so, hey, guck mal, das ist jetzt alles so biodegradable und so. Und das ist alles crazy. Ich weiß nicht mehr genau, aus was es gemacht ist, aber es ist wohl tatsächlich kein Plastik, es ist kein Erdöl mehr.
1: Ah, ja. Good to know. Nochmal was Neues gelernt. Du bist in Kassel aufgewachsen, oder?
2: Nee, aufgewachsen nicht. Nee, zum Studium hingekommen.
1: Studium, okay. Welches Geräusch erinnert dich an Kassel?
2: Oh, das ist eine sehr gute Frage. Wahrscheinlich sowas wie die Straßenbahn oder so.
1: Mm.
2: Ja, doch, wahrscheinlich Straßenbahngeräusch. Am ehesten.
1: Ja, bist nicht der Erste, der das sagt.
2: Ja.
1: Okay. Und was bedeutet Community für dich?
2: Ich glaube vor allem, ich glaube, man merkt, was es bedeutet, wenn es fehlt.
1: Mhm.
2: Ich glaube, der Begriff ist vielleicht ganz, also dehnbar oder so, kann ja unterschiedliches bedeuten, kann ja eine eigene, also kann ja ein, so Familie sein oder Chosen Family oder wie auch immer oder ein, zwei, drei FreundInnen oder so. Aber ja, ich merke das immer wieder, gerade wenn man, also Beispiel Pandemie oder so, aber wenn man so ein bisschen abgeschnitten ist von manchen Leuten, dann merkt man das immer, glaube ich, wie wichtig das eigentlich ist.
1: Ja.
2: Und dass man wahrscheinlich an vielen Orten irgendwie zu Hause sein kann, aber das hat meistens damit zu tun, dass da Leute sind, mit denen man so connecten kann und sich deswegen aufgehoben fühlt. Insofern würde ich sagen, ist das schon ein sehr essentieller Part von einem. Früher habe ich auch manchmal gedacht, bestimmt wäre es irgendwie romantisch, alleine irgendwo am Wald zu leben, aber dann immer wenn man sich das vorstellt, kommt man relativ schnell zu dem Punkt, so ja, dann ist der Wald vielleicht schön, aber
1: da fehlt
2: der Rest.
1: Der Rest. Vielleicht mit der Community im Wald.
2: Ja, vielleicht.
1: Mit ganz viel Abstand zwischendurch, dass man so trotzdem beides hat.
2: Ja,
1: maybe.
2: Vielleicht. Ja.
1: Maybe. Gibt es denn etwas, was dich besonders interessiert?
2: Momentan. Musik machen, weil ich halt ganz lange erstmal aufgelegt habe und mich dann halt auch ans Musikmachen selber nicht so rangetraut habe. Und jetzt probiere ich da so meine Fortschritte zu machen und das so langsam wird es besser. Und das interessiert mich sehr. Das finde ich irgendwie sehr schön. Man kommt auch so ein bisschen vom ganzen Medienkonsum weg, wenn man so, also wenn einen sowas anstachelt, dann fällt es irgendwie leichter, sich so zu lösen von so anderen Einflüssen. Und auch eben dieses Thema von der Lesung morgen, das interessiert mich nach wie vor sehr, weil es auch was ist, was schwieriger wird rauszufinden, wenn es so Szenen sind, wie in diesem Fall, die eben nicht so viel medial repräsentiert wurden und viele Leute mittlerweile in einem Alter sind, wo sie halt auch, wo manche schon gestorben sind oder wo es schwer wird, die auch irgendwie zu kontaktieren oder so, wo man nicht mehr alle findet. Und da denke ich mir, es ist eben schon unheimlich wichtig, dass verschiedene Communities eben auch so ein bisschen ihre Geschichte halt haben und ihre Geschichte erzählen können. Und es gibt dann vielleicht ein, zwei, drei Leute, die das total gut nacherzählen können, aber wenn es die vielleicht nicht mehr gibt, oder die niemand fragt, dann ist das häufig halt so Wissen und Erfahrung, die dann weg ist einfach. Und dann ist das so ganz banal einfach nicht mehr da. Und deswegen finde ich das, also das interessiert mich auf jeden Fall sehr, das weiter zu verfolgen.
1: Cool. Ja, das war's dann schon von mir. Vielen, vielen Dank.
2: Dankeschön.
1: Danke für all deine wunderschönen Antworten und ich wünsche dir ganz viel Spaß beim Ranch Festival. Ich freue mich auf Performance sagen?
2: Ja,
1: Performance. Und ja, viel Spaß.
2: Vielen, vielen Dank und danke, dass ihr das Ranch Festival macht.
1: Gerne.
2: Ja, ich stelle mich selber ganz kurz vor. Erstmal schön, dass ihr alle da seid. Vielen Dank für das wunderschöne Setting. Was? Und auch vielen Dank für alle, die online zuhören. Jonas wollte, glaube ich, aus der Badewanne zuhören, wenn er das noch schafft. Finde ich auch sehr gut. Mein Name ist Holger. Ich lese heute aus meinem laufenden Projekt Face the Music oder The King of Kassel and Local Nightlife Seminal Shifts. Das beschäftigt sich mit einer Zeit in Kassel der 70er und 80er Jahre und der Musikszene. Es geht los mit einem Song. Also es gibt verschiedene Lieder, an denen das aufgebaut ist. Und dazu lese ich einen Text. Nochmal vielen, vielen Dank für die Einladung ans Range Festival. Ich finde es super, super schön, dass es das gibt und bin sehr, sehr froh, hier zu sein. Dann wünsche ich auf jeden Fall viel Spaß und schon mal danke fürs Zuhören.

1983 erscheint im Eigenverlag die Vinyl-Single In This World der Band Mac Machine. Als Kontaktadresse ist Fuldatal angegeben, ein kleiner Ort bei Kassel. Viel an Informationen ist der Platte nicht zu entnehmen, aber der Song ist eine relativ zeitgemäße Post-Disco- oder Boogie-Funk-Nummer mit dem Charme der Privatpressung. Fuldatal, so lerne ich später, ist nicht gerade zufällig Geburtsort der Band, die anfangs aus Kim Streeter, Jerome Jacob, Pedro Chapman und Carol Taylor aus den USA und Walter Stein, Thomas Werner und Markus Löber aus Fuldatal und Kassel besteht. Rotwesten, ein Teil von Fuldatal, wurde als Fliegerhorst und Kaserne der Wehrmacht ab Ende des Zweiten Weltkriegs bis in die frühen 70er Jahre von der US-Armee genutzt. Berühmt dafür, dass dort 1948 unter strengster Geheimhaltung eine Gruppe von Finanzexperten die Währungsreform für die Bundesrepublik erarbeiteten, wonach die D-Mark eingeführt wurde. Das Cover der 7-Inch-Single, wenn auch nicht besonders gut geprintet, zeigt, wie die MusikerInnen der Band einen offensichtlich wohlhabenden alten weißen Mann vor seinem Anwesen überfällt. Auf der Rückseite hängen die Bandmitglieder locker auf dem vorne eroberten Sportwagen ab. Fotografiert und gestaltet hat das Cover übrigens ein damaliger Student der Kunsthochschule Kassel, finde ich später heraus. Mac Machine veröffentlicht schon ein Jahr später Tracks auf dem Kasseler Label Iron Curtain Records, aber diese selbstverlegte Erstveröffentlichung sticht in ihrer überschaubaren Diskografie für mich besonders heraus. Der Song mag primär tanzbar sein, aber der Text, wenn auch einfach gehalten, kommt inhaltlich einigermaßen auf den Punkt. In this world, life is rough, heißt es im Call-and-Response-Refrain. Und weiter, in this world of stress and crime, you got to have a way to release your mind, and that is why we come to play, to dance all your blues away. Es geht um Hardships und Überforderung, um prekäre wirtschaftliche Verhältnisse und Arbeitslosigkeit. Without a job, life is rough. It's very hard. Life is rough. Auch die Situation schwarzer Menschen in den USA im Vergleich zum Leben der GIs in Deutschland wird scheinbar angesprochen. In Germany, I'm living free, but you gotta watch out for the economy, singt und rappt Kim Streeter. Anfang der 80er ist die gesetzliche Segregation in den USA zwar offiziell längst vorbei, aber der Text ruft in Erinnerung, was zur Erfahrung vieler schwarzer Angehöriger der US-Armee nach dem Ende des Zweiten Weltkriegs gehörte. Dass sie in Deutschland zur erobernden Nation gehörten und Freiheiten erlebten, die in den USA zu dieser Zeit undenkbar waren. Frei von Diskriminierung war das Leben für schwarze GIs aber in Deutschland keineswegs. Die Segregation innerhalb der US-Streitkräfte wurde bereits 1948 abgeschafft, lange bevor es auf dem Boden der USA der Fall war. Tatsächlich zeigte sich die Integration aber sehr lange, weder in der US-Gesellschaft noch im Armeealltag. Unter den Befehlshabern gab es lange Zeit nur wenige schwarze Menschen. Auch die MP, die Military Police, die in amerikanisch besetzten Zonen das Verhalten der US-Soldaten kontrollierten, war in den meisten Fällen durch weiße Soldaten besetzt und machte auch auf die deutsche Bevölkerung den Eindruck, schroff und gewaltbereit zu sein. Größere Kasernen verfügten häufig über Wohnquartiere für die Familien der Armeemitglieder, welche wiederum mit Schulen, Clubräumen, Sporteinrichtungen, Einkaufsmöglichkeiten, Bibliothek oder Kino ausgestattet waren. Aber natürlich wurden auch Kneipen und Clubs in der unmittelbaren Umgebung der Kasernen von den SoldatInnen frequentiert. Viele deutsche Gastronomen wollen anfangs schwarze Soldaten nicht bewirten, entweder weil sie den Forderungen der weißen GIs nachkommen oder schwarze GIs ganz offen ablehnen. Bis in die 1970er Jahre tut die US Army wenig gegen die negativen Erfahrungen ihrer schwarzen Mitglieder, die sich zunehmend gegen die ständige Diskriminierung innerhalb der Kasernen, aber auch im deutschen Alltag organisieren. Schlechte Behandlung und überhöhte Preise erleben schwarze GIs nicht nur im Nachtleben, sondern auch bei der Wohnungssuche, sofern sie nicht in der Kaserne leben. Deutsche VermieterInnen weigern sich, teils unter Vorwänden an schwarze Militärs zu vermieten. Beschwerden, die schwarze Soldaten bei der Armeeleitung einreichen, werden lange ignoriert, bis Anfang der 70er Jahre die ersten Kneipen von der US Army als Off-Limits ausgegeben werden. Ein Urteil, das für manche deutsche Gaststätte oder Club tatsächlich finanzielle Konsequenzen bedeutet. Clubs, die sich musikalisch an schwarze Menschen richten, gibt es Ende der 60er Jahre kaum. Ein Beispiel, eine Ausnahme, ist DJ Mr. Browns Club Soul City, den er 1967 erstmals im Hinterzimmer der Bar eines Freundes veranstaltet, für 1 D-Mark Eintritt meist. Die erste Soul-Diskothek Kassels. Mr. Brown heißt bürgerlich Uwe Welsch und arbeitet erst als Buchhalter für die US Army.
Über den Armeesender AFN kommt er zum Rock'n'Roll, von da zum Rhythm and Blues und zur Soul-Musik. Seine Freundschaft zu manchen US-Soldaten verschaffen ihm brandneue Schallplatten, die es vorerst nur im Post-Exchange der Armee gibt. Die sogenannte Fulda Gap, eine Region von Unterfranken bis Nordhessen, gilt aufgrund seiner unmittelbaren Nähe zur DDR-Grenze als besonders gefährdetes, da schwierig zu verteidigendes Gebiet, das im Falle einer Eskalation des Kalten Krieges von der NATO als mögliches Einfallstor für die Truppen der Warschauer Paktstaaten betrachtet wird. Folglich werden an Orten wie Wildflecken, Bad Hersfeld, Fulda, Hanau, Gelnhausen, Schweinfurt oder Friedberg Army-Stützpunkte eingerichtet, um die Grenze zu kontrollieren. Mit seiner mobilen Soundanlage wird Mr. Brown Mitte der 70er Jahre in viele Kasernen gebucht, um dort für Unterhaltung zu sorgen oder die Stimmung vor Live-Acts anzuheizen. Mit Soul und Funk im Repertoire, meistens für die sogenannten Black Nights. Musikveranstaltungen also, die sich an schwarze GIs richten. Häufig in den EM-Clubs für die Enlisted Men mit einfachen Dienstgraden. Nicht immer geht das gut. Als Mr. Brown in einem EM-Club der Kaserne Bad Hersfeld auflegt, wird er von weißen Rednecks und einer Gruppe der Black Muslims bedrängt. Die Rednecks drohen ihm Prügel an, weil er sich ihrer Ansicht nach den schwarzen GIs anbietet. Die Black Muslims werfen ihm vor, sich an schwarzer Musik zu bereichern. Der Großteil des Publikums scheint an diesem Abend auf seiner Seite. Aber die Military Police steht während der Party dennoch in unmittelbarer Nähe und begleitet ihn bewaffnet zur Toilette. Solche Situationen wiederholen sich und häufig fährt er nach Ende der Veranstaltungen mit ausgeschalteten Scheinwerfern Umwege durch die Dorfgassen, um wütende Soldaten loszuwerden, die ihn verfolgen. In Kassel wird der Club Atlantik in der Wilhelmstraße die wichtigste und auch irgendwie einzige Adresse für Soul-Musik. Anfangs spielen hier Live-Bands und Mr. Brown wird als Lückenfüller mit seinem Soul-City-Programm engagiert. Das kommt fast ein wenig zu gut an und es passiert, was auch andernorts seinen Lauf nimmt. Der DJ verdrängt nach und nach die Live-Bands aus den Clubs. Menschen vieler verschiedener Herkünfte treffen sich im Atlantik. Stationierte Soldaten aus den USA und Belgien, GastarbeiterInnen aus Marokko oder Italien, Studierende. Bei der konservativen Bürgerlichkeit ist der Club eher verpönt. Für die Szene ist er immens wichtig. Aber im Zuge des Black Power Movements werden auch zunehmend Stimmen lauter, die fordern, dass DJs und Betreiber eines Soul-Clubs keine weißen Leute sein sollten. Anfang der 70er Jahre schließt der Club Atlantik nach einer Massenschlägerei vor dem Eingang und wegen finanzieller Schwierigkeiten.

Nie ein Abenteuer, doch immer ein Abenteuer. Der Last Penny Club eröffnet 1974 in der Sickingenstraße, nachdem er vorher mehr oder minder als Teenie-Disco bekannt war. Mit neuem Betreiber avanciert er aber zum legitimen Nachfolger des Atlantic und ist vor allem der einzige Club, der sich musikalisch primär an schwarze GIs richtet. Ewald Jeltsch hatte schon einige Clubs in der Stadt und sieht hier eine Lehrstelle und Einkommensquelle. Das Last Penny wird der wichtigste Ort für aktuelle Soul- und Funkmusik der Region und bleibt es praktisch bis zur Schließung 1987. Die DJs sind vorwiegend schwarze GIs oder junge schwarze Deutsche. Mr. Brown springt auch hin und wieder ein. Er hat mittlerweile Familie und will eigentlich höhere Gagen einfahren, während die meisten jungen GIs sich mit kleineren Beträgen und Freigetränken zufrieden geben. Sie haben ja ein Einkommen. Wichtiger als Geld ist, sie können ihre eigenen Partys veranstalten, ihre Musik auflegen und auftreten, Leute kennenlernen, Freundinnen finden. In der Folge beeinflussen sie musikalisch eine ganze Generation. Nicht nur aus dem nahen Bad Hersfeld kommen die Soldaten am Wochenende. Von Aschaffenburg bis Schweinfurt oder Nürnberg reisen sie an, so gut ist der Ruf des Clubs. Die meisten kommen aber tatsächlich aus Wildflecken, einem riesigen Truppenübungsgelände in einem sehr kleinen Ort in Bayern, 2,5 Stunden entfernt. Der Club bietet nicht nur Auszeit vom drögen oder angespannten Army-Alltag mit komplett vorgegebenen Tagesabläufen. Er bietet eine eigene Welt, in der die hierarchischen Strukturen des Militärs zwischenzeitlich außer Kraft gesetzt sind. Das Last Penny brachte die Welt der Musik nach Kassel. Ein Ort ohne Rassismus und Aggression, ein Tempel der Gelassenheit, schreibt ein ehemaliger Clubgänger auf YouTube unter einem Live-Mitschnitt. Hier läuft Musik, die kaum im Radio zu hören ist, auch wenn man AFN, den Sender der US-Truppen, empfangen kann. Die richtig coolen Sachen werden im Club gespielt. Für viele Menschen der lokalen Bevölkerung gibt es hier die ersten Berührungspunkte mit neuen Musikstilen, Tanzmoves oder bis dato unbekannten DJ-Techniken. Ein Blick über den Tellerrand der nordhessischen Region, natürlich auch in zwischenmenschlicher Sicht. Manche weißen deutschen Männer gehen eher wegen der Musik hin, manche schauen mit Argwohn oder Neid auf die Liaisons zwischen schwarzen GIs und weißen Frauen. Aber das Geschehen im Last Penny beeinflusst auch die lokale Musikszene und andere Diskotheken. Die Großraumdisco Odeon bucht kurz nach Eröffnung 1980 in der Sandershäuser Straße die Sugar Hill Gang aus New Jersey, um ihren Hit Rapper's Delight zu performen. 1981 macht mit dem Manhattan am Stern der nächste Funkclub auf. Zur Eröffnung steht neben Mr. Brown erst der Betreiber auch auf dem Plakat. Aber um den Club auch für die schwarzen GIs interessanter zu machen, engagiert er dann doch lieber Wally Davis aus Boston. Der Club wirbt mit internationalem Flair, was auch durch die fantasievolle Behauptung unterstrichen wird, er hätte bisher schon Ableger in New York, Los Angeles, Brüssel und Berlin gehabt. So oder so ist in der Kasseler Szene einiges los. Und auch eine Gruppe junger Musikstudierender will mitmischen.

Nachdem Sie bereits eine Platte mit Soul-Stücken aufgenommen hatten, wollen sich Michael Fehlgräbe, Robert Schneider und Peter Gaider an einem Disco-Rap-Song versuchen. Es ist 1982, die Disco-Ära ist praktisch vorbei. Die ersten Raps sind seit wenigen Jahren auf Platte erhältlich, jedoch kaum im deutschen Raum. Ausgewiesene Rapper finden Sie in Kassel zu dieser Zeit noch nicht. Also fällt die Wahl auf zwei versierte DJs aus dem Umfeld des Last Penny Clubs, Mr. Brown und Wally Davis aus Boston. Beide legen schon lange auf und moderieren ihre Sets am Mikrofon, haben aber noch nie Vocals aufgenommen. Dennoch kommen sie zu einem stimmigen Konzept. Mr. Brown schreibt einen Text über die Soul Classics, Wally Davis über die Funk Acts der Stunde, um dann gemeinsam und versöhnlich zu verkünden: I don't care what people say, sweet soul music's here to stay. An einem Sonntagmorgen im Juni 1982 treffen sie sich im Tonstudio der Gesamthochschule Kassel, um den Rap aufzunehmen. Der Text so geschrieben, dass die beiden DJs ihn lässig vortragen können über der damals populären Geschwindigkeit von ca. 110 BPM. Ähnlich vielleicht wie Last Night a DJ Saved My Life von den Deep. Die Studioband hat den Song am Vorabend jedoch bereits eingespielt und der Instrumentaltrack legt nun vielmehr das Tempo eines Disco-Songs von 124 BPM vor. Noch müde und verkatert von ihren Jobs der Nacht haben Brown und Davis ihre Mühe, auf dem Takt zu bleiben. Für mehr als einen Take reicht die gebuchte Studiozeit aber nicht. Die Aufnahme wird genommen. Der Kasseler Extra-Tipp schreibt zur Veröffentlichung: Mr. Brown und Wally Davis rappen, als ob der Teufel hinter ihnen her wäre. Das Coverfoto nimmt die kurzlebige Gruppe vor der damals als Yuppie-Bar bekannten Kneipe Bohemia in der Friedrich-Ebert-Straße auf. Aus Kostengründen wird einfarbig gedruckt, die Hüllen selbst zusammengeklebt. Immerhin 1000 Exemplare kommen auf den Markt, die meisten davon gehen nach Spanien und Österreich. Aber von Magic Cube kommt nie wieder etwas heraus. Eine weitere Pressung von Highlights mit dem erhofften Remix eines niederländischen Starproduzenten wird es nicht geben. Anfang der 2000er Jahre sitze ich auf den Stufen des Kellerclubs eines Jugendhauses in einer süddeutschen Kleinstadt. Ich trage ein weites T-Shirt des Labels Aerosoul, das meine von mir gewünschte Zugehörigkeit zur Graffiti-Szene signalisieren sollte. Graffiti ist zu dieser Zeit offensichtlich längst kommerziell und modisch vereinnahmt worden und wie andere Elemente einer vermeintlich idealistischen Subkultur aus dem Katalog zu bestellen. Meine Graffiti-Aktivitäten sollten letztlich nie über rudimentäre Gehversuche hinausgehen. Für meine noch jugendliche Identitätssuche waren sie dennoch von immenser Bedeutung. Das Schlimmste sind diese bürgerlichen Kids, die Graffiti malen, sagt viel später eine Kunstprofessorin, mit der ich in einer Aufnahmekommission Mappen sichte. Dass das genau auf mich zutrifft, habe ich bei dieser Gelegenheit wohlweislich verschwiegen. Ich kann mich auch noch an den Namen der Veranstaltung in dem Kellerclub erinnern. Beats for Peace, Beats logischerweise mit Z geschrieben. Ein loses Kollektiv, das Hip-Hop als Vehikel für friedlichen Aktivismus sah und auf Missstände hinweisen wollte. Es wurde auch Geld für ein bosnisches Kinderheim gesammelt. Ein unrühmliches Ende fand die Veranstaltungsreihe allerdings, als der Initiator sich irgendwann mit dem Großteil des bei Konzerten und Partys eingenommenen Geldes aus dem Staub machte. Nichtsdestotrotz sind die Hip-Hop-Partys in der schwäbischen Provinz ein elementarer Teil meines Erwachsenenwerdens. Mark Thompson ist nur unwesentlich älter als ich auf dem eben gezeigten Bild, als er 1984 von einem kleinen Ort in Illinois als Soldat im unterfränkischen Wildflecken stationiert wird. Wildflecken hat zu diesem Zeitpunkt bereits eine bewegte Geschichte. Im Zweiten Weltkrieg, von der Wehrmacht etabliert, wird es als Kriegsgefangenenlager benutzt, das die US-Armee nach dem Ende des Krieges zu einem Camp für Displaced Persons machte. Ab den 50er Jahren dient es als Truppenübungsplatz der US-Streitkräfte. Bekannt auch deshalb, weil Elvis Presley dort in den 50er Jahren wenige Tage an einer Übung teilnahm. Wildflecken bietet wenig für die Freizeitgestaltung, aber bei den jungen Soldaten hatte sich rumgesprochen, dass Kassel eine gute Partyszene hat und zudem ein guter Ort sei, um Frauen kennenzulernen. Einige Kollegen aus Marks neuer Kompanie haben bereits Freundinnen oder andere Kontakte in Kassel und laden ihn ein, am Wochenende mitzukommen. The Last Penny was one of a few clubs we went to locally, but it ended up being the one we frequented the most. Before I arrived in Germany, I had just started building a dance club record collection and making mixtapes. The Last Penny became the main source of music I sought to add to my record collection for potential DJing in the future.
The music that I connected with the most came out of Miami. It was electronic funk. After the last penny closed at 2 a.m., our crew of soldiers, usually a group of five, would either go to another club or hang out and sleep over at some German girl's home or a hotel room. On Saturday afternoons, we'd hang out downtown and eat somewhere. The German women were beautiful, and many were eager to connect with someone in the army so they could marry and live in the United States for a better life. As such, many of the women treated us like royalty, and none of us had any problem finding a girlfriend. Once I started practicing DJing at my army barracks, the resident DJ Ricardo would let me DJ when he took breaks. But because I wasn't experienced at hyping up crowds with my voice, my best friend Slim would perform that function while I focused on mixing records.

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Schon 1979 kommt Claremont Moore aus Boston nach Kassel, nachdem er von Wally Davis davon gehört hat. Schon als Teenager ist er als DJ mit Radioshows und auf Studierendenpartys der Harvard University aktiv. Er selbst nennt sich Grandmaster Mixer und schreibt sich zu, das Clubmixing nach Europa gebracht zu haben. Ich halte das für eine etwas vollmundige Behauptung, aber wahrscheinlich passt das ganz gut zu Kassel, das ja nicht nur die erste Fußgängerzone Deutschlands und die wichtigste Kunstausstellung der Welt, sondern mit dem Club 21 eventuell auch die erste Diskothek Deutschlands und mit dem Filmshop die älteste Videothek der Welt vorzuweisen glaubt. Zumindest in Kassel ist er aber wohl der erste DJ, der richtig mixen kann, auch laut Mr. Brown. Der macht seine Übergänge zu dieser Zeit noch per Ein- und Ausblenden und moderiert den nächsten Song an.

Sickingenstraße. Gebucht wird er später in ganz Deutschland. Im Frühjahr 1986 auch in Berlin, in einem Club in Friedenau. 2 Wochen später explodiert dort eine schwere Bombe, tötet 3 Menschen und verletzt über 200. Da der Club ein beliebter Hangout von US-Soldaten ist, wird schnell von einem Terroranschlag ausgegangen. Es wird Libyen verantwortlich gemacht. Noch ohne klare Beweise oder Bekennen der libyschen Regierung befiehlt Ronald Reagan wenige Tage später einen Luftangriff auf Tripolis und Benghazi. In der Folge des Anschlags werden von US-Soldatinnen frequentierte Orte vom Militär strenger überwacht. Das unbeschwerte Zusammenkommen scheint zumindest in Berlin vorerst vorbei. Das Phänomen der GI-Disco seine Hochphase hinter sich zu haben. Seymour arbeitet weiter als DJ. Nach Öffnung der Grenze auch erstmals in Clubs in der noch bestehenden DDR. Dort erlebt er nach eigener Aussage eine angespannte Stimmung. Er erhält vom Disco-Betreiber Schutz, um seinen Job zu machen. Er passt sich musikalisch an, wendet sein Disco-Mixing auch auf Hardrock-Tracks an, was bei der Crowd gut ankommt und ihm an diesem Abend Schlimmeres erspart. In Kassel spielt er im neuen Club York vor einem Publikum, das auf einmal wesentlich jünger ist als er. Die Musik hat sich langsam verändert. Acid House ist jetzt zum Beispiel angesagt. Nach vielen Jahren als Prediger beginnt er in den 2010er Jahren wieder als DJ zu arbeiten, unter anderem mit einer Partyreihe namens Holy Disco, tanzen aber christlich. Heute ist der gelernte Multiinstrumentalist als Beatman auf den Straßen Kassels und Baunatal zu sehen, spielt auf Metall- und Keramiktöpfen und anderen Küchengegenständen improvisierte Stücke.

1989 veröffentlicht Oliver Krekel auf seinem eigenen Musiklabel die erste Single seiner neuen Band Contrast.

0: Gemeinsam mit seinem Freund Dirk Schmidt produziert er die Platte, die beiden übernehmen auch sämtliche Instrumente, Synthesizers und Sampler. Rap-Texte und Vocals kommen von Rapper Slick D, den sie im Club World in der Sandershäuser Straße kennengelernt haben. Während die A-Seite Let Me Be The One eine relativ furchtbare Schnulze ist, hat die B-Seite Start Freakin' so etwas wie Clubqualitäten und ist ein vergleichsweise schroff produzierter Elektro-Rap-Song, inklusive eines berühmten Samples von Kraftwerks It's More Fun To Compute. Perspektivisch geht es dem Bandleader aber nicht darum, undergroundige Dance-Hits zu produzieren, er will massentauglichen Pop-Rap machen, hart am Markt produzieren, wie er es nennt. Als sein Vorbild bezeichnet er den millionenschweren Produzenten Frank Farian. Dessen durchkonzipiertes Projekt Milli Vanilli gilt als Referenz für Contrast. Beim Nachwuchswettbewerb Euronote, dem italienischen Recuaro Terme, belegt die Gruppe den ersten Platz mit ihrem Song The Trance und Krekel sieht Großes bevorstehen. Für das erste Album landen sie einen Plattendeal. Zeitung und Rundfunk fangen an zu berichten. Nach einem Radiointerview zur neu veröffentlichten Platte steht jedoch auf einmal die Military Police vor der Tür. Rapper Slick D, so stellt sich heraus, desertierte seinen Dienst in der US-Armee und wird umgehend mitgenommen. Sie wären noch richtig groß rausgekommen, hätte man ihnen den Rapper nicht wegverhaftet, glaubt Krekel. Bei einem Fernsehauftritt der Band in der Talentshow Hut ab, die das ZDF 1991 von der Funkausstellung in Berlin ausstrahlt, steht schon ein anderer Rapper auf der Bühne, um die Texte vorzutragen. Der große Erfolg bleibt aber aus.
1: Sie machen straighten Rap mit europäischem Akzent. Und ehe ich Ihnen das lange hier erkläre, erkläre ich lieber die Bühne frei für Kontrast. Euer Auftritt hier für Hut ab. Herzlich willkommen.
2: Eins, zwei. Ja, jetzt, juhu, ich hab Saft auf dem Mikro.

Zu diesem Zeitpunkt ist das Last Penny in Kassel längst geschlossen. Die Black Music Clubs der Stadt heißen jetzt Jet Set, Spot und World. Später The Jam. Und dann kommt natürlich die Techno-Institution Stammheim. Der Elektro-Funk oder Boogie-Sound, der im Last Penny populär wurde, hat anderen Stilen Platz gemacht. Snap und die Fantastischen Vier feiern Charterfolge, Techno bekommt in Deutschland einen höheren Stellenwert. Die meisten US-Kasernen schließen bis 1993, auch das Truppenübungsgelände Wildflecken wird an die Bundeswehr übergeben. Der Kalte Krieg gilt als vorbei, Deutschland, zumindest auf dem Papier, vereint und die US-Armee hat ihre Mission in dieser Hinsicht erfüllt. Sie bündelt ihre Truppen an anderen Standorten, wie Heidelberg, Wiesbaden oder Ramstein. 1990 beginnt der Golfkrieg im Irak. 2008 finden sich viele der Clubgänger des Last Penny in den sozialen Medien wieder. Es wird eine Reunion-Party anberaumt, zu der anfangs nur drei Leute des damaligen Bekanntenkreises erscheinen. Aber Initiator Wolfgang, der selbst knapp 9 Jahre wöchentlich das Last Penny besuchte, gibt nicht auf. Beim zweiten Mal läuft es und der engagierte DJ Mr. Brown, der die Soul- und Funk-Hits der damaligen Zeit auflegt, veranstaltet seitdem monatlich ein Tribute, wie er es auch schon in den späten 80er und 90er Jahren gemacht hat. Neben Erinnerungen an die Whisky-Cola-Happy-Hour teilt Clubgängerin Manuela auf Facebook: Wir hatten die beste Musik, die lebt in uns weiter.

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0: Wer sich gefragt hat, woher der Titel kommt, ist auf diesem T-Shirt zu erkennen. Es war schwierig zu lesen, wegen der Auflösung. Aber der King of Castle ist MC Slim, der Party Force Crew, der sich eigens für diese Partyreihe dieses Mickey Mouse T-Shirt gemacht hat. Und der damit suggerieren wollte, dass sie die Szene der Stadt eine Zeit lang in ihrer Hand hatten. Und damit möchte ich mich herzlich bedanken für eure Aufmerksamkeit. Dankeschön.
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2: Hallo.
3: Hi.
2: Wer bist du und was machst du beim Range Festival?
3: Ich bin Jonas, spiele heute als RTS und ich werde Freitag Nacht mit einem Synthesizer und einem Effektgerät, Ambient Drones, Noisy Drones spielen und Sonntagabend mit Schallplatten ein bisschen Eclectic zwischen Ambient und verschiedenen Genres wechseln oder so. Nice. Mal gucken. Beides wird, glaube ich, eine Überraschung für mich auch.
2: Schön. Das heißt, du wirst improvisieren teilweise.
3: Ja, genau.
2: Schön. Was ist deine Soundpraxis?
3: Das ist eine gute Frage. Was meinst du mit Soundpraxis?
2: Das kannst du so aufnehmen, wie du magst, aber kannst auch gerne mir erzählen, was du benutzt zum Sound machen oder wie du vorgehst. Was ist dein Prozess zum Beispiel?
3: Also ich experimentiere gern mit Instrumenten, mit denen ich nicht wirklich viel Erfahrung habe. Oder letztes Jahr auf dem Range habe ich mit einem Akkordeon und zwei Synthesizern irgendwie so ein Live-Ambient-Set gespielt und kam, glaube ich, auch einfach nur so zustande, dass ich mir irgendwie im vergangenen Jahr da so Klavierspielen beigebracht habe und dann dachte, eigentlich sollte ich dann doch auch Akkordeon spielen können.
2: Stimmt, ja.
3: Na, ist schon nochmal was anderes so, aber ging trotzdem auch gut, je nachdem, wie man es dann halt nutzen möchte. Und ich glaube, so dieses Unbekannte, Ungewisse an so anderen Instrumenten lässt mich einfach nicht so linear denken, sondern es ergeben sich einfach Dinge und Klänge oder so und die verarbeite ich dann gern zu irgendwas oder schaue, was sich draus machen lässt.
2: Jetzt hätte ich als nächstes gefragt, ob du das Gefühl hast, dass wenn du Instrumente benutzt, die du halt nicht komplett beherrschst, dass du da eher viel weiter mitkommst, als wenn du halt so klassisch Gitarre spielst? Oder ist es so mehr das, was dich inspiriert?
3: Ich komme mir freier vor, glaube ich. Mhm. Also ich habe mit Gitarre angefangen und hatte auch Unterricht als Sechsjähriger irgendwie so, also klassischen Unterricht und kam mir dann irgendwann auch einfach so, also ich habe auch eigene Musik geschrieben, als ich so jugendlich war und das aufgenommen und kam mir dann aber irgendwann so sehr festgefahren vor in Akkordmustern, Melodien, sowas, die ich so oft gespielt habe und deswegen das Gitarrespielen auch so ein bisschen abgelegt für so mehrere Jahre, weil ich mir nicht mehr so inspiriert irgendwie vorkam oder halt irgendwie so in so Kreisen gehend und so dann Klavierspielen mir beizubringen, hat mir da voll rausgeholfen, weil ich natürlich trotzdem die gleichen Töne verwende, aber das Layout ein ganz anderes ist und
2: Hast du dir beim Klavierspielen selber beibringen, dich an irgendwelche Muster orientiert oder Tutorials? Oder hast du da hattest ein Piano, bist drauf los und hast dann das gemacht, was du gefühlt hast?
3: Also ich habe angefangen es gibt so eine Software, die heißt Synthesia und auf eine Art, das ist so wie Guitar Pro für Gitarre, was man so Tabulaturen hat, die durchlaufen, nur bei Synthese ist es eine Klaviatur, die man in der Bird's Eye View sozusagen sieht und die Noten laufen von oben durch und du siehst, wann du was drücken musst. Und also ich kann Noten lesen, aber mit dem Bassschlüssel, so meine Skrupel gehabt, Und das hat es dann einfach viel einfacher gemacht, auch generell, weil ich viel nach Gehör spiele.
2: Okay.
3: Und es war dann auch wieder durch nicht so einen Unterricht gehabt haben, einfach viel rumprobieren und mich freier damit gefühlt. Und keine Ahnung, ich würde gerne Musiktheorie ein bisschen mehr wissen, aber das Gefühl, ich lerne es und ich vergesse es wieder. Und ja.
2: Ja, vielleicht auch, man fällt dann ein bisschen so immer in den gleichen Muster. Ja.
3: Ich finde, Musik ist auch nichts. Also bei Musiktheorie, es kommt mir vor wie so eine Wissenschaft. Und ich glaube, für mich ist so Musik machen oder Dinge komponieren auch eher so ein Gefühl oder eine Richtung. Es fühlt sich richtig an oder stimmig, der Akkord oder wie es gerade zusammen wirkt, als dass ich durch irgendeinen Quintenzirkel weiß, was als nächstes gut passen würde oder so. So zu mechanisch. Und das
2: Ja.
3: Musik ist für mich irgendwie nichts Mechanisches. Ja.
2: Agree auf jeden
3: Ja.
2: Fall. Spielst du außer Piano und Gitarre noch irgendein Instrument oder fürs Erste erstmal die beiden?
3: Also ich performe heute mit einem Synthesizer, der nichts von beidem ist.
2: Ja.
3: Einfach irgendwie 8 Oszillatoren, die sich verschieden stimmen lassen und modulieren lassen und viel mit Feedback auch arbeiten. Also, aber ich glaube, um deine Frage zu beantworten, nein.
2: Ja, wobei, also Synthesizer und sowas haben ja auch irgendwas von Instrument, nur ist halt kein Instrument, aber ja,
3: Ja, voll.
2: verstehe, warum du jetzt drauf
3: Ja.
2: so geantwortet hast. Beschreibe mal deine Arbeit für uns. Du hast ja schon ein bisschen was davon erzählt, aber
3: Meinst du jetzt die heutige oder generell?
2: Gerne die heutige, aber die Frage kannst du dir, ja,
3: Beantworten, wie ich möchte.
2: genau.
3: Ich glaube, von der heutigen weiß ich selbst noch nicht so recht, weil es einfach irgendwie passieren wird. Ich habe, glaube ich, Gedanken, wie ich anfangen möchte. Und der Rest wird sich irgendwie zeigen, es wird sich irgendwie entwickeln. Mit dem Instrument lässt sich auch nicht wirklich was so vorausplanen, weil es jedes Mal anders läuft, egal ob du die gleichen Einstellungen wieder vorhast oder neue nimmst.
2: Was es auch super interessant macht.
3: Ja, voll.
2: Ja.
3: Ich finde es auch immer wieder spannend, weil gefühlt bei jeder Session oder wenn ich irgendwie damit spiele, neue Geräusche oder neue Klänge rausbekomme, die ich vorher so noch nicht gehört habe. Und das macht es auch einfach irgendwie nicht langweilig. Ich weiß nicht, ich glaube, so meine Arbeit könnte man so als Ambient Noise einfach
2: Ambient Noise.
3: betrachten, ja.
2: Okay. Was war denn deine erste Soundarbeit, die du gemacht hast?
3: Als ich 16 war, irgendwie so eigene Musik, es war so im Post-Rock-Feld irgendwie so einzuordnen. Und da auch recht schnell irgendwie so in einer Nacht einen Track geschrieben, der sich für mich so voll stimmig und passend angehört hat. So. Und ich finde den jetzt auch eigentlich immer noch gut, auch wenn ich Sachen so
2: Das ist cool.
3: slightly ändern würde so, aber
2: Ja.
3: trotzdem bin ich so, wow, voll der coole Anfang irgendwie.
2: Ja.
3: Ja.
2: Das ist impressive, wenn man nach Jahren sagen kann, ey, diese Arbeit ist immer noch
3: Ja.
2: schön. Würdest du sagen, dass du bei deiner ersten Arbeit auch so einen freien Willen hattest von so, ich spiele jetzt nicht alles, also beziehungsweise so wie du gerade von den Instrumentspielen geredet hast, hast du das Gefühl, dass deine erste Arbeit schon dem ähnlich kommt? Oder kam das so im Prozess, dass du das
3: Ich
2: gemerkt hast?
3: glaube schon, dass ich da so recht frei war. Ich glaube, es hat sich irgendwie so eine Melodie irgendwie. Ich habe einfach Gitarre rumgespielt und war auch irgendwie so am Aufnehmen viel in der Zeit. Und dann hat so eine Melodie irgendwie so, ist so hängen geblieben in meinem Kopf und dann hat sich darauf irgendwie weiteres aufgebaut und um 3 Uhr morgens war es dann irgendwie fertig und
2: Late Night Session.
3: Ja, voll, beste. Ich glaube, so ist der Prozess auch immer noch. Ich mache viel auf Bahnfahrten Musik, weil ich es so voll schön finde, von A nach B im Zug zu sitzen und Ableton offen zu haben und einfach mit der Tastatur als Klaviatur halt verschiedene Chords und Melodien so rumzuprobieren und dann dadurch, dass ich eh Zeit habe und nichts anderes machen kann oder vielleicht lesen oder rausschauen, aber es ist so voll der schöne Prozess für mich, da zu sitzen und eine Landschaft an mir vorbeiziehen zu haben und ja, genau, in meiner Welt so abzutauchen.
2: Ist wahrscheinlich auch immer cool, dann kurz aufzuwachen und zu sehen, hey, ich bin
3: irgendwo jetzt.
2: Ja, ja, voll. stelle ich mir auf jeden Fall cool vor. Was sind so deine Lieblingswerkzeuge im Sound?
3: Puh, I don't know.
2: Kannst dir gerne Zeit nehmen, zu überlegen.
3: Tough shit. Ich weiß es nicht. Meine Instrumente, glaube ich.
2: Ja. So mit dem, was du arbeitest?
3: Ja, voll.
2: Ja, was vielleicht auch super interessante Frage, kommt dem auch ganz nah, was ist so dein Lieblingssound?
3: Ich glaube, letztes Jahr habe ich, ich glaube, der hat sich nicht geändert seit letztem Jahr. Also ich mag immer noch die knirschenden Blätter draußen sehr gerne und ich mag immer noch das sehr gerne.
2: Das hast du so gut gemacht. Kenny, du kannst es nochmal machen.
3: Ja.
2: Ja? Wow.
3: Ja. War gestern in der Kirche und die Akustik dort war richtig krass und ich habe den hier gemacht und es hat so gehallt einfach. Ja.
2: Mega schön.
3: Ja.
2: welches Geräusch erinnert dich an Kassel?
3: Dieses verdammte Tram fährt über den Stern, ist unglaublich laut, so verboten laut einfach, sitzt drin, denkst du, holy shit, was passiert hier?
2: Ja.
3: Ja.
2: Bist nicht der Erste.
3: Wirklich?
2: Ja, bist nicht der Erste, der das sagt und bist auch nicht der Zweite und auch nicht der Dritte.
3: Krass, okay.
2: Das ist auf jeden Fall ein Ding hier. Für mich super interessant, weil das von mehreren zu hören, sagt, glaube ich, viel aus.
3: Mhm. KVG, mach was mit dem Bahnnetz.
2: Ja, irgendwas stimmt da nicht. Ja. Vielleicht sollten die sich das hier anhören.
3: Ja.
2: Was bedeutet Community für dich?
3: Füreinander da sein.
2: Mhm.
3: Care-Arbeit übernehmen, auch wenn es anstrengend ist. Und ja, auch, ich weiß nicht, auch taffe Gespräche führen.
2: Mhm.
3: Und also es ist ja nicht alles einfach immer nur irgendwie rosig,
2: ja,
3: safe.
2: Ja. Nice. Wir kommen auch langsam zum Ende. Und die letzte Frage ist, gibt es irgendetwas, was dich gerade besonders interessiert?
3: Orgel spielen.
2: Orgel?
3: Mhm.
2: Hast du dich auch schon dran gesetzt? Und
3: Sam hatte eine Performance in der Kirche im Juni, Mai. Und ich kam mit der Organistin ins Gespräch. Shoutout Ina.
2: Ja.
3: Ina Glöckner. und hatte sie tatsächlich einfach nur fragen wollen, wo oder ob man denn wie irgendwie auch mal Orgel spielen kann. Und meinte sie so, mega lieb und offen, so, ja, also ich habe gerade Zeit, wenn du willst, zeige ich es dir. Und saß ich da irgendwie so sehr unverhofft mit ihr an der Orgel und sie hat mir alles erklärt und ich konnte ein bisschen rumklimpern und kam mir aber so ein bisschen lost vor, weil was soll ich da jetzt gerade spielen? Oder so vielleicht unsicher auch einfach.
2: Yeah.
3: Und hätte das, also sie hat es mir auch angeboten, da vorbeizukommen und mit ihr mal da zu sein und einfach zu spielen. Habe ich nicht geschafft, weil das Leben Dinge macht. Umzug und so weiter und würde das aber eigentlich ganz gerne noch mal irgendwann vertiefen, weil ich auch so Ideen habe zu Soundarbeiten mit Orgel irgendwie schon länger und
2: das ist auch ein mächtiges Ding.
3: Voll. Und es findet einfach nicht so die Zeit.
2: Ja, dann hoffe ich, dass du in der Zukunft Zeit findest dafür.
3: Cool. Vielleicht finde ich in Wien irgendeine Kirche, wo ich das kann.
2: Ja, bestimmt. Ja. Klapper mal Kirchen durch in Kassel. Da ist bestimmt irgendjemand, der dich daran lässt.
3: Also in Kassel wäre es gar kein Problem mit Ina. Ich bin nur leider nicht mehr hier based.
2: Genau. Okay.
3: Ja.
2: Dann wo immer auch du bist.
3: Voll.
2: Vielen, vielen Dank. Und ich wünsche dir ganz viel Spaß im Range Festival.
3: Danke dir auch.